0: Der 53-Jährige erhält beim Tabellenletzten der Bundesliga einen Zweijahresvertrag und soll heute vorgestellt werden. Gladbach war mit 4 Niederlagen und 16 Gegentoren historisch schlecht in die Saison gestartet. Sein Pflichtspieldebüt gibt er am 11. Oktober im Derby beim 1. FC Köln.
1: Das Wetter. 2 Uhr ist durch und hier und da sind noch Wolken unterwegs. Die haben aber eigentlich keinen Regen dabei. Also es ist wirklich die Ausnahme. Tiefstwerte liegen irgendwo zwischen 12 und 7 Grad. Schauen wir auf den Tag. Der startet erstmal mit vielen Wolken und hier und da auch ein bisschen neblig, trüb so. Im Tagesverlauf lockert es dann immer mehr auf. Die Sonne kämpft sich durch und dann haben wir Höchstwerte von 18 bis 22 Grad.
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3: Zurzeit liegen uns keine Meldungen vor. Wir wünschen allen unterwegs gute Fahrt.
1: Dann starten wir mal rein in diese Stunde. Wenn ihr gerade in der Nachtschicht seid oder unterwegs seid, dann versorge ich euch auch in dieser Stunde natürlich mit guter Musik. Und dann machen wir mal den Anfang jetzt mit Turn the Lights Off.
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0: Gemeinsam geht's hier durch die Mittwochnacht und es war unverkennbar. Falco mit Rock Me Amadeus.
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0: Ja, also zum Start heute haben wir noch mal viele Wolken. Das lockert dann aber auf und die Sonne kommt später durch. Höchstwerte dann an diesem Mittwoch von 18 bis 22 Grad. Das ist sozusagen der Ausblick, was in so ein paar Stunden kommt. Jetzt gerade in der Nacht sind ein paar Wolken unterwegs. Die haben aber keinen Regen dabei. Da haben sich die Temperaturen eingependelt. Irgendwo zwischen 12 und 7 Grad in der Nacht.
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2: A42 Dortmund-Kamp-Lindfort zwischen Essen-Altenessen und Bottrop-Süd. 1 Kilometer Stau. Wir wünschen allen unterwegs gute Fahrt.
0: Robert Jantz ist hier und da starten wir rein mit Musik von Of Monsters and Men. Spiele ich euch mit Little Talks.
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0: Oasis habe ich euch gespielt mit Wonderwall und die große Ticketschlacht für Oasis, die liegt ja noch vor uns. Ich habe mich angemeldet bei diesem ominösen Ticket. Ja, Newsletter, keine Ahnung. Ja, ich hoffe mal, dass das klappt. Aber gut, das sind meine privaten Sorgen und Probleme. Das Schöne, lass uns über was anderes reden, über Podcasts. Das Schöne an einem Podcast ist ja, dass man viele so private Dinge über einen Künstler erfährt. Zum Beispiel verrät Atze in der aktuellen Folge seines Podcasts, wann er Geburtstag hat, nämlich am kommenden Sonntag. Okay, leider rechnet er uns auch vor, was sein Geschenkewunsch kosten würde, aber ich sag mal, naja, vielleicht schmeißen wir alle zusammen und dann können wir ihm auch ein kleines Geschenk kaufen.
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3: Ja, nee, ist klar.
4: Leute, ich habe ja bald Geburtstag. Ob ich da wohl auch einen Ferrari kriege? Wahrscheinlich nicht, weil Heidi Klum ist nicht meine Mutter und Tom Kaulitz ist nicht mein Stiefvater. Ey, was eine Nummer, oder? Habt ihr das mitgekriegt? Tom hat vor 3 Jahren beim Mario Kart zocken gegen Stiefsohn Henry verloren. Die Wette war, gewinnt Henry, kriegt er einen Ferrari zum 21. Geburtstag. Gewinnt Tom, muss Henry 3 Jahre auf Videospiele verzichten. Also hat Tom Ferrari F430 ersteigert. Günstig. Für $152.000. Dummerweise war sein Bruder Bill mit bei der Versteigerung und hat anschließend dann noch bei einem uralten Ford Bronco für knapp $260.000 zugeschlagen. Ja, wenn der Schnapper den Schnapper schnappt, oder? Hätte er mal vorher Ralf Schumacher gefragt. Aber was macht denn jetzt so ein 21-Jähriger ohne Fahrpraxis mit einem 500 PS Ferrari? Einparken üben, wenden in 3 Zügen, Schulterblick. Mann ey, der Henry saß doch bis letzte Woche noch auf seinem Bobbycar und jetzt fährt er mit dem Ferrari durch den McDrive in Los Angeles. Das ist doch auch scheiße. Da musst du aussteigen, um an die Sprechanlage zu kommen. Vorher muss man den ADAC anrufen, weil du auf den Bremshügeln aufgesetzt hast. Gut, dass die Karre ein Cabrio ist. Da können sie ihm das Happy Meal von oben ins Auto werfen.
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1: Ich bin Tine Klimach. Was folgt für die CDU aus den Wahlschlappen der vergangenen Wochen? Bundeskanzler und Parteichef Friedrich Merz will weitermachen und die geplanten Reformen durchsetzen. Nach den Spitzengremien der Partei hat er sich am Nachmittag der Unionsfraktion gestellt, also den über 200 Bundestagsabgeordneten von CDU und CSU.
2: Ja, wir stehen hinter dem Kanzler, sagt CDU-Fraktionschef Frei. Und er glaubt auch, dass man mit dem SPD-Koalitionspartner auf einen Nenner kommt im Reformstreit. Kurz, CDU und auch CSU signalisieren heute trotz Frust und Chaos, wir sind im Arbeitsmodus. Und doch Kanzler Merz will kämpfen, eine Art Neustart hinlegen. Doch manche fragen sich schon, ob er dazu noch die Macht hat und auch die Zeit. Claudia Wächter, Nachrichtenredaktion.
1: Vertreter der USA und des Irans haben sich nach Angaben von US-Präsident Trump am Rande der UN-Generaldebatte in New York getroffen. Das Gespräch habe 3 Stunden gedauert und sei sehr gut verlaufen, sagte Trump, ohne alle Teilnehmer zu nennen. Vor der UN-Vollversammlung hatte er den Krieg gegen den Iran verteidigt und zugleich einen Deal in Aussicht gestellt.
3: Will a deal be made with Iran?
4: Die Entscheidung ist, gibt es einen Deal, mit dem sie den Iran wieder aufbauen und ein besseres Land als je zuvor schaffen können? Oder muss ich den Iran vernichten? Muss ich sie in die Hölle schicken? Ohne Überlebenschance und ohne Hoffnung auf künftige Größen und Generationen. Aber ich glaube, wir werden einen Deal machen gleich nach den Zwischenwahlen hier.
1: Die Fronten im Iran-Krieg gelten weiter als verhärtet. Ein möglicher Deal scheint in weiter Ferne. Nach dem Fund von Drohnenteilen nahe dem Bundeswehrstandort im niedersächsischen Wunsdorf ist bei der weiteren Spurensuche verdächtiges Material entdeckt worden. Nach Informationen aus Sicherheitskreisen geht es um Spuren von Sprengstoff. Inwiefern die zu der Drohne gehören, wird noch untersucht. Früheren Angaben zufolge prüfen die Ermittler auch einen möglichen Zusammenhang mit dem Drohnenvorfall am Flughafen Leipzig. Nach dem gewaltsamen Tod eines 15-Jährigen in Marsberg im Hochsauerlandkreis haben sich 2 gesuchte Männer der Polizei gestellt. Gegen die 22 und 23 Jahre alten Beschuldigten liegen Haftbefehle wegen Totschlags und schwerer Körperverletzung vor. Sie sollen am Samstag auf den Jugendlichen und einen weiteren 18-Jährigen eingestochen haben. Der 15-Jährige starb noch am Tatort, der 18-Jährige wird in einem Krankenhaus behandelt.
5: Das Wetter.
6: Jetzt in der Nacht ist es bewölkt, örtlich kann es Nebel geben, Regen soll es aber keinen geben. Die Tiefstwerte liegen dabei bei 12 bis 7 Grad. Der Tag startet dann bewölkt, später wird es aber wieder freundlich.

0: sicher bei 18 bis 22 Grad.
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2: Zurzeit liegen uns keine Meldungen vor. Wir wünschen allen unterwegs gute Fahrt.
0: Hallo zusammen, ich wünsche euch eine ganz schöne Nacht mit uns. Wir sind bei euch. Johanna Tänzer ist hier. Hi!
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0: Er frisst gerne Katzen. Was sagt ihr dann? Richtig. Es geht um Alf, natürlich. Hier der kleine zottelige Außerirdische mit der unverkennbaren Stimme. Alf ist einfach Kult. Und vor genau 40 Jahren gab es die erste Folge von Alf in den USA. Mein Kollege Niklas Lünebach mit einer Hommage an seine Lieblingsserie.
1: Es ist der 22. September 1986. Ein Raumschiff kracht in die Garage der Familie Tanner. An Bord?
2: Ein echter Außerirdischer.
3: Brian hat recht. Es ist ein Alf.
1: Was folgt, sind 4 chaotische Jahre mit dem 90 cm großen, orange behaarten Außerirdischen. Seine Lieblingshobbys? Essen?
4: Es war wieder Zeit für meine halbmonatliche Fressorgie. Aber diesmal zählt sie nicht.
5: Sie zählt!
1: Und natürlich die Katze jagen.
6: Weißt du, wo Lucky ist? Ich war hinter ihm her. Mit einer Gabel.
1: Und ansonsten mischt Gordon Shumway, wie er mit bürgerlichem Namen auf seinem Planeten Melmark heißt, das Leben seiner Mitmenschen ordentlich auf.
4: Dr. Gordon Shumway. Ich weiß. Sie wiederholen sich.
1: Für die Schauspieler war Alf das große Karrierehoch. Nicht alle waren aber glücklich darüber. Max Wright, Familienvater Willi, sehnte sich eigentlich immer nach ernsthaften Rollen. Er stirbt 2019. Vor 2 Jahren folgt Benji Gregory, der kleine Brian Tanner. Er stirbt nach einem Hitzeschock im Auto, wird gerade mal 46 Jahre alt. Im Juni diesen Jahres stirbt auch die Familienmama Ann Skedeen. Nur das Teenie-Mädchen Lynn lebt noch. Andrea Elson, Schauspielerin aber lange nicht mehr, betreibt mittlerweile ein Yoga-Studio in Kalifornien. Und Alf? Der ist mittlerweile knapp 270 Jahre alt. Und wer weiß, vielleicht stellt er gerade das Leben einer anderen Familie auf den Kopf. Oder er düst durch den Kosmos mit seinem Kumpel Skip und seiner Jugendliebe Rhonda. So oder so, Dankeschön, Alf, für 40 Jahre gute Unterhaltung.
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7: Ich werde dich nicht brauchen.
4: Ich bin trotzdem für dich da.
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0: Das Wetter.
1: Die Nacht ist bewölkt, Regen soll es aber keinen geben. Örtlich kann mal ein bisschen Nebel dabei sein. Dazu haben wir Tiefstwerte von 12 bis 7 Grad. Der Tag startet dann stark bewölkt, aber später wird es wieder freundlicher und dann kriegen wir so 18 bis 22 Grad.
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2: Zurzeit liegen uns keine Meldungen vor. Wir wünschen allen unterwegs gute Fahrt.
1: Hey zusammen, eine schöne Nacht mit uns. Johanna Tänzer ist hier. Ey, und damit ich nicht die miese Botschaft immer überliefern muss, machen das jetzt Seed und CeeLo Green. Aufstehen!
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1: Ich bin Tine Klimach. Bei der UN-Generaldebatte gibt es in diesem Jahr mehrere Schwerpunkte. Heute geht es unter anderem um den Ukraine-Krieg. In New York wird der ukrainische Präsident Zelensky reden. Er hatte gestern am Rande der Generaldebatte das gewünschte Gespräch mit US-Präsident Trump erhalten.
2: In seiner Rede hatte Trump optimistisch prophezeit, dass der Ukraine-Krieg bald vorbei sein könnte. Man werde den Konflikt lösen und zwar schneller als alle denken, meinte Trump. Beim Treffen mit Trump am Rande der UN-Generaldebatte hat Zelensky erneut die Teilwaffenruhe im Energiebereich angesprochen und neue Waffenlieferungen, vor allem Patriot-Flugabwehrraketen. Auch Vertreter der USA und des Irans verhandelten am Rande des UN-Events viele Stunden lang. Die Gespräche seien gut gelaufen, sagte Trump. Aus den USA, Tina Eck.
1: Im Streit um Grönland haben die USA, Dänemark und die Arktisinsel ein Sicherheitsabkommen geschlossen. Die Vereinbarung wurde ebenfalls in New York unterzeichnet. Trump zufolge erhalten die USA weitreichende Befugnisse zur Verteidigung Grönlands und wollen dort zwei neue Militärbasen errichten. Regierungschef Nielsen erklärte, das Abkommen führe die bestehende Verteidigungsvereinbarung mit den USA fort. Haushalte in Deutschland müssen in diesem Jahr erneut mit höheren Heizkosten rechnen. Laut dem neuen Heizspiegel von CO2 Online dürften vor allem Heizöl und Holzpellets deutlich teurer werden. Beim Erdgas sieht die Organisation dagegen insgesamt eine leichte Entlastung.
3: Für eine 70 Quadratmeter Wohnung in einem Mehrfamilienhaus werden beim Heizöl 24% mehr erwartet, rund 1.275 Euro im Jahr. Bei Holzpellets sollen die Kosten um 17% auf 870 Euro steigen. Fernwärme wird laut Studie ebenfalls teurer, allerdings nur leicht, wie auch Wärmepumpen. Rund 90% der Haushalte hätten aber noch Sparpotenzial. Richtiges Heizen und Lüften oder weniger Warmwasserverbrauch könnten den Energieverbrauch um bis zu 10% senken, heißt es. David Riemer, Nachrichtenredaktion.
1: Ein Flugzeug von Eurowings hat am Düsseldorfer Flughafen kurz nach dem Start eine Sicherheitslandung hingelegt. Wie ein Sprecher von Eurowings auf Nachfrage mitteilte, wurde am Nachmittag kurz nach dem Start der Maschine in Richtung Italien eine leichte Rauchentwicklung festgestellt. Daraufhin sei der Flieger vorsorglich umgedreht. Er sei normal gelandet und werde derzeit noch technisch untersucht, hieß es.
4: Das Wetter.
5: Wir starten bewölkt und auch teils neblig in den Tag. Später lockert es aber auf und die Sonne kommt auch mal raus. Regen soll es aber heute keinen geben. Dazu haben wir Höchsttemperaturen von 18 bis 22 Grad.
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6: Zurzeit liegen uns keine Meldungen vor. Wir wünschen allen unterwegs gute Fahrt.
5: Hi zusammen, schönen frühen Mittwochmorgen wünsche ich euch. Johanna Tänzer ist hier und ich hatte die Giant Rooks zu Gast. Wir haben gequatscht über das neue dritte Studioalbum, das bald ansteht und rauskommt, und aber auch über eine ganz neue Single und die spielen wir euch gleich nochmal.
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0: Michael Jackson. Man in the Mirror, hallo, guten Morgen zusammen. Leute, die Giant Rooks sind mittlerweile international so krass erfolgreich. Sie kommen aber ja hier, OG, aus NRW, aus Hamm. Und am 16. Oktober kommt ihr drittes Studioalbum raus. If Heaven Exists, This Might Be It. Und die Jungs waren bei mir zu Gast, also Fried und Finn waren das. Und weil es so schön war, kriegt ihr nochmal was daraus aus dem Interview. Ich habe mit den Jungs nämlich unter anderem über die neue Single gesprochen. Die heißt Slow Dance for a Minute. Und da geht's um diesen Wunsch, einen Moment für immer festhalten zu können, obwohl das ja eigentlich gar nicht geht. Ich habe sie aber gefragt, hey, gab es einen konkreten Moment oder ein Gefühl, aus dem dieser Song entstanden ist?
1: Ja, schon. Diverse. Ich würde sagen, der Song passt eigentlich sehr, sehr gut auch zu dem Albumtitel If Heaven Exists, This Might Be It. Ich finde, das ist eigentlich genau einer von diesen Momenten, den wir meinen mit dem Albumtitel. Und zwar leben wir irgendwie in sehr turbulenten Zeiten, die vielen Menschen, glaube ich, auch Angst machen und die irgendwie, ja, weiß ich nicht, irgendwie in den einen Tag liest man plötzlich in der Zeitung, irgendein KI-Unternehmer sagt, es gibt übrigens eine 10%ige Wahrscheinlichkeit, dass KI die Menschheit bis zum Ende des Jahrzehnts auslöschen wird.
0: Ja, cool, danke, ne?
1: Genau. Und inmitten all dieser Nachrichten und Sachen, die irgendwie gerade passieren, ist es aber, glaube ich, ganz wichtig, dass wir eben die Sachen, die uns zu Menschen machen und das, was quasi das Leben auch ausmacht, nicht vergessen. Und es ist, glaube ich, ganz wichtig, da auch quasi den Blick für zu schärfen und diese Momente auch als solche wahrzunehmen und nicht einfach so vorbeiziehen zu lassen. Und dieser Albumtitel ist im Prinzip dann so eine Erinnerung daran, eben ja bewusst zu leben und quasi die Augenblicke, die irgendwie nach wie vor wunderbar sind, auch als solche wahrnehmen zu können.
0: Ihr habt in den letzten, es sind jetzt fast 10 Jahre, glaube ich, ne, als Band, habt ihr ja sehr viele bewusste Momente gehabt, viele Bühnenmomente. Wenn ihr euch aus diesen letzten 10 Jahren Giant Rooks einen Moment raussuchen könntet und quasi für eine Minute die Zeit anhalten könntet, welcher wäre das?
2: Wow, das ist krass. Krasse Frage.
0: Deep, ne?
2: Ja, jetzt wird's deep. Also, gut, man kann jetzt natürlich eh nicht alle aufzählen. Deswegen, der erste, der mir jetzt gerade wirklich so super spontan in den Sinn gekommen ist, ist tatsächlich ein Konzert, was wir in wo war das? Sao Paulo gespielt haben. Da waren wir Vorband von Louis Tomlinson, ex-One Direction-Mitglied. Und da waren wir Vorband und das war so total krass, weil so 50.000 Menschen in diesem Fußballstadion waren und irgendwie, ja, wirklich schon so viele Leute auch so unsere Lyrics konnten und so mitgesungen haben, und das war irgendwie so voll der surreale Moment. Hast du noch einen?
1: Nicht so richtig. Ich merke auch irgendwie, wenn ich so an so, also versuche an mich so Momente zu erinnern, dann ist da immer so eine Nostalgie dabei, aber irgendwie in dem Augenblick hat man es vielleicht gar nicht so gecheckt. Das finde ich, löst bei mir manchmal so eine Traurigkeit aus, weil eben genau, wenn man diese Momente erlebt hat, man vielleicht gar nicht so anwesend war oder es in dem Augenblick nicht so richtig gecheckt hat, was das eigentlich gerade für ein krasser Moment ist.
0: Wir machen das jetzt auch, beziehungsweise wir gönnen uns jetzt mal natürlich eure neue Single. Wir hören jetzt Slow Dance. Habt ihr Lust, die mal kurz selbst anzumoderieren?
2: Sehr gerne. Wir sind Fred und Finn von Giant Rooks und ihr hört unsere neue Single Slow Dance for a Minute. Viel Spaß.

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0: Das Wetter.
1: Der Tag startet mit vielen Wolken und auch Nebel ist drin. Später lockert es aber auf und die Sonne kommt raus. Dazu bleibt es trocken bei 18 bis 22 Grad.
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2: A57 Krefeld-Köln zwischen Krefeld-Oppum und Kreuz-Meerbusch. 1 Kilometer Stau, 8 Minuten Zeitverlust. Wir wünschen allen unterwegs gute Fahrt.
1: Hallo, guten Morgen zusammen. Johanna Tänzer ist hier. Leute, kennt ihr diese Zauberwürfel? Wisst ihr, diese, die man so dreht, ne, damit die Farben auch stimmen? Eine 6-Jährige aus China hat jetzt den Weltrekord gebrochen, das zu schaffen. Und sie hat einfach nur 4,27 Sekunden gebraucht, um das Ding richtig zu drehen. 4,27. Also Respekt an das Mädel. Ich warte halt immer noch darauf, dass ich das schaffe, ne?
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1: Ich bin Tine Klimach. Die CDU-CSU-Bundestagsfraktion tagte erstmals nach dem Wahldebakel. Ihr Vorsitzender Thorsten Frey stärkte Kanzler Merz den Rücken.
2: Der Bundeskanzler hat unsere Unterstützung und ja, ich bin davon überzeugt, dass wir gemeinsam mit der SPD die verabredeten Reformvorhaben auch tatsächlich zügig durchsetzen können.
1: Am Abend fanden sich außerdem mehrere Spitzenvertreter der Koalition in Berlin zu einem vertraulichen Treffen zusammen. Darunter sollen Kanzleramtsministerin Wagen und Gesundheitsminister Lindemann von der CDU gewesen sein. Für die SPD nahmen Co-Chefin Bärbel Baas sowie Innenminister Dobrindt als Vertreter der CSU teil. Zum ersten Mal seit rund 3 Monaten haben sich Vertreter der USA und des Irans wieder getroffen. Das Gespräch am Rande der UN-Generalversammlung in New York sei sehr gut gelaufen und habe 3 Stunden gedauert, sagte US-Präsident Trump vor Reportern. Iranische Staatsmedien bestätigten das Treffen. Ob es konkrete Ergebnisse gab, blieb offen. Heute wird die Rede des iranischen Präsidenten Pezeshkian vor den Vereinten Nationen erwartet. Medikamente einfach in der Drogerie um die Ecke abholen. Diesen Service bietet die Online-Apotheke von DM, zumindest für bestimmte Medikamente an. Das passt der Wettbewerbszentrale nicht. Sie hat geklagt und heute prüft das Landgericht Karlsruhe den Fall.
3: Seit knapp einem Jahr vertreibt die Drogeriemarktkette unter dem Namen DM Med rezeptfreie, apothekenpflichtige Medikamente. Darunter fallen etwa Schmerzmittel wie Ibuprofen oder Paracetamol. Die Wettbewerbszentrale sieht darin eine Vermischung von Drogerie- und Apothekenangebot und klagt deshalb dagegen. Das Gericht will nun prüfen, ob die Online-Apotheke hinreichend vom eigentlichen Angebot der Drogeriekette getrennt ist. Es ist gut möglich, dass das Verfahren durch weitere Instanzen geht. Mit einem Urteil ist heute eher nicht zu rechnen. Finn Wiens, Nachrichtenredaktion.
1: Nach dem gewaltsamen Tod eines 15-Jährigen in Marsberg im Hochsauerlandkreis haben sich 2 gesuchte Männer der Polizei gestellt. Gegen die 22 und 23 Jahre alten Beschuldigten liegen Haftbefehle wegen Totschlags und schwerer Körperverletzung vor. Sie sollen am Samstag auf den Jugendlichen und einen weiteren 18-Jährigen eingestochen haben. Der 15-Jährige starb noch am Tatort, der 18-Jährige wird in einem Krankenhaus behandelt.
4: Das Wetter.
5: Wir starten bewölkt und auch teils neblig in den Tag. Später lockert es aber auf und die Sonne kommt auch mal raus. Regen soll es aber heute keinen geben. Dazu haben wir Höchsttemperaturen von 18 bis 22 Grad.
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6: A57 Krefeld-Köln zwischen Krefeld-Oppum und Bovert. 1 Kilometer Stau, 8 Minuten Zeitverlust. Wir wünschen allen unterwegs gute Fahrt.
5: So, guten Morgen zusammen. Johanna Tänzer ist hier für euch. Ich wünsche euch einen guten Start in diesen Mittwoch und halte es so wie Miles Smith jetzt hier. Nice to meet you.
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0: Genau, get up, guten Morgen.
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0: Und das gucken wir mit Kevin Zimmer zusammen. Guten Morgen.
2: Guten Morgen.
0: Was steht denn heute an?
2: Es geht um einen Apothekenservice, den die Drogeriemarktkette DM anbietet. Bestimmte Medikamente kann man dann einfach in der Filiale

0: abholen, vorher muss man die online irgendwie ordern und bestellen. Die Wettbewerbszentrale hat gegen diesen Service geklagt und deswegen muss sich heute das Landgericht in Karlsruhe damit beschäftigen.
1: Okay, und ich habe ja so ein bisschen das Gefühl, dass ein Nations League-Spiel das erste Mal schon so seine Schatten vorauswirft.
0: Ja, ob das an dem Hype um den neuen Bundestrainer Jürgen Klopp liegt?
1: Man weiß es nicht.
0: Aber ja. Ich könnte es mir vorstellen. Morgen spielen wir also gegen die Niederlande. Heute reisen die Spieler nach Amsterdam und Jürgen Klopp tritt am Abend auch nochmal vor die Presse. Es ist ja mal spannend, was er da sagt. Ich bin sehr gespannt, was er sagt.
1: Auf jeden Fall. Und die wichtigste Woche für die UN läuft noch, ne?
0: Ja, nachdem Donald Trump gestern die Generaldebatte in New York eröffnet hat, spricht heute der ukrainische Präsident Zelensky. Generell soll es heute dort natürlich um den Ukraine-Krieg gehen.
1: Und dann ganz wichtig, Kevin, hast du natürlich vergessen.
0: Was denn?
1: Ist der erste Herbsttag heute.
0: Ja, stimmt. Wie konnte ich das vergessen?
1: Wichtigste Frage. Hast du schon mit Gilmore Girls angefangen?
0: Nein, aber ich habe ein Kastanienmännchen gebastelt.
1: Oh, toll.
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0: Das Wetter.
1: Der Tag startet mit vielen Wolken und auch Nebel ist drin. Später lockert es aber auf und die Sonne kommt raus. Dazu bleibt es trocken bei 18 bis 22 Grad.
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2: Hier die aktuelle Verkehrslage. A1 Köln-Münster zwischen Schwerte und Unna. 1 Kilometer Stau. Weiterhin auf der A30 Osnabrück-Bad Oeynhausen zwischen Bad Oeynhausen-Ost und Kreuzbad Oeynhausen. 2 Kilometer stockender Verkehr. Und zusätzlich auf der A57 Krefeld-Köln zwischen Krefeld-Oppum und Bovert. 1 Kilometer zähfließender Verkehr, 12 Minuten längere Fahrzeit. Wir wünschen allen unterwegs gute Fahrt.
1: Hallo, guten Morgen zusammen. Johanna Tänzer ist hier und ich finde, das ist eine gute Aufgabenverteilung hier im Radio zusammen mit NSYNC. Die Jungs singen jetzt hier Bye Bye Bye und ich sag euch Hello, Hello, Hello. Läuft bei uns.
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0: Hallo, guten Morgen zusammen.
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2: Ihr dort Europa ein Wesel.
3: Give Europe a soul.
4: Europa eine Seele geben.
5: Dieser Satz, Europa eine Seele geben, er stammt von Jacques Delors, einem ehemaligen EU-Kommissionspräsidenten. Und es ist auch der Gedanke von Soziomovens, das jugendsoziale Netzwerk bringt Jugendliche aus Mittel- und Osteuropa zusammen.
6: Das Herzstück unserer Arbeit ist das Stichwort geben. Es geht um Solidarität, es geht darum, andere Menschen zu unterstützen und gemeinsam an einer besseren Welt zu arbeiten.
5: Sagt Claudia Schwarz. Sie ist Vorstandsvorsitzende der gleichnamigen Stiftung. Und ganz praktisch sieht das so aus, die jungen Menschen treffen sich zu Projektwochen, stellen sich vor Ort einer sozialen Frage und kommen dadurch mit Menschen am Rand der Gesellschaft in Berührung. Mit Obdachlosen, Geflüchteten oder Menschen mit einer Beeinträchtigung.
6: Begegnen diesen Menschen, interagieren mit ihnen, helfen ihnen. Und am Ende der Woche entscheiden sich viele dazu, sich ehrenamtlich zu engagieren und sich weiterhin um die Belange und Nöte der Menschen in ihrer Stadt, in ihrem Dorf zu kümmern.
5: Gegründet wurde Soziomovens an der Kommende in Dortmund, dem Sozialinstitut des Erzbistums Paderborn. Und in gut einer Woche, am 1. Oktober, erhält diese kirchliche Initiative den Internationalen Preis des Westfälischen Friedens in der Kategorie Jugend für ihr Engagement an einem gerechten und solidarischen Europa.
7: Wenn wir zusammenarbeiten,

0: Dann können wir diesen Kontinent und auch die Welt besser machen.
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2: Mehr auf augenblickmalonline.de. Stefan Klinkhammer von der Katholischen Kirche für Augenblick mal.
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5: Neu bei uns, Alex Warren, Emerald

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0: Mit Michael Wessels. Guten Morgen. Weg mit der 12-Uhr-Regel an den Tankstellen. Das fordert der ADAC. Diese Regel habe zwar unter anderem die Zahl der täglichen Preisänderungen erheblich reduziert, doch die Spritpreise insgesamt seien dadurch nicht gesunken. Antenne Münster-Reporterin Lea Matschulat berichtet.
1: Die 12-Uhr-Regel habe dazu geführt, dass sich der Preis für den Liter Benzin oder Diesel pro Tag viel deutlicher ändere als vorher. Und das nicht zum Vorteil der Autofahrer, findet der ADAC. Wer mittags nach 12 Uhr tanken müsse, der habe erhebliche Zusatzkosten. Auch das Leibniz-Zentrum für europäische Wirtschaftsforschung hatte schon festgestellt, die 12-Uhr-Regel führt zu höheren Durchschnittspreisen. Den Tankrabatt wiederum, den hält der ADAC für richtig.
0: Weil er immer wieder wertvolle Fahrräder und die Akkus von E-Bikes und E-Scootern gestohlen hatte, hat das Amtsgericht Münster einen 63-jährigen Mann zu 2 Jahren Haft auf Bewährung verurteilt. 58 Taten hatte die Staatsanwaltschaft angeklagt, 54 davon führten zu dem Urteil. Antenne Münster Chefreporter Matthias Menne berichtet.
2: Der 63-Jährige hatte im Prozess zum Teil zugegeben, nachts zu Diebeszügen aufgebrochen zu sein. In der Fahrradstadt Münster hat er nach Überzeugung des Gerichts die vielfach teuren und oft ganz neuen Räder gestohlen oder die Akkus herausgebrochen. Aufgeflogen war der Mann, weil er einen Großteil seiner Beute auf seinem Grundstück gelagert hatte. Er hat alles zugemüllt, sagte ein Nachbar am Rande des Verfahrens. Die eingeschaltete Polizei fand dann bei der Durchsuchung des Einfamilienhauses des Mannes das Diebesgut. Der Mann, der sich selbst als Messi bezeichnet, muss zwar nicht ins Gefängnis, er muss sich aber einer Psychotherapie unterziehen. Außerdem muss er 200 Stunden gemeinnützige Arbeit leisten.
0: Die Bronzetafel des MCC Halle Münsterland ist gestohlen worden. Wie das MCC mitteilt, wurde die vor der Halle einbetonierte Bronzetafel herausgebrochen. Die Zeitkapsel selbst ist aber noch da. Vor einer Woche wurde die Zeitkapsel anlässlich des 100-jährigen Jubiläums des MCC zusammen mit Oberbürgermeister Tillmann Fuchs vergraben. Die grobe Schätzung des Sachschadens liegt bei 1.600 Euro. Das MCC hat Anzeige bei der Polizei erstattet. Ob die Tat von Überwachungskameras aus der Umgebung aufgezeichnet wurde, ist noch nicht klar. Wer etwas gesehen hat, soll sich bei der Polizei oder beim MCC Halle Münsterland melden. Die Weseler Straße soll bekanntlich eine neue Busspur bekommen. Der Verkehrsausschuss der Stadt Münster soll heute den entsprechenden Beschluss fassen. Auf rund 250 Metern soll die neue Spur stadteinwärts die Lücke zwischen den bestehenden Busspuren ab Goldering und in der Moltkestraße schließen. Für den Autoverkehr auf der Weseler Straße bleibt dann dauerhaft zwischen Geiststraße und Moltkestraße eine Geradeausspur und eine Rechtsabbiegerspur in Richtung Ludgeriplatz, so wie es aktuell wegen der Baustelle auch schon ist. Die Sensation ist ausgeblieben, der Medaillentraum geplatzt. Die deutschen Volleyballer sind im Viertelfinale der Europameisterschaft an Polen gescheitert. Die Mannschaft von Bundestrainer Massimo Botti unterlag in der bulgarischen Hauptstadt Sofia dem Titelverteidiger und Weltranglistenersten 0:3. 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
4: Herzlich willkommen im Herbst. Heute ist kalendarischer Herbstanfang und damit wird die Handschuhzeit auf den Fahrrädern auch eingeleitet. Wenn es gleich für euch mit der Leze rausgeht, dann kramt die Handschuhe lieber mal wieder raus. Heute früh ist es nämlich noch mal kühler als gestern. Einstellig sind wir unterwegs. 8 Grad messen wir in Oppenberg und in Gremdorf. Im Laufe des Tages wird es dann aber ziemlich freundlich. Für den Rückweg könnt ihr die Handschuhe in den Rucksack stecken. 20 Grad in der Spitze und dazu ein Mix aus Sonne und Wolken.
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5: Guten Morgen, liebe Autofahrer. Aktuell noch alles frei. Ihr habt freie Fahrt. Denkt aber bitte dran, später wird wieder einiges los sein. Und zwar nicht nur Berufsverkehr, sondern auch Schulverkehr quasi. Ganz viele Schulanfänger sind gerade noch sehr unsicher auf ihrem Schulweg unterwegs. Also fahrt später ganz besonders vorsichtig. Und dann habe ich noch 4 Blitzer für euch. Die gibt's nur hier bei Antenne Münster. Los geht's auf der Warendorfer Straße. Da blitzt es stadtauswärts auf Höhe der Kanalbrücke. Im Norden Münsters geht's weiter. Auf der Sprakler Straße steht immer noch der Blitzer vor der Tierarztpraxis. In Ruxel habe ich einen auf der Havixbecker Straße auf Höhe im Rüschenfeld. Und in Amelsbüren blitzt es auf dem Kappenberger Damm Höhe Kappenberger Feld. Euch eine gute Fahrt. Und wenn ihr unterwegs noch was seht, was für alle spannend ist, dann meldet euch gerne rein über Münster 28 95 40.
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4: So, Freunde, 8 Grad draußen. Das ist arschkalt. Das kann man wirklich nicht anders sagen. Aber wir haben Mittwoch. Die Hälfte der Woche ist bald rum. Das Wochenende winkt schon so ganz, ganz leise von hinten. Kämpft euch aus dem Bett und dann geht's rein in den Tag.
5: In Richtung Wochenende. Kämpfen ist auch das Stichwort.

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1: Der Hamdorfer Herbst ist wieder da, Freunde. Letztes Jahr stand ja eigentlich alles, war alles organisiert. Und kurz vor knapp kam dann doch die Absage, weil die Anforderungen an ein neues Sicherheitskonzept einfach so hoch und vor allem auch so teuer waren. Aber dieses Jahr wurden Lösungen gefunden, es kann wieder losgehen.
2: So, und das sogar größer, als wir es kennen. Dieses Jahr geht es nämlich schon ab der Wersebrücke an der Sudmühlenstraße los. Und dann vor allem natürlich wie immer im Ortskern von Hamdorf. Und ich finde immer, der Hamdorfer Herbst, das ist so, ich weiß nicht, das chilligste Stadtteilfest, das wir so in Münster haben.
1: Mhm. Ja, ich war auch schon vor 2 Jahren, glaube ich, einmal da. Das Wetter, das ist immer schon so richtig schön herbstlich. Man kommt so ganz zur Ruhe.

0: schlendern da entspannt drüber. Es riecht überall und duftet nach frisch gebackenen Waffeln, Kaffee und so. Also auch leckere Sachen zu essen. Und dann ist da noch ein Flohmarkt. Also das lohnt sich da auf jeden Fall vorbeizuschauen.
1: Ja, ist schon sehr herbstlich, sagst du. Die sollten das vielleicht im Namen aufnehmen. Vielleicht sollten sie es Hamburger Herbst nennen. Liebe Grüße an die Hamburger Kaufmannsgilde an der Stelle. Schön, dass ihr das wieder auf die Beine stellt. Da freuen wir uns. Und an alle anderen. Der Hamburger Herbst am Sonntag. Pflichtprogramm für euch. Es ist das letzte Stadtteilfest des Jahres. Und alle Infos findet ihr wie immer online auf antennemünster.de.
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0: 6.21 Uhr haben wir es heute am 23. September, der erste offizielle Herbsttag dieses Jahr. Heute ist kalendarischer Herbstanfang und wir haben beschlossen, wir heißen den Herbst heute ganz offiziell hier bei uns in Münster willkommen.
1: Beim Herbst würde ich mir ein bisschen Ruhe wünschen. Ja, schon auch so ein bisschen regnerische Tage, die habe ich schon auch ein bisschen vermisst.
2: Ja, hallo Herbst. Ich freue mich tatsächlich ein bisschen, dass das Semester wieder startet. Es passiert sehr viel und das freut mich sehr und ich freue mich sehr auf den Oktober, ja.
1: Bitte sei nicht ganz so regnerisch.
0: Das können wir zumindest heute und auch den Rest der Woche erfüllen. Der Herbst, der zeigt sich nämlich zu Beginn von seiner goldigen Seite. Heute ein Mix aus Sonne und Wolken und 20 Grad in der Spitze. Und es bleibt die nächsten Tage dann ähnlich. Viel Sonne, vereinzelt ein paar Wolken und Temperaturen um die 20 Grad.
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1: Mit Michael Wessels, guten Morgen. Der geplante Umbau des

0: Kreisverkehrs an der von Essmeichstraße zu einer Ampelkreuzung steht voraussichtlich vor dem Aus. Ausschlaggebend dafür sind unter anderem 14.000 Protestunterschriften und die sehr schlechten Umfragewerte zur Ampellösung. Nachdem die CDU nun auch Anfang der Woche ihre bisherige Unterstützung öffentlich in Frage gestellt hat, gilt der Ratsbeschluss vom 20. Mai als stark gefährdet. Er war zustande gekommen durch eine Mehrheit von CDU, FDP und SPD plus der Stimme des Oberbürgermeisters. Nun wird darüber gesprochen, wie der Kreisverkehr erhalten und gleichzeitig sicherer gestaltet werden kann. Die Bronzetafel des MCC Halle Münsterland ist gestohlen worden. Wie das MCC mitteilt, wurde die vor der Halle einbetonierte Bronzetafel herausgebrochen und gestohlen. Vor einer Woche wurde die Bronzetafel installiert. Zeitgleich wurde eine Zeitkapsel anlässlich des 100-jährigen Jubiläums der Halle vergraben. Die Zeitkapsel selbst ist noch da. Die grobe Schätzung des Sachschadens liegt bei 1.600 Euro. Das MCC hat Anzeige bei der Polizei erstattet. Ob die Tat von Überwachungskameras aus der Umgebung aufgezeichnet wurde, ist noch nicht klar. Wer etwas gesehen hat, soll sich bei der Polizei oder beim MCC Halle Münsterland melden. Der Tankrabatt, der vom kommenden Monat an wieder Fahrer von Verbrennerautos entlasten soll, steht weiter in der Kritik. Der ADAC fordert jetzt, die 12-Uhr-Regel an deutschen Tankstellen wieder abzuschaffen. Dadurch sei der Zeitpunkt der Preiserhöhung zwar vorhersehbar geworden, die Preise selbst seien aber nicht gesunken. Stattdessen habe sich die Differenz innerhalb eines Tages deutlich ausgeweitet. Nach Ansicht der Gewerkschaft Verdi geht der Tankrabatt einseitig zu Lasten der Steuerzahler. Besser wäre es gewesen, gezielt Bezieher niedriger bis mittlerer Einkommen zu unterstützen, sagte Verdi-Chef Frank Wernicke dem Redaktionsnetzwerk Deutschland. Wie geht das nochmal mit der richtigen Wiederbelebung? Damit das im Notfall schnell richtig funktioniert, gibt es heute ein öffentliches Reanimationstraining auf der Stubengasse. Anlässlich der gerade laufenden Woche der Wiederbelebung. Die Stiftung Universitätsmedizin Münster organisiert die kostenfreie Aktion im Roten Zelt heute zwischen 10 und 16 Uhr. Da kann man die Herzdruckmassage an Dummies testen. Die Botschaft der Ärztinnen und Ärzte ist klar, man kann im Notfall nichts falsch machen, außer man unternimmt gar nichts. 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
2: Sobald gleich die Sonne aufgeht, wird es richtig schön freundlich heute. Wir starten rein in den Herbst mit 20 Grad in der Spitze. Jetzt gerade echt verdammt kühl. Also wenn es gleich aufs Fahrrad geht oder generell raus, packt euch nochmal dicker ein. Wir sind nämlich einstellig unterwegs. 8 Grad messen wir in Kinderhaus und in Angelmodde. Im Laufe des Tages wird es aber, wie gesagt, warm und auch ziemlich freundlich. Mix aus Sonne und Wolken.
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3: Ich habe 3 Blitzer für euch. Die gibt's nur hier bei Antenne Münster. Los geht's. Im Norden Münsters auf der Sprakler Straße. Da steht der Blitzer vor der großen Tierarztpraxis. In Rooksel steht einer auf der Havigsbecker Straße auf Höhe im Rüschenfeld. Und in Amelsbüren auf dem Kappenberger Damm blitzt es Höhe Kappenberger Feld. Wenn's gleich los für euch geht, dann habt bitte im Hinterkopf, dass auch ganz viele Schulanfänger sich gerade auf den Schulweg machen. Und die sind noch ziemlich unsicher unterwegs. Fahrt also bitte ganz besonders vorsichtig. Und wenn ihr die Augen schon mal aufhabt, könnt ihr ja gucken, ob ihr noch einen weiteren Blitzer seht. Falls ja, meldet euch gerne rein. 0251 28 95 40.
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0: Countdown. Um 6.47 Uhr. Hier ist Antenne Münster. Schönen guten Morgen. Und von Gwen Stefani geht's jetzt rüber zu ihr hier.
1: Taylor Swift haben wir gleich mit Blank Space für euch und wir haben Neuigkeiten rund um Tay Tay. Die hat nämlich gestern Abend bekannt gegeben, dass sie einen neuen Song rausbringt.
0: Patient Zero heißt der neue Song, kommt am Freitag raus und ich hätte jetzt gerne gesagt, geht doch mal auf ihre Website, da könnt ihr den Song schon pre-ordern, vorbestellen. Ja, aber hier geht's um Taylor Swift, ne? Die hat das bekannt gegeben und ja, nach wenigen Stunden ist schon alles ausverkauft. Keine CD mehr verfügbar, also zumindest keine CD mehr mit Gesang. Es gibt noch so eine Karaoke-Piano-Version, aber die will man ja dann auch nicht, oder?
1: Nee, das ist ja nicht das Richtige dann. Naja, wie auch immer, wir müssen uns also noch bis Freitag gedulden. Da werden wir euch auf jeden Fall den neuen Song hier dann auch spielen. Bis dahin gibt's Musik von ihr, die ihr schon kennt. Blank Space ist das, hier ist Antenne Münster. Schönen guten Morgen, ihr Lieben.

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1: Um 7 Uhr mit Michael Wessels. Guten Morgen. Der geplante Umbau des

0: Kreisverkehrs an der von Esmeichstraße zu einer Ampelkreuzung steht wohl vor dem Aus. Ausschlaggebend dafür sind unter anderem 14.000 Protestunterschriften und die sehr schlechten Umfragewerte zur Ampellösung. Antenne Münster-Reporterin Sophie Fränking, die Wende ist eingeleitet worden von der CDU.
1: Genau. Am Montagabend hat die CDU-Fraktion ein Statement veröffentlicht. Darin stellt sie ihre bisherige Unterstützung des geplanten Umbaus öffentlich in Frage. Die Unfallkommission der Stadt hatte seinerzeit empfohlen, den Kreisel umzugestalten zu einer Ampel. Einfach, weil das sicherer wäre für die Stelle, die als Unfallschwerpunkt gilt. Daraufhin hat eine Bürgerinitiative ja 14.000 Protestunterschriften gesammelt. Und die CDU schreibt jetzt in ihrem neuen Antrag an den Rat der Stadt, der offenkundige Bürgerwille sei ja wohl ein ebenso wichtiger Maßstab wie die Expertise der Fachleute. Der bestehende Kreisverkehr könne auch erhalten bleiben, sicherer werden durch Maßnahmen wie etwa Aufpflasterungen.
0: Und damit wäre der Ratsbeschluss für den Umbau des Kreisels zu einer Kreuzung gekippt?
1: Naja, der Ratsbeschluss gilt zumindest als stark gefährdet. Er war am 20. Mai zustande gekommen durch eine Mehrheit von CDU, FDP und SPD plus der Stimmen des Oberbürgermeisters. Grüne und Volt hatten sich bei der Abstimmung enthalten. Inhaltlich lehnen beide Parteien die Ampellösung jedoch ab, ebenso wie die Linke. In der nächsten Ratssitzung wird nun also wohl darüber gesprochen, wie der Kreisverkehr erhalten und gleichzeitig sicherer gestaltet werden kann.
0: Antenne Münster Reporterin Sophie Fränking über den Kreisverkehr von Esmeichstraße, der nun wohl doch noch eine Zukunft hat. Weil er immer wieder wertvolle Fahrräder und die Akkus von E-Bikes und E-Scootern gestohlen hatte, hat das Amtsgericht Münster einen 63-jährigen Mann zu 2 Jahren Haft auf Bewährung verurteilt. 58 Taten hatte die Staatsanwaltschaft angeklagt, 54 davon führten zu dem Urteil. Antenne Münster-Chefreporter Matthias Menne berichtet.
2: Der 63-Jährige hatte im Prozess zum Teil zugegeben, nachts zu Diebeszügen aufgebrochen zu sein. In der Fahrradstadt Münster hat er nach Überzeugung des Gerichts die vielfach teuren und oft ganz neuen Räder gestohlen oder die Akkus herausgebrochen. Aufgeflogen war der Mann, weil er einen Großteil seiner Beute auf seinem Grundstück gelagert hatte. Er hat alles zugemüllt, sagte ein Nachbar am Rande des Verfahrens. Die eingeschaltete Polizei fand dann bei der Durchsuchung des Einfamilienhauses des Mannes das Diebesgut. Der Mann, der sich selbst als Messi bezeichnet, muss zwar nicht ins Gefängnis, er muss sich aber einer Psychotherapie unterziehen. Außerdem muss er 200 Stunden gemeinnützige Arbeit leisten.
0: Und auch darüber wird heute früh gesprochen. Bronzetafel des MCC Halle Münsterland gestohlen. Die erst vergangene Woche einbetonierte Tafel ist rausgebrochen worden. Sie war installiert worden, als eine Zeitkapsel anlässlich des 100-jährigen Jubiläums der Halle vergraben wurde. Die Zeitkapsel selbst ist noch da. Die grobe Schätzung des Sachschadens liegt bei 1.600 Euro. Ob die Tat von Überwachungskameras aus der Umgebung aufgezeichnet wurde, ist noch nicht klar. Wer etwas gesehen hat, soll sich bei der Polizei Münster oder beim MCC melden. Tankrabatt weiter in der Kritik. Der ADAC fordert jetzt, die 12-Uhr-Regel an deutschen Tankstellen wieder abzuschaffen. Dadurch sei der Zeitpunkt der Preiserhöhung zwar vorhersehbar geworden, die Preise selbst seien aber nicht gesunken. Nach Ansicht der Gewerkschaft Verdi geht der Tankrabatt einseitig zulasten der Steuerzahler. Besser wäre es gewesen, gezielt Bezieher niedriger bis mittlerer Einkommen zu unterstützen. Wie geht das nochmal mit der richtigen Wiederbelebung? Damit das im Notfall schnell richtig funktioniert, gibt's heute ein öffentliches Reanimationstraining auf der Stubengasse hier in Münster, anlässlich der gerade laufenden Woche der Wiederbelebung. Die Stiftung Universitätsmedizin Münster organisiert die kostenfreie Aktion im Roten Zelt. Heute zwischen 10 und 16 Uhr kann man die Herzdruckmassage an Dummies testen. Die Botschaft der Ärzte ist klar, man kann im Notfall nichts falsch machen, außer man macht gar nichts.
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4: Knackig kühler Start rein in diesen Mittwoch, Freunde. Packt euch dick ein. 7 Grad messen wir aktuell hier bei uns im Zentrum Nord und bei euch in Gievenbeck. Und dabei sehen wir gerade einen richtig schönen Sonnenaufgang am Himmel. Selbst hier bei uns, und wir schauen nicht mal Richtung Sonnenaufgang, färbt sich der Himmel gerade richtig schön rosa, hellblau. Das heißt, es lohnt sich einmal vielleicht den Blick nach oben zu gucken und mal zu schauen, wie schön das ausschaut. Im Laufe des Tages wird es heute auch richtig schön freundlich. Der Herbst begrüßt uns mit einem Mix aus Sonne und Wolken. 20 Grad in der Spitze.
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5: Na, so langsam geht's los mit dem Berufsverkehr. Der Marker ist ja immer die Warendorfer Straße und da sehe ich einen kleinen roten Balken. 5 Minuten Zeit raubt euch der Stau an der Warendorfer Straße. Und auch an der Wolbecker Straße geht's schon langsam los mit Stop and Go. Da verpasst ihr auch 5 Minuten eurer wertvollen Lebenszeit. Ansonsten noch eine wichtige Meldung für den Ludgeri-Kreisel. Ihr wisst schon, ihr müsst vor dem Stoppschild einmal kurz halten, ne? Wenn nicht, dann wird's heute teuer. Ihr wisst Bescheid. Und denkt bitte dran, viele Schulanfänger sind gerade noch sehr unsicher auf ihrem Schulweg unterwegs. Fahrt also bitte ganz besonders vorsichtig.

0: nämlich. Die neuesten Blitzer, die gibt's nur hier bei Antenne Münster. 3 Stück sind es und wir starten in Münster-Nord auf der Sprakler Straße. Da steht der Blitzer vor der großen Tierarztpraxis. In Ruxel steht einer auf der Havigsbecker Straße auf Höhe im Rüschenfeld. Und in Amelsbüren auf dem Kappenberger Damm, da blitzt es auf Höhe Kappenberger Feld. Ich wünsche euch allen eine gute und sichere Fahrt. Und wenn ihr unterwegs noch was seht, zum Beispiel noch eine weitere Stoppschildkontrolle an einem anderen Kreisel, dann meldet euch gerne rein. 0251 28 95 40.
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2: Hört mal, was wir für eine süße Geschichte per WhatsApp reinbekommen haben.
3: Hallo, liebes Team Antenne Münster, Holger hier. Uns ist am Wochenende etwas passiert, was wir bis heute noch gar nicht richtig begreifen können. Und zwar waren wir auf unserem Promenadenflohmarkt hier in Münster, haben auch ein paar Bücher angeboten und auf einmal kommt eine Münsteranerin zu uns und sagte, hey, das Buch hätte ich gerne, aber da ist noch was drin. Und da waren da 500 Euro drin.
0: So, Holger verkauft also alte Bücher auf dem Promenadenflohmarkt und hat einfach mal 500 Euro in so einem alten Buch vergessen.
2: Der hat ja wohl gar nicht mehr auf dem Schirm gehabt, will ich meinen. Umso toller, dass die Käuferin so ehrlich ist und das Geld zurückgibt. Ich meine, sie hätte es sich ja auch einfach einstecken können.
0: Ich hätte es wahrscheinlich gemacht, so ehrlich bin ich mal.
2: Ich glaube, ich auch.
0: Eine sehr, sehr süße Geschichte und jetzt habe ich natürlich Fragen. Was war das für ein Buch? Wie kommt die Kohle da rein? Ne? Und was macht Holger jetzt mit der Kohle? Haben die sich das geteilt? Wie ist das ausgegangen? Das würde mich schon sehr interessieren.
2: Ihr hört schon, Freunde, wir müssen mit Holger quatschen und genau das machen wir gleich.

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1: Früher, da gab es ja noch Frühling, Sommer, Herbst und Winter. Inzwischen haben wir 5 Jahreszeiten, nämlich Frühling, Frühsommer, Sommer, Spätsommer und 6 Monate Nieselregen. Aber wir haben gelernt, damit umzugehen, wie mit so vielem.
2: Oh schön, schau mal da hinten, da ist ein bisschen hellgrau am Himmel, zwischen dem Mittelgrau und dem Dunkelgrau.
1: Es geht eben nur um die Perspektive.
3: Schatz, wir sollten grillen. Es regnet gerade etwas weniger.
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0: Die Welt in 30 Sekunden hier bei uns. 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

0: auch hier aus Münster, nur dass diese junge Frau den Schatz gar nicht haben wollte, aber von vorne. Holger, der hat sich bei uns gemeldet per WhatsApp-Sprachnachricht.
1: Und zwar waren wir auf unserem Promenadenflohmarkt hier in Münster, haben auch ein paar Bücher angeboten und auf einmal kommt eine Münsteranerin zu uns und sagte, hey, das Buch hätte ich gerne, aber da ist noch was drin. Und da waren da 500 Euro drin.
2: Also Holger hat 500 Euro in einem Buch vergessen und die Käuferin auf dem Flohmarkt war so ehrlich, die Kohle einfach wieder zurückzugeben. Krasse Geschichte.
0: Ja, zu der wir natürlich ordentlich Fragen haben und darum ist Holger jetzt am Telefon. Schönen guten Morgen.
3: Ja, hallo Marlene, hallo zusammen.
2: Na, du hast mit deiner Freundin letzten Samstag auf dem Promenadenflohmarkt Sachen verkauft und da waren auch ein paar alte Bücher mit dabei. Was ist dann passiert?
3: Ja, genau so ist das. Und irgendwann gegen Mittag kommt so eine Truppe junger Mädels oder junger Damen auf mich zu und hatten so ein Buch in der Hand und ja, ich sag so ganz normal, ja, ein Euro, ne? Und sagten die zu mir, ja, da ist aber noch was drin, ne? Oh, dann wurde ich ein bisschen aufmerksam und sag so aus Jux und Dollerei, oh, dann ist da wohl noch ein Fuffi von mir drin. Und dann sagte die eine, die das Buch haben wollte, nee, mehrere. Und dann war es nicht so nebensächlich. Ich denke, kann nicht sein. Und dann hielt die mir dann ganzes Bündel 50-Euro-Stücke hin, eine Scheine hin. Das waren 500 Euro.
0: Erzähl uns noch mal eben kurz einmal, wie lief das dann genau ab? Also die Käuferin, die haben euch dann das Geld zurückgegeben und wie habt ihr reagiert? Habt ihr euch erstmal ordentlich umarmt und die gefeiert dafür?
2: Und vor allem, habt ihr die Kohle dann geteilt? Also wie seid ihr damit auseinandergegangen?
3: Also fremde Frauen umarme ich eigentlich nicht, weil ich bin ja gerade erst seit 2 Jahren mit meinem Schatzi zusammen. Aber wirklich, wir haben unsere Überraschung, unsere Freude auch zum Ausdruck gebracht. Aber auch unsere Fassungslosigkeit im Positiven. Ich habe auch im Nachhinein vielleicht schlechtes Gewissen mit geteilt, mathematisch leider nein, ich habe den 50 Euro gegeben. Ich bin auch langsam der Meinung, das war vielleicht nicht ganz angemessen, aber ich war einfach überfordert von der Situation und wenigstens war es eine kleine Anerkennung.
2: Okay, hast du denn eine Vorstellung davon, wie diese Kohle da in diese Bücherei, also wie die Kohle ins Buch gekommen ist?
3: Ja, also 500 Euro ist natürlich schon eine Macht und Britta und ich, wir haben uns nur angeguckt, wir haben beide den Kopf geschüttelt, wir wussten es nicht. Ich hatte aber so 5 Jahre hatte ich meine Ma zur Pflege mit ganz schwerer Demenz. Mit bis zu Pflegegrad 4 nachher und die ist uns, manchmal ist die uns tatsächlich stiften gegangen und ist dann hier zur Bank in Hiltrup gelaufen und hat ihre Rente abgehoben. Ja, und ich habe das dann 1-2 Tage später auf den Auszügen gesehen und bums, hat 500 Euro abgehoben und das Geld war weg.
0: Das heißt, du glaubst, diese 500 Euro waren die Rente deiner Mutter?
3: Genau so ist es, weil das ist die einzige Erklärung, die wir haben und das Ganze ist sogar 2-3 Mal passiert und das habe ich schon Britta vor, als wir angefangen haben, hier aufzuräumen und uns von Sachen zu trennen. Wir müssen gucken, überall, es kann sein, dass hier oder da noch was versteckt ist. Ja, und das haben wir 2 Jahre lang, ist uns das, haben wir das nicht gefunden.
2: Und jetzt wälzt ihr Bücher, würde ich mal sagen, oder? Bevor es wieder zum Promenadenflohmarkt nächstes Jahr geht.
3: Aber wie gesagt, ich kann, meine Mama ist seit einem Dreivierteljahr im Himmel, ich kann ihr damit jetzt auch keine Freude mehr machen, aber ich kann euch eins sagen, wenn die das noch mitgekriegt hätte, die hätte eine Party gefeiert, mein lieber Mann.
2: Holger, toll. Vielen, vielen Dank, dass du diese ganz tolle Geschichte mit uns geteilt hast.
3: Ja, gerne. Und vielleicht hört ja eins der Mädels oder gerade das Mädel, was diese Charakterstärke gezeigt hat, euren Beitrag. Also nochmal vielen, vielen Dank. Aber das Wichtigste, das Allerwichtigste ist, bleibt so, wie ihr seid. Das ist ganz wichtig.

0: mit All In hier bei Antenne Münster um 7.26 Uhr. Gleich haben wir noch Faith mit George Michael für euch. Vorher will ich euch aber noch mal kurz daran erinnern, dass ganz, ganz viele Schulanfänger gerade noch sehr unsicher auf ihrem Schulweg unterwegs sind. Freunde der Nacht, fahrt bitte ganz besonders vorsichtig.
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1: Mit Michael Wessels. Guten Morgen. Der geplante Umbau des Kreisverkehrs an der Von-Esmaich-Straße zu einer Ampelkreuzung steht voraussichtlich vor dem Aus. Ausschlaggebend dafür sind unter anderem 14.000 Protestunterschriften und die sehr schlechten Umfragewerte zur Ampel

0: Lösung. Nachdem die CDU Anfang der Woche ihre bisherige Unterstützung öffentlich in Frage gestellt hat, gilt der Ratsbeschluss vom 20. Mai nun als stark gefährdet. Der war zustande gekommen durch eine Mehrheit von CDU, FDP und SPD plus der Stimme des Oberbürgermeisters. Nun wird darüber gesprochen, wie der Kreisverkehr erhalten und gleichzeitig sicherer gestaltet werden kann. Die Bronzetafel des MCC Halle Münsterland ist gestohlen worden. Wie das MCC mitteilt, wurde die vor der Halle einbetonierte Bronzetafel herausgebrochen. Vor einer Woche war die Bronzetafel installiert worden. Zeitgleich wurde eine Zeitkapsel anlässlich des 100-jährigen Jubiläums der Halle vergraben. Die Zeitkapsel selbst ist noch da. Die grobe Schätzung des Sachschadens liegt bei 1600 Euro. Das MCC hat Anzeige bei der Polizei erstattet. Ob die Tat von Überwachungskameras aus der Umgebung aufgezeichnet wurde, ist noch nicht klar. Wer etwas gesehen hat, soll sich bei der Polizei oder beim MCC Halle Münsterland melden. Die Weseler Straße soll bekanntlich eine neue Busspur bekommen. Der Verkehrsausschuss soll heute den entsprechenden Beschluss fassen. Auf rund 250 Metern soll die neue Spur stadteinwärts die Lücke zwischen den bestehenden Busspuren ab Koldering und in der Moltkestraße schließen. Für den Autoverkehr auf der Weseler Straße bleibt dann dauerhaft zwischen Geiststraße und Moltkestraße eine Geradeausspur und eine rechtsabbiege Spur in Richtung Ludgeriplatz, so wie es aktuell wegen der Baustelle auch schon ist. Der Tankrabatt, der vom kommenden Monat an wieder Fahrer von Verbrennerautos entlasten soll, steht weiter in der Kritik. Der ADAC fordert jetzt, die 12-Uhr-Regel an deutschen Tankstellen wieder abzuschaffen. Dadurch sei der Zeitpunkt der Preiserhöhung zwar vorhersehbar geworden, die Preise selbst seien aber nicht gesunken. Stattdessen habe sich die Differenz innerhalb eines Tages deutlich ausgeweitet. Nach Ansicht der Gewerkschaft Verdi geht der Tankrabatt einseitig zulasten der Steuerzahler. Besser wäre es gewesen, gezielt Bezieher niedriger bis mittlerer Einkommen zu unterstützen, sagte Verdi-Chef Frank Wernicke, dem Redaktionsnetzwerk Deutschland. 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
2: Herzlich willkommen im Herbst, Freunde. Heute ist kalendarischer Herbstanfang und damit wird auch die Handschuhzeit auf den Fahrrädern eingeleitet. Wenn es jetzt gleich für euch mit der Leze irgendwo hingeht oder wenn ihr generell rausgeht, überlegt mal, ob ihr vielleicht die Handschuhe auspacken sollt, vielleicht auch Schal oder Mütze schon, wenn ihr ganz, ganz große Frostbeulen seid. Wir sind nämlich mittlerweile einstellig unterwegs von den Temperaturen. 7 Grad messen wir in Ruxel und in Mauritz-Ost. Im Laufe des Tages wird es heute richtig schön goldig, herbstig, 20 Grad in der Spitze und Mix aus Sonne und Wolken.
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3: Na, ein bisschen Berufsverkehr ist schon, ne? 10 Minuten verliert ihr an der Warendorfer Straße. Viertelstunde ist es auf der Wolbecker Straße. Und es knubbelt sich auch ordentlich zwischen dem Kreuz Münster Süd und der Spinne in Richtung Spinne, logischerweise stadteinwärts immer. Ansonsten habe ich noch eine Stoppschildkontrolle auf dem Ludgeri-Kreise oder an dem Ludgeri-Kreise bei mir auf dem Schirm. Und das sieht aber ansonsten ganz gut aus. Die neuesten Blitzer, die gibt's nur hier bei Antenne Münster. Es sind 3 Stück und wir starten im Norden Münsters auf der Sprakler Straße. Da blitzt es vor der großen Tierarztpraxis. In Ruxel steht einer auf der Havigsbecker Straße auf Höhe im Rüschenfeld. Und in Amelsbüren auf dem Kappenberger Damm steht noch einer auf Höhe Kappenberger Feld. Ich wünsche euch eine gute Fahrt. Fahrt bitte ganz besonders vorsichtig. Auch heute sind noch viele Schulanfänger sehr unsicher auf ihrem Schulweg unterwegs. Und wenn ihr unterwegs noch was seht, was für alle spannend ist, Münster 28 95 40.
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2: Gleich mit einer neuen Folge Fakt oder Fake.
3: Ja, und vorher erfüllen wir noch einen Wunsch mit unserem tollen Wunscherfüller. Gleich in 2 Songs.

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1: 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So wie heute Morgen bei Maike.
2: Hallo Maike.
3: Hallo.
2: Maike, du möchtest zum Comedy Camp.
3: Ja, sehr gerne.
2: Du hast uns den Wunsch geschickt, du möchtest gerne dahin. Wir haben ein VIP-Paket geschnürt. Okay. Mit Übernachtung, allem drum und dran. Und das Ganze am 14.11. im Dorf Münsterland.
3: Das wäre ein Traum.
2: Ja, und vor allen Dingen, weil du als jemand, die im Münsterland lebt, noch nie im Dorf Münsterland war. Was ist denn da los?
3: Das ist tatsächlich so. Ich komme gebürtig aus Dülmen und das ist gar nicht weit entfernt eigentlich. Bin in Münster geboren und war noch nie dort.
2: Ja, also welche Entschuldigung gibt es denn da jetzt für?
3: Weiß ich auch nicht.
2: Man hat dich nie dahin gelassen.
3: Irgendwie nicht, nein.
2: Wir haben ein VIP-Paket geschnürt. Das heißt, du schaust dir das Comedy Camp an. Du wirst eine exklusive Führung für hinter die Bühne kriegen. Meet and Greet gibt es natürlich auch.
3: Oh,
2: und
3: toll.
2: Wir sorgen dafür. Ich werde höchstpersönlich dafür sorgen, dass es dir gut geht.
3: Das hört sich fantastisch an.
2: Und dann geht's ja auch um die Star-Künstlerin des Abends, um Mirja Böß, die ist dann auch dabei.
3: Das ist ja super, da freue ich mich sehr.
2: Und du hast geschrieben, du bist ein Riesenfan von Mirja Böß.
3: Das stimmt.
2: Das kann ich sehr gut verstehen, das ist eine sehr, sehr lustige Frau. Ich freue mich auch sehr auf sie. Wir erfüllen dir diesen Wunsch.
3: Das ist ja toll, da freue ich mich extrem, wirklich.
2: Wir laden dich ein, ganz, ganz exklusiv zum Comedy Camp, eben mit Übernachtung. Morgens gibt es auch noch Frühstück dabei, also alles im Dorf Münsterland. Und dann werden wir erstmal einen lustigen Abend haben und dann könnt ihr ja noch ein bisschen weiter zaubern, weil wenn ich sage ihr, dann heißt das du und deine Begleitung. Wen nimmst du denn mit?
3: Ich glaube, ich nehme eine sehr gute Freundin mit aus Paderborn, der ich mal in meiner Heimat sagen muss.
2: Also das wird ein Mädelsabend, höre ich schon.
3: Richtig, auf jeden Fall. Ein Traum. Ja. Ich freue mich.
2: Maike, herzlichen Glückwunsch. Dein Traum geht in Erfüllung.
3: Toll.
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1: Freunde, es ist wieder Zeit für Fakt oder Fake und heute habe ich wieder Angst, dass wir uns ordentlich blamieren werden.
2: Ich sehe es schon im Titel. Jesus ist am Start. Hand. Jesus Apostroph Hand. Es geht um die Hand von Jesus. Und ich habe mich gerade schon gefragt, wir hatten doch mal eine Folge, wo es um die Upper Hand ging.
1: Ja.
2: War das hier im Rathaussaal?
1: Die liegt irgendwo ausgestellt, hier im
2: liegt
1: Rathaus.
2: So eine Upper Hand, so eine kaputte Hand von irgendwem. Ist das die Hand von Jesus?
1: Jesus Christ.
2: Wer weiß das schon? Wir hören mal rein.
3: In der St. Lukeri-Kirche in der Innenstadt kann man Jesus, selbst wenn man wollte, nicht die Hand schütteln.
1: Okay.
2: Das liegt daran, es tut mir jetzt furchtbar leid für alle Christen da draußen, Jesus ist tot.
1: Wirklich?
2: Das ist der Grund. So, jetzt machen wir die Auflösung an. Nein, also okay.
1: Nein, okay, man kann dem Jesus in der Kirche nicht die Hand schütteln. Das ist eigentlich ganz, ganz logisch für mich, dass das stimmt und dass das auch nicht so ist, weil einfach diese Statue von Jesus ist kaputt und die Hand ist ab.
2: Upperhand.
1: Die Upperhand.
2: Die liegt im Rathaus, im Friedenssaal.
1: Die liegt da irgendwo.
2: Ja, dann haben wir das
1: ist
2: doch gelöst.
1: Abgefallen.
2: Damals haben wir uns ja gefragt, wessen Hand das war. Das
1: so.
2: Ist die von Jesus
1: aus der Kirche.
2: Ja.
1: Das finde ich ganz plausibel, muss ich ehrlich sagen. Finde ich richtig schlau. Ist einfach abgegangen. Und das muss jetzt noch wieder restauriert, neu gemacht werden, aber da sind sie noch nicht zugekommen.
2: Sind die Hände nicht am Kreuz festgenagelt? Liegt es einfach und allein daran?
1: Ach ja, stimmt. Oh, da hast du einen guten Punkt.
2: Selbst wäre er lebendig und würde es wollen.
1: Die Hände sind ja am Kreuz, natürlich.
2: Auch so ein Hindernis.
1: Stimmt, und wenn dann diese Statue kaputt wäre und die Hand oben am Kreuz fehlen würde, wäre es ja auch blöd. Das macht ja dann doch irgendwie keinen Sinn.
2: So, also jetzt, warum geht man in die Kirche und möchte Jesus die Hand schütteln? Also es gibt ja sicherlich auch irgendwelche Statuen oder so, die ihn nicht abbilden am Kreuz.
1: Mhm.
2: So, dass er einfach irgendwo steht. So, und dann könnte man theoretisch
1: bestimmt.
2: Ihm die Hand schütteln wollen, aus dem Hintergrund heraus, dass das irgendwie Glück bringt. Dass man in irgendeiner Weise, wenn man das Gebet spricht und ihm dann die Hand schüttelt.
1: Ja, da gibt es ja ganz viele so Sachen, die ähnlich sind. Ne? Das macht
2: dass
1: man,
2: sowas
1: damit
2: in Erfüllung geht. Irgendwie so hätte ich mir jetzt gedacht. Und das haben ganz, ganz viele gemacht.
1: Und dann
2: jetzt
1: ist die Hand abgefallen.
2: So und wurde
1: und
2: dann in den Friedenssaal gebracht.
1: Und da liegt sie jetzt ausgestellt mit dem Schild Upper Hand.
2: So, und das fanden die jetzt ganz, ganz doof von dieser Kirche. Und deswegen haben die gesagt, nee, das machen wir jetzt nicht nochmal. Wir machen da jetzt nochmal eine Hand dran. Aber wir geben dem Jesus einen Elektroschocker. Und wenn die den jetzt anpassen, dann machen die das einmal und danach nie wieder. Weil das so
1: kippen sie alle um.
2: Kippen sie alle um. So, fallen vom Glauben ab quasi. Nein. Aber das könnte ich mir vorstellen, dass es irgendwann mal so hieß, ja, den müsst ihr die Hand schütteln. Und dann, weiß ich nicht, kriegt er ein dickes Portemonnaie und alles wird gut.
1: Und dann war die Hand schon so abgegriffen, so schmuddelig.
2: Das sah ganz komisch aus. Und dann haben die gesagt, nee, das wollen wir nicht nochmal.
1: Ja.
2: Und jetzt machen wir einfach eine Glasscheibe davor.
1: Nee.
2: Und dann
1: so Absperrung.
2: Einfach eine direkt einfach Absperrung.
1: Absperrung.
2: So könnte ich mir das vorstellen.
1: Ja, also ich glaube auch, das stimmt. Das ist auf jeden Fall Fakt. Ich glaube aber, die Hand ist abgefallen.
2: Du glaubst, sie ist abgefallen?
1: Mhm.
2: Ich glaube, die Leute sind ein bisschen zu touchy gewesen und wollten immer an Jesus rumfummeln. Und deswegen haben sie dann irgendwann gesagt, nee, das können wir nicht machen. Nicht mit Jesus.
1: Wir hören rein.
2: Ja.
3: Das stimmt. In der Kirche hängt nämlich eine Jesusfigur ohne Arme. Die wurden im Zweiten Weltkrieg beschädigt und dann bewusst nicht repariert. Da, wo die Arme waren, gibt es stattdessen jetzt eine Inschrift mit den Worten: Ich habe keine anderen Hände als die euren.
2: Oh,
1: das ist aber eine schöne Message.
2: Toll, und es geht ja vor allem in deine Richtung.
1: Ich hatte ja vollkommen recht.
2: Ja.
1: Die sind einfach abgefallen.
2: Nicht nur die Hände, sondern die Arme. Nee, abgefallen sind sie nicht.
1: Sie
2: wurden schon abgebombt in irgendeiner Weise.
1: Ja.
2: Ja, aber das ist, ich finde, das ist eine ganz, ganz tolle Idee, dass man das dann so genutzt hat und gesagt hat, da machen wir einfach was draus.
1: Mhm.
2: So, wir lassen es
1: ich
2: so.
1: Ich brauche keine Arme, weil
2: ich hab
1: eure Arme sind meine.
2: Und gleichzeitig auch so ein bisschen daran zu erinnern, warum die Arme dann eigentlich fehlen. Ne? Ist ja auch kein schönes Thema.
1: Absolut
2: tolle
1: nicht.
2: Geschichte, dann hast du jetzt
1: ein
2: aber
1: Punkt.
2: Recht gehabt. Endlich mal wieder, seit langem.
1: Ja, wirklich. Die
2: morgen.
1: Letzten zwei Tage lief es gar nicht, nämlich.
2: Ja, eben. Aber morgen hole ich auch direkt wieder auf. Da
1: Schauen
2: spielen wir
1: mal.
2: Die nächste Runde Fakt oder Fake um kurz vor 8.

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4: Mit Michael Wessels. Guten Morgen. An der von Esmaistraße steht der politisch beschlossene Umbau des Kreisverkehrs zu einer Ampelkreuzung wohl vor dem Aus. Ausschlaggebend sind die 14.000 Unterschriften, die die Bürgerinitiative Kreisel statt Ampel gesammelt hat, genügend für ein Bürgerbegehren. Jetzt hat sich die CDU neu positioniert und das führt laut WN zu einer neuen Mehrheit gegen den Umbau des Kreisels zu einer Ampel. Antenne Münster-Reporterin Sophie Fränking berichtet.
5: Die CDU stellt den Umbau des Kreisverkehrs in einer Ampelkreuzung nun in Frage. Grund dafür sei, dass der Umbau kaum Zustimmung bei der betroffenen Bevölkerung finde. Ursprünglich war der Umbau mit Stimmen der CDU, SPD, FDP und der Stimme des Oberbürgermeisters beschlossen worden. Die Grünen und Volt hatten sich in der Abstimmung enthalten.

0: Sie lehnt, sowie auch die Linke, die Ampellösung jedoch ab. Die SPD hat bislang noch kein Statement abgegeben und berät zunächst intern über ihre weitere Positionierung.
1: Weil er immer wieder wertvolle Fahrräder und die Akkus von E-Bikes und E-Scootern gestohlen hatte, hat das Amtsgericht Münster einen 63-jährigen Mann zu 2 Jahren Haft auf Bewährung verurteilt. 58 Taten hatte die Staatsanwaltschaft angeklagt, 54 davon führten zu einem Urteil. Antenne-Münster-Chefreporter Matthias Menne berichtet.
2: Der 63-Jährige hatte im Prozess zum Teil zugegeben, nachts zu Diebeszügen aufgebrochen zu sein. In der Fahrradstadt Münster hat er nach Überzeugung des Gerichts die vielfach teuren und oft ganz neuen Räder gestohlen oder die Akkus herausgebrochen. Aufgeflogen war der Mann, weil er einen Großteil seiner Beute auf seinem Grundstück gelagert hatte. Er hat alles zugemüllt, sagte ein Nachbar am Rande des Verfahrens. Die eingeschaltete Polizei fand dann bei der Durchsuchung des Einfamilienhauses des Mannes das Diebesgut. Der Mann, der sich selbst als Messi bezeichnet, muss zwar nicht ins Gefängnis, er muss sich aber einer Psychotherapie unterziehen. Außerdem muss er 200 Stunden gemeinnützige Arbeit leisten.
1: Die Bronzetafel des MCC Halle Münsterland ist geklaut worden. Wie das MCC mitteilt, wurde die vor der Halle einbetonierte Tafel herausgebrochen. Sie war erst vor einer Woche installiert worden, um auf die Zeitkapsel zu verweisen, die anlässlich des 100-jährigen Jubiläums der Halle vergraben wurde. Die Zeitkapsel selbst ist noch da. Die grobe Schätzung des Sachschadens liegt bei 1.600 Euro. Das MCC hat Anzeige bei der Polizei erstattet. Ob die Tat von Überwachungskameras aus der Umgebung aufgezeichnet wurde, ist noch nicht klar. Wer etwas gesehen hat, soll sich bei der Polizei oder beim MCC Halle Münsterland melden. Wer andere Menschen mit sogenannten K.O.-Tropfen außer Gefecht setzt, um sie zu vergewaltigen oder auszurauben, soll künftig härter bestraft werden können. Der Bundestag beschäftigt sich heute mit einem entsprechenden Gesetzentwurf der Regierung. Danach sollen K.O.-Tropfen rechtlich auf einer Stufe mit Waffen oder gefährlichen Werkzeugen wie Messern stehen. Wenn Straftäter das Betäubungsmittel zum Beispiel in einem Nachtclub einsetzen, um ihre Opfer wehrlos zu machen, soll die Mindeststrafe steigen von aktuell 3 auf 5 Jahre Haft. In Hamburg treffen sich heute Forscher und Meteorologen zu einem Extremwetterkongress. Die Experten wollen dabei über die Forschungen und die Auswirkungen des Klimawandels diskutieren. Im Mittelpunkt steht die Frage, wie künftig mit extremen Ereignissen wie Starkregen, Überschwemmungen und Hitzewellen umgegangen werden soll. 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
4: Kühler Start rein in diesen Mittwoch. Knackig kühle 7 Grad messen wir in Obenberg und auf der Lortenheide. Wenn es für euch rausgeht, packt euch heute nochmal dicker ein. Also es ist auf jeden Fall deutlich kühler als die letzten Morgen. Ne? Im Laufe des Tages wird es aber richtig schön angenehm warm. Ich meine, die Sonne scheint ja auch jetzt schon, der Himmel ist blau und die Sonne heizt uns auf. 20 Grad heute in der Spitze. Dabei bleibt es genauso freundlich wie jetzt gerade schon. Ein Mix aus Sonne und Wolken.
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5: Auch heute Morgen noch mit vielen Schulanfängern, die gerade noch sehr unsicher auf ihrem Schulweg unterwegs sind. Fahrt also bitte ganz besonders vorsichtig. Ja, und der Berufsverkehr, der ist auch noch in vollem Gange. Warendorfer Straße pickepacke voll, 10 Minuten plus. Wolbecker Straße noch voller, Viertelstunde plus. In Gremmendorf steht ihr auf dem Albersloher Weg, insbesondere an der Kreuzung zum Gremmendorfer Weg. Egal aus welcher Richtung ihr kommt, da müsst ihr auch mit 10 Minuten mehr einplanen. Am Kreuz Münster Süd ist es pickepacke voll in Richtung Spinne, da verliert ihr auch 10 Minuten. Also ihr merkt schon, ihr müsst auf jeden Fall an allen Ecken und Enden mehr Zeit einplanen. Und 3 Blitze habe ich noch für euch. Die gibt's nur hier bei Antenne Münster. Los geht's in Münster Nord auf der Sprakler Straße. Da steht immer noch der Blitzkasten vor der großen Tierarztpraxis. In Ruxel habe ich einen auf der Havigsbecker Straße. Da blitzt es auf Höhe im Rüschenfeld. Und in Amelsbüren steht noch einer auf dem Kappenberger Damm Höhe Kappenberger Feld. Euch eine gute Fahrt und wenn ihr unterwegs noch was seht, zum Beispiel noch einen weiteren Blitzer, Staus oder sonstige Meldungen, dann immer gerne her damit. 0251 28 95 40.
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4: Schönen guten Morgen, ihr Lieben.
5: Guten Morgen.
4: Wir starten zusammen rein in den Mittwoch, jetzt mit guter Laune Musik von den Black Eyed Peas. I Got a Feeling ist das im besten Mix. 5 Minuten nach 8 haben wir es. Schönen guten Morgen, ihr Lieben.

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1: Guten Morgen, guten Morgen, guten Morgen, Sonnenschein. Diese Nacht liegt dir verborgen, doch du musst nicht traurig sein.
0: Und Tino Tiede.
2: Eine schöne

0: 17 Minuten nach 8. Hier ist Antenne Münster. Tschüss, Starship. Nothing's gonna stop us now war das. Und schönen guten Morgen und hello, hello an den Herbst 2026.
1: Offiziell jedenfalls. Auf dem Kalender beginnt der Herbst genau heute. Und wettertechnisch kommt das auch hin. Der Herbst, der zeigt sich nämlich direkt zu Beginn von seiner goldigen Seite. Heute ein Mix aus Sonne und Wolken den gesamten Tag. Über 20 Grad in der Spitze. Und es bleibt die nächsten Tage dann auch ähnlich. Viel Sonne, vereinzelt ein paar Wolken und Temperaturen um die 20 Grad.
0: Ja, also sagen wir mal hallo Herbst und was sonst noch so?
2: Übrigens gerne Sonne und schöne Herbsttage und ganz viele schöne Farben.
3: An den Herbst, ja, dass ein bisschen Regen kommt, immer nachts, tagsüber schönes Wetter ist und ausreichend Früchte in der Natur sind für Vögel und Tiere.
2: Oh, erstmal, ich liebe den Herbst. Also Herbst ist meine absolute Lieblingsjahreszeit und ich hoffe auch, dass er immer noch so ein bisschen gemütlich bleibt, dass ja, die Tage wieder bunter werden von den Blättern, dass es trotzdem das Wetter noch ganz gut mitmacht und man Zeit für die Liebsten hat, die man so gerne um sich hat.
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1: Mit Michael Wessels, guten Morgen. Der politisch beschlossene Umbau des Kreisverkehrs an der von Esmaichstraße zu einer Ampelkreuzung steht voraussichtlich vor dem Aus. Ausschlaggebend dafür sind 14.000 Protestunterschriften und die sehr schlechten Umfragewerte zur Ampellösung. Nachdem die CDU nun Anfang der Woche ihre bisherige Unterstützung öffentlich in Frage gestellt hat, gilt der Ratsbeschluss vom 20. Mai als stark gefährdet. Er war zustande gekommen durch eine Mehrheit von CDU, FDP und SPD plus der Stimme des Oberbürgermeisters. Nun wird darüber gesprochen, wie der Kreisverkehr erhalten und gleichzeitig sicherer gestaltet werden kann. Die Bundestagsabgeordneten von CDU und CSU stehen weiter hinter den geplanten Reformen der Regierung. In einer Sitzung der Unionsfraktion musste Kanzler Friedrich Merz sich zwar deutliche Kritik wegen der schlechten Ergebnisse bei den jüngsten Landtagswahlen anhören. Er erhielt aber auch Rückendeckung für seinen Reformkurs. Laut Kanzleramtschefin Nina Warken kommt es jetzt darauf an, dass die Regierung den Menschen die Vorhaben besser erklärt und gleichzeitig mehr Tempo an den Tag legt. Die Botschaft nach den Landtagswahlen dürfe dagegen nicht sein, dass die Reformen bei Pflege, Krankenversicherung und Rente nun nicht mehr kommen, so Warken. Die Bronzetafel des MCC Halle Münsterland ist geklaut worden. Wie das MCC mitteilt, wurde die vor der Halle einbetonierte

0: Tafel herausgebrochen. Sie war erst vor einer Woche installiert worden, um auf die Zeitkapsel zu verweisen, die anlässlich des 100-jährigen Jubiläums der Halle vergraben wurde. Die Zeitkapsel selbst ist noch da. Die grobe Schätzung des Sachschadens liegt bei 1600 Euro. Das MCC hat Anzeige bei der Polizei erstattet. Ob die Tat von Überwachungskameras aus der Umgebung aufgezeichnet wurde, ist noch nicht klar. Wer etwas gesehen hat, soll sich bei der Polizei oder beim MCC Halle Münsterland melden. Wie geht nochmal richtige Wiederbelebung? Damit das im Notfall schnell richtig funktioniert, gibt es heute ein öffentliches Reanimationstraining auf der Stubengasse, anlässlich der gerade laufenden Woche der Wiederbelebung. Die Stiftung Universitätsmedizin Münster organisiert die kostenfreie Aktion im Roten Zelt. Heute zwischen 10 und 16 Uhr kann man die Herzdruckmassage an Dummies testen. Die Botschaft der Ärzte ist klar, man kann im Notfall nichts falsch machen, außer man macht gar nichts. 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
2: Freundlicher Start in diesen Mittwoch in den Herbst rein, Freunde. Heute ist offizieller Herbstbeginn und das sehen wir auch richtig am Wetter. Es ist echt verdammt kühl gewesen heute früh. 7 Grad hatten wir schon. Mittlerweile ist es ein Tacken wärmer. 9 Grad messen wir auf dem Prinzipalmarkt und in Mariendorf. Im Laufe des Tages bleibt es auch genauso freundlich. 20 Grad heute in der Spitze und den gesamten Tag über. Ein Mix aus Sonne und Wolken.
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3: Guten Morgen, liebe Autofahrer. Den krassesten Berufsverkehr, den habt ihr hinter euch gelassen. An der einen oder anderen Stelle stoppt es noch so ein bisschen, aber ansonsten ist größtenteils alles frei. Denkt bitte auch immer noch daran, viele Schulanfänger sind gerade noch sehr unsicher auf ihrem Schulweg unterwegs. Haltet bitte die Augen auf und fahrt ganz besonders vorsichtig. 3 Blitze habe ich am Ende noch für euch. Die gibt's nur hier bei Antenne Münster. Und wir starten in Amelsbüren auf dem Kappenberger Damm. Da blitzt es Höhe Kappenberger Feld. In Ruxel steht einer auf der Havixbecker Straße an der Kreuzung zur Straße im Rüschenfeld. Und hier in Münster-Nord auf der Sprakler Straße steht noch eine Blitztonne. Und zwar vor der großen Tierarztpraxis. Euch eine gute Fahrt in die Wochen. Und wenn ihr unterwegs noch was seht, was vielleicht für alle spannend ist, dann klingt euch gerne rein hier in die Sendung. Unsere Nummer hier ins Studio ist Münster 28 95 40.
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3: Das sind wir Chaoten, guten Morgen.
2: Schönen guten Morgen, weiter geht's mit Knallgas.

0: Letztes Jahr alle so, ach nö, wie schade. Und dieses Jahr alle so, yay!
1: Der Herbst 2026 startet direkt mit einer der schönsten Stadtteilveranstaltungen, die wir hier in Münster haben, nämlich dem Handorfer Herbst.
0: Letztes Jahr stand ja eigentlich alles, ne? Es war alles organisiert und kurz vor knapp kam dann die Absage, weil die Anforderungen an so ein neues Sicherheitskonzept viel zu hoch und auch zu teuer waren. Aber dieses Jahr wurde da ordentlich vorbereitet und geguckt, dass das alles irgendwie passt und es kann wieder losgehen.
1: Sogar größer, als wir es kennen. Dieses Jahr geht es nämlich schon ab der Wersebrücke an der Sudmühlenstraße los und dann vor allem wieder im Ortskern von Handorf. Und ich muss sagen, der Handorfer Herbst ist so eines der gemütlichsten Stadtteilfeste, das wir so haben. Das Wetter ist immer schon so ein bisschen herbstlich. Alle schlendern da immer ganz entspannt drüber. Überall duftet es nach Waffeln, nach Kaffee, nach leckerem Essen und Trinken. Und dann ist da auch noch ein Flohmarkt. Also das ist immer eine richtig schöne Sache.
0: Ja, so kann man doch in den Herbst starten, würde ich sagen. Liebe Grüße an der Stelle auch an die Handorfer Kaufmannsgilde. Schön, dass ihr euch da wieder zusammengerauft habt und irgendwie alles gemacht habt, dass das wieder stattfinden kann. Der Handorfer Herbst findet am Sonntag statt, das letzte Stadtteilfest dieses Jahr, und alle Infos haben wir euch zusammengeschrieben auf antennemünster.de.
2: Was?

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1: Wir gehen auf die Suche nach den größten Frühstückssündern der Stadt und dabei sind wir auf eure Hilfe angewiesen.
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1: Und dann hat er genau 15 Minuten Zeit, sich bei uns zu stellen. Und schafft er das, dann wird er zu einem ordentlichen Frühstück von uns verdonnert.
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1: Mit Michael Wessels. Guten Morgen. An der von Esmeichstraße steht der politisch beschlossene Umbau des Kreisverkehrs zu einer Ampelkreuzung wohl vor dem Aus. Ausschlaggebend sind die 14.000 Unterschriften, die die Bürgerinitiative Kreisel statt Ampel gesammelt hat, genügend für ein Bürgerbegehren. Jetzt hat sich die CDU neu positioniert und das führt laut WN zu einer neuen Mehrheit gegen den Umbau des Kreisels zu einer Ampel. Antenne Münster-Reporterin Sophie Fränking berichtet.
2: Die CDU stellt den Umbau des Kreisverkehrs in einer Ampelkreuzung nun in Frage. Grund dafür sei, dass der Umbau kaum Zustimmung bei der betroffenen Bevölkerung finde. Ursprünglich war der Umbau mit Stimmen der CDU, SPD, FDP und der Stimme des Oberbürgermeisters beschlossen worden. Die Grünen und Volt hatten sich in der Abstimmung enthalten. Sie lehnt sowie auch die Linke die Ampellösung jedoch ab. Die SPD hat bislang noch kein Statement abgegeben und berät zunächst intern über ihre weitere Positionierung.
1: Die Bundesregierung will Straftaten mit K.O.-Tropfen härter bestrafen. Heute bringt Justizministerin Stefanie Hubich ihren entsprechenden Gesetzentwurf in den Bundestag ein. Wer andere Menschen mit K.O.-Tropfen wehrlos macht, soll künftig zu mindestens 5 Jahren Gefängnis verurteilt werden. Mehr dazu von Antenne Münster-Reporter Uli Reitinger.
3: Für den Einsatz von K.O.-Tropfen für Sexualdelikte oder Raubüberfälle gilt aktuell in der Regel nur eine Höchststrafe von 3 Jahren. Denn K.O.-Tropfen gelten bislang nicht als gefährliches Werkzeug. Das soll sich mit dem neuen Gesetz ändern. K.O.-Tropfen und andere

0: Mittel oder Substanzen, die geeignet sind, erhebliche Verletzungen oder erhebliche gesundheitliche Schäden herbeizuführen, wie es im Gesetzentwurf heißt, werden jetzt rechtlich so eingestuft wie eine Waffe oder ein gefährliches Werkzeug.
1: Die Bundestagsabgeordneten von CDU und CSU stehen weiter hinter den geplanten Reformen der Regierung. In einer Sitzung der Unionsfraktion musste Kanzler Friedrich Merz sich zwar deutliche Kritik wegen der schlechten Ergebnisse bei den jüngsten Landtagswahlen anhören. Er erhielt aber auch Rückendeckung für seinen Reformkurs. Laut Kanzleramtschefin Nina Warken kommt es jetzt darauf an, dass die Regierung den Menschen die Vorhaben besser erklärt und gleichzeitig mehr Tempo an den Tag legt. Die Botschaft nach den Landtagswahlen dürfe dagegen nicht sein, dass die Reformen bei Pflege, Krankenversicherung und Rente nun nicht mehr kommen, so Warken. Vor dem Landgericht in Karlsruhe geht es ab heute um die Frage, ob die Drogeriemarktkette DM eine Online-Apotheke betreiben darf. Das Unternehmen verkauft seit Ende des vergangenen Jahres rezeptfreie, aber apothekenpflichtige Medikamente online über eine Tochtergesellschaft. Geklagt hat die Wettbewerbszentrale. Sie bemängelt, dass beide Geschäfte, also der Drogeriemarkt und die Online-Apotheke, zu eng miteinander verbunden sind. DM weist die Vorwürfe zurück und sieht beide Bereiche ausreichend voneinander getrennt. In Hamburg treffen sich heute Forscher und Meteorologen zu einem Extremwetterkongress. Die Experten wollen dabei über die Auswirkungen des Klimawandels diskutieren. Im Mittelpunkt steht die Frage, wie künftig mit extremen Ereignissen wie Starkregen, Überschwemmungen und Hitzewellen umgegangen werden soll. 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
3: Die Sonne scheint und heizt uns ordentlich ein. Heute früh war es nämlich verdammt kalt. 7 Grad hatten wir heute früh um 6. Mittlerweile sind es aber schon 10 Grad. Die messen wir im Südviertel und in Körde. Nochmal 10 kommen obendrauf. 20 Grad heute in der Spitze. Und dabei den gesamten Tag über genauso freundlich. Denn Mittag und Nachmittag über gibt es Sonne pur. Am späten Nachmittag kommen dann wieder ein paar Wolken mit dazu.
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4: Ich habe 3 Blitzer für euch. Die gibt es nur hier bei Antenne Münster. Los geht's hier im Norden Münsters auf der Sprakler Straße. Da steht ein Blitzapparat auf Höhe der Tierarztpraxis. In Ruxel blitzt es auf der Havigsbecker Straße und zwar an der Ecke zu im Rüschenfeld. Und in Amelsbüren auf dem Kappenberger Damm, da blitzt es auf Höhe Kappenberger Feld. Ich wünsche euch allen eine gute Fahrt und wenn ihr noch was gesehen habt, klingelt gerne durch 0251 28 95 40.
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0: Ja, was ist mit uns? What about us?
1: Oh.
0: Hier ist Antenne Münster. Wir haben es Viertel nach neun. Schönen guten Morgen.
1: Hallo.
0: Den meteorologischen Herbstanfang, den hatten wir schon. Heute ist jetzt auch noch der kalendarische.
1: Und was ist der Unterschied?
0: Das eine fängt mit K an, das andere mit M.
1: So, da haben wir es. Also Freunde, der Herbst ist da. Und die hier, die freut sich schon auf die kommenden Wochen.
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3: Ich bin's, Laura. Es ist wieder die Zeit der Schals, die so groß sind, da könntest du den Kölner Dom mit einwickeln. Weißt du, wenn du als Typ 20 Minuten nach deiner Freundin suchst, während die ganze Zeit neben dir steht und winkt, du sie aber vor lauter Schal für einen Kleiderständer gehalten hast. Der Herbst ist auch die Zeit der echten krassen Kerle. Die trotz Herbstwetter noch in kurzer Hose zur Arbeit kommen und dann ihre 5 Minuten Fame genießen können, wenn sie sagen, mir macht die Kälte gar nichts aus. Har, har, har. Der Herbst ist ohnehin die Zeit der Mode, die ich nicht verstehe. Was zum Beispiel ist der Sinn eines bauchfreien Pullovers? Pullis haben nur 2 Zweckmäßigkeiten. Erstens warm halten, zweitens kaschieren, wenn du zu viele Pommes gegessen hast, drittens nach dem Freund riechen. Okay, das waren 3, aber keiner davon ist zu kurz sein. Der Herbst ist übrigens auch die Zeit, wo jeder Mensch denkt, er müsste die Deko zu Hause jetzt unbedingt aus allem basteln, was draußen auffindbar ist. Laub, Kartoffeln, die Nachbarskatze. Okay, es war ein Witz, aber im Ernst. Überall werden jetzt fragwürdige Männchen aus Kastanien und angelutschten Zahnstochern zusammengedengelt oder Gesichter in Kürbisse geschnitzt. Wobei, das ist gar nicht mal schlecht. Mehr Kürbisse als Deko, sage ich. Umso weniger werden sie als Essen angeboten. Zum

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1: Früher, da gab es ja noch Frühling, Sommer, Herbst und Winter. Inzwischen haben wir 5 Jahreszeiten, nämlich Frühling, Frühsommer, Sommer, Spätsommer und 6 Monate Nieselregen. Aber wir haben gelernt, damit umzugehen, wie mit so vielem.
2: Oh schön, schau mal da hinten, da ist ein bisschen hellgrau am Himmel, zwischen dem Mittelgrau und dem Dunkelgrau.
1: Es geht eben nur um die Perspektive.
3: Schatz, wir sollten grillen. Es regnet gerade etwas weniger.
1: Und wer weiß, vielleicht wird dieser Herbst 2026 ja wunderschön. Und wenn nicht, ist ja in 6 Monaten schon wieder Frühling.
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1: Mit Michael Wessels, guten Morgen. Der politisch beschlossene Umbau des Kreisverkehrs an der von Esmeichstraße zu einer Ampelkreuzung steht voraussichtlich vor dem Aus. Ausschlaggebend dafür sind unter anderem 14.000 Protestunterschriften und die sehr schlechten Umfragewerte zur Ampellösung. Nachdem die CDU Anfang der Woche ihre bisherige Unterstützung öffentlich in Frage gestellt hat, gilt der Ratsbeschluss aus dem Mai für den Umbau als stark gefährdet. Er war zustande gekommen durch eine Mehrheit von CDU, FDP und SPD plus der Stimme des Oberbürgermeisters. Künftig wird in der Politik wohl darüber gesprochen, wie der Kreisverkehr erhalten und gleichzeitig sicherer gestaltet werden kann. Die Bundesregierung will weiter an ihren geplanten Reformen festhalten. Kanzleramtschefin Nina Warken sagte am Abend, das Land brauche mutige und umfassende Reformen. Ziel der Koalition sei ein stärkeres Wachstum. Als Beispiel nannte sie das Gesundheitssystem, den Abbau der Bürokratie und Änderungen im Steuer- und Rentensystem. Der Präsident der Deutschen Industrie- und Handelskammer, Peter Adrian, kritisierte, die Unternehmen spürten noch zu wenig, beispielsweise beim Bürokratieabbau. Der Gesamtverband der Versicherungswirtschaft hat mitgeteilt, dass er sich ein Festhalten am Reformkurs der Altersvorsorge und an den Vorschlägen der Rentenkommission wünscht. Die Weseler Straße hier in Münster soll bekanntlich eine neue Busspur bekommen. Der Verkehrsausschuss soll heute den entsprechenden Beschluss fassen. Auf rund 250 Metern soll die neue Spur stadteinwärts die Lücke zwischen den bestehenden Busspuren ab Koldering und in der Moltkestraße schließen. Für den Autoverkehr auf der Weseler Straße bleibt dann dauerhaft zwischen Geiststraße und Moltkestraße eine Geradeausspur und eine rechtsabbiegende Spur in Richtung Ludgeriplatz, so wie es aktuell wegen der Baustelle auch schon ist. Münster hat im Vergleich zu anderen Städten besonders viele Bekleidungsgeschäfte. Laut einer Auswertung von Listflix gibt es hier 35 Bekleidungsläden.

0: pro 100.000 Einwohner. Damit liegt Münster in ganz Deutschland auf Platz 4 und in NRW auf Platz 2. Nur Düsseldorf, Hamburg und München haben noch mehr Klamottenläden. 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
2: Der goldene Herbst begrüßt uns mit Sonnenschein und fast blauem Himmel pur. Dazu aktuell 12 Grad, die messen wir bei euch in Gievenbeck und in Gremmendorf. 20 Grad in der Spitze und dabei bleibt es den gesamten Tag über so freundlich. Ab heute späten Nachmittag kommen dann ein paar mehr Wolken mit dazu, aber die bringen keinen Regen mit. Es bleibt auf jeden Fall trocken, das heißt, wir können ordentlich Sonne tanken heute.
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3: Ein richtiges Blitzlichtgewitter hier über Münster. Die neuesten Blitzer, die gibt's nur hier bei Antenne Münster. Es ist eine ganze Palette. Tiefluft holen und dann starten wir mit der B54. Da blitzt es auf Höhe Kreuzmünster Nord. Im Geistviertel steht einer auf der Weseler Straße auf Höhe des Bettengeschäfts. Es blitzt in Nienberge auf der Hülshoffstraße und zwar auf Höhe Bushaltestelle Isolde-Kurzstraße. Das ist in der Nähe vom Edeka. In Wolbeck steht einer auf der Telchter Straße und zwar an der Kreuzung zur Freckenhorster Straße. In Nienberge blitzt es auf der Hanseler Straße, das ist da beim Bahnübergang. Hier in Münster-Nord auf der Sprakler Straße steht die Blitztonne vor der Tierarztpraxis. In Rooksel blitzt es auf der Havigsbecker Straße auf Höhe im Rüschenfeld. Und den letzten habe ich in Abelsbüren auf dem Kappenberger Damm gesehen, da blitzt es auf Höhe Kappenberger Feld. Ich wünsche euch eine gute und sichere Fahrt. Haltet bitte die Augen auf und fahrt besonders vorsichtig, denn es sind auch heute noch viele Schulanfänger gerade sehr unsicher auf ihrem Schulweg unterwegs. Also wie gesagt, bitte ganz vorsichtig fahren. Und wenn ihr noch irgendwas seht, was für alle spannend ist, klingelt eben durch 0251 28 95 40.
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3: Die Ereignisse überschlagen sich. So. Schönen guten Morgen, ihr Lieben. Jetzt mit Bibi Rexha für euch.

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1: Können wir euch ja schon mal verraten, den nächsten Wunsch, den erfüllen wir noch heute. Und zwar heute Nachmittag in der Nachmittagssendung bei der lieben Kollegin Anna Bogatzki. Und bis dahin, die hat ja noch ein bisschen Zeit, 14 Uhr geht's da erst los. Bis dahin geht's weiter mit Robert Jans.
3: Ja, wir sind raus, hören uns morgen früh wieder, wie gewohnt, ab 6 Uhr. Bis dahin, macht euch einen schönen Mittwoch, startet gut rein in den Herbst, Freunde.
1: Bis morgen früh.

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3: Mit Malte Halbricht. Guten Morgen. Patienten, Apotheker und Verbraucherschützer blicken gleich gespannt nach Karlsruhe. Am dortigen Landgericht geht es um die neue Online-Apotheke der Drogeriemarktkette DM. Die Wettbewerbszentrale hat geklagt, weil sie die Online-Apotheke für unzulässig hält. Infos von Marc Weiß.
4: Seit Anfang des Jahres kann man bei DM einige apothekenpflichtige Medikamente online bestellen. Bedeutet Mittel, für die kein Rezept nötig ist, die aber nur in Apotheken und eben nicht im Supermarkt oder Drogeriemarkt verkauft werden dürfen, wie zum Beispiel Kopfschmerztabletten. Bei DM läuft das so, man bestellt online bei DM Med. Hinter der Plattform steckt aber nicht nur DM, sondern eine in Tschechien zugelassene Apotheke. Die bestellten Waren werden im Paket verschickt und können später in der DM-Filiale abgeholt werden. Die Wettbewerbszentrale sieht darin eine unerlaubte Vermischung von Drogerie und Apotheke. DM-Chef Werner weist das zurück. Man trenne die Bereiche. Die Medikamente würden auch grundsätzlich nicht mit Drogeriewaren zusammen verschickt. Kunden bekämen sogar zwei getrennte Rechnungen, sagt er. Insofern sei DM Med nur eine Plattform, in diesem Fall eben für die echte Apotheke in Tschechien. Der Prozess wird von mehreren Branchen genau beobachtet, von Drogeriemärkten und Apotheken natürlich, denn ein Urteil könnte Signalwirkung haben, heißt es.
3: Und jetzt weitere Nachrichten. Der Präsident des Bundeskartellamts Mund hat die Mineralölkonzerne aufgefordert, den geplanten Tankrabatt schnell und vollständig an die Autofahrer weiterzugeben. Eine Verpflichtung könne man zwar nicht durchsetzen, sagte Mund der RP, man werde die Preisentwicklung aber eng überwachen. In den Schutzgebieten an der Küste des Omans breiten sich Ölverschmutzungen weiter aus. Das meldet die Umweltschutzorganisation Greenpeace. Demnach sind auch iranische Küstengebiete betroffen. Laut Greenpeace sind die Ölteppiche insgesamt schon etwa 90 Quadratkilometer groß. Der Iran und die USA hatten in der Straße von Hormuz wiederholt Schiffe angegriffen, um Blockaden der Meerenge durchzusetzen. Für Berufseinsteiger wird der Arbeitsmarkt schwieriger. Nach einer Analyse der Jobbörse Indeed ist das Angebot an Einstiegsjobs seit 2022 um 2/3 eingebrochen. Die stärksten Rückgänge gab es bei Marketing- und IT-Berufen. Grund dafür sei vor allem die schwache Konjunktur, heißt es. Für Kinder und Jugendliche in NRW wird das Bus- und Bahnfahren einfacher. Wer alleine unterwegs ist, kann jetzt auch den günstigen Easy-Tarif nutzen. Das teilte ein Sprecher der Verkehrsverbünde mit. Beim Easy-Tarif werden Start und Ziel in der App eingegeben. Der Fahrpreis wird dann automatisch berechnet. Bisher durften Kinder und Jugendliche das Ticket aus rechtlichen Gründen nicht selber kaufen und mussten oft ein teureres Einzelticket nehmen. Ab sofort können sich aber auch 6- bis 17-Jährige ein eigenes Konto anlegen. Voraussetzung: Die Eltern hinterlegen eine Kreditkarte oder ihr PayPal-Konto. Das Angebot startet wegen technischer Verzögerungen nicht überall gleichzeitig. Aktuell ist zum Beispiel nur der Verkehrsverbund Rhein-Sieg dabei. Verbünde wie der VRR oder der Westfalen-Tarif folgen in den nächsten Monaten. Und das waren die

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1: Das Wetter. Heute ist es eigentlich ganz freundlich. Hier und da sind ein paar harmlose Wolken unterwegs und dazu bekommen wir 22 Grad. Morgen geht es erst einmal mit Wolken los. Später wird es dann aber auch wieder freundlich mit Sonne und dann sind bis 20 Grad drin. Es bleibt also weiter mild.
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1: 10 Uhr ist durch, ab 15 Minuten die A4 Aachen-Köln zwischen dem Kreuz Köln-West und Köln-Eiffeltor 5 Kilometer 16 Minuten plus. Dann die A4 Olpe-Aachen zwischen dem Kreuz Köln-Ost und Köln-Eiffeltor 9 Kilometer 25 Minuten. Dann die A40 Dortmund-Duisburg zwischen dem Dreieck Bochum-West und dem Dreieck Essen-Ost 8 Kilometer 17 Minuten plus. Und die A44 Kassel-Dortmund zwischen dem Kreuz Werl und dem Kreuz Dortmund-Unna 9 Kilometer 25 Minuten plus. Allen unterwegs eine gute Fahrt, kommt gut an. Robert Janz ist hier und mit mir geht es jetzt durch diesen Mittwochvormittag und da starten wir erstmal ganz entspannt rein mit einem 90er, den wirklich alle kennen und dann checken wir gleich auch mal aus, was morgen so in den Kinos für neue Filme starten.
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0: und David Guetta waren das. Na, wenn so ein Schauspieler ein Filmangebot bekommt, frage ich mich manchmal, nehmen die sich dann so Bedenkzeit, überlegen die, mache ich das nicht? Also bei Brad Pitt und seinem neuen Film kann ich mir auf jeden Fall vorstellen, wie das ablief. Da ging das bestimmt alles ganz schnell. In Eiserne Wildnis, da hat er nämlich einen ziemlich besonderen Drehpartner an seiner Seite. Filmexperte Jörg Albrecht.
1: Ja, und er ist im richtigen Leben Uber und ist ein deutscher Schäferhund. Und weil Brad Pitt selbst drei Hunde hat, spricht er natürlich jedem

0: anderen Hundebesitzer aus dem Herzen, wenn er sagt, mit einem Hund ist das Leben schöner, denn egal wie sehr dich der Tag mitgenommen hat, du kommst nach Hause und denkst dir, worüber beschwere ich mich eigentlich? Ein Mann und sein Hund, das sind die zwei Helden in Eiserne Wildnis. Beide hat der Krieg traumatisiert und jetzt sind sie im eisigen Alaska auf sich allein gestellt und können nur als Team überleben.
1: Wir haben Schlimmeres durchgemacht.
2: Also Eiserne Wildnis ist ein Survival-Thriller, sagst du?
0: Genau, einer mit überschaubarer Story, dafür aber mit viel Abenteuer und Dramatik und einem perfekten Duo. Es kann sogar gut sein, dass du am Ende von Eiserne Wildnis ein bisschen Pipi in den Augen haben wirst.
2: Okay, und dann gibt's ja auch noch einen echten Kinderbuchklassiker im Kino, ne? Wurde schon mehrfach verfilmt, Emil und die Detektive, kommt jetzt aber nochmal neu auf die große Leinwand.
0: Ja, Erich Kästner hat das Buch vor fast 100 Jahren geschrieben. Aber der neue Film, der hat jetzt die Handlung um den 12-jährigen Emil, der nach Berlin kommt und dort mit Hilfe anderer Kinder einen Dieb jagt, in die Gegenwart verlagert, wie man auch deutlich hört.
3: Leute, pass auf, am besten wir tauschen Nummern aus, damit wir uns nicht verlieren. Ja, Emil hat ein Kinderhandy. Damit kann ihn nur seine Mutter anrufen. Gib mal, ich kenne da so einen Trick, wie man das hacken kann.
4: Echt jetzt?
3: Ja, klar.
0: So eine Modernisierung, die läuft ja gern mal Gefahr, peinlich zu sein, ist es im Fall von Emil und die Detektive aber überhaupt nicht. Die Neuverfilmung ist richtig gelungen. Und wem ein Dieb im Kino nicht reicht,
3: wir müssen unbedingt rauskriegen, wer die Uhr geklaut hat.
0: Dem kann ich einen weiteren Kinderfilm empfehlen, der diese Woche startet und in dem Bibi Blocksberg, um den Dieb zu stellen, auf Zeitreise gehen muss. Und was sagen wir da?
2: Hex! So, unterm Strich eine ziemlich starke Kinowoche. Findet zumindest unser Kinomann Jörg Albrecht. Ich danke dir.

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1: Mit Michael Wessels, guten Tag. Die Stadt Münster bekommt vom Land bekanntlich etwa 92 Millionen Euro weniger Geld als geplant. Trotzdem bleibt der Haushalt für die Jahre 2026 und 2027 gültig. Die Bezirksregierung sieht nach ihrer Prüfung keine Fehler bei der Aufstellung des Haushalts. Die Aufsichtsbehörde weist aber generell darauf hin, dass so ein Doppelhaushalt im zweiten Jahr unsicherer ist, weil dafür weiter in die Zukunft geplant werden muss. Der politisch beschlossene Umbau des Kreisverkehrs an der von Esmaichstraße zu einer Ampelkreuzung steht voraussichtlich vor dem Aus. Ausschlaggebend dafür sind unter anderem 14.000 Protestunterschriften und die sehr schlechten Umfragewerte zur Ampellösung. Daraufhin hat die CDU ihre bisherige Unterstützung für den Umbau öffentlich in Frage gestellt. Damit gäbe es bei einer neuen Abstimmung im Rat der Stadt eine Mehrheit dafür, den Kreisel zu erhalten und nicht zu einer Ampelkreuzung umzubauen, wie es die Unfallkommission der Stadt vorgeschlagen hat. Münster hat im Vergleich zu anderen Städten besonders viele Bekleidungsgeschäfte. Laut einer Auswertung von Listflix gibt es hier 35 Bekleidungsläden pro 100.000 Einwohner. Damit liegt Münster in ganz Deutschland auf Platz 4 und in Nordrhein-Westfalen auf Platz 2. Nur Düsseldorf, Hamburg und München haben noch mehr Klamottenläden. 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Zunächst bleibt es vielfach sonnig oder höchstens leicht bewölkt. Am Nachmittag kommen etwas mehr Wolken dazu, es bleibt aber weiterhin trocken. Die Luft erwärmt sich auf maximal 20 Grad heute hier in Münster. Dieser goldene Herbst geht dann noch ein paar Tage so weiter. Jetzt noch die aktuellen Temperaturen: 15 Grad in Häger, 16 in Rooksel. Der Antenne Münster Verkehr. Denkt bitte daran, viele Schulanfänger sind gerade noch sehr unsicher auf ihrem Schulweg unterwegs. Fahrt bitte besonders vorsichtig. Jetzt die neuesten Blitze nur bei Antenne Münster. In Amelsbüren am Kappenberger Damm, Höhe Kappenberger Feld. In Rooksel an der Havixbecker Straße, Höhe im Rüschenfeld. Münster Nord an der Sprakeler Straße, Höhe Tierarztpraxis. In Angelmodde an der Angelstraße, Höhe Bushaltestelle Angelmodde Kirche. B54, Höhe Kreuz Münster Nord. Im Geistviertel an der Weseler Straße, Höhe Bettengeschäft. Nienberge, Hülshoffstraße, Höhe Bushaltestelle Isolde Kurz Straße in der Nähe von Edeka. Wolbeck, Telchter Straße auf Höhe der Kreuzung Freckenhorster Straße und Nienberge, Hanseller Straße in der Nähe des Bahnübergangs. Allen unterwegs eine gute Fahrt. Wenn ihr noch etwas seht, Staus, Blitzerstörungen, immer gerne melden. Anrufen oder eine WhatsApp schicken. Münster 28 95 40.
2: Es ist Herbstanfang, ne? Jacke raus, Schal raus, das sind so die Klassiker, wo man dann merkt, jetzt passiert irgendwas. Aber dann kommt noch was dazu, Kürbis. Ne? Also ich sag mal, Suppe und Deko verstehe ich noch, aber manche treiben es wirklich inzwischen auf die Spitze. Ne? Was alles irgendwie Verrücktes aus Kürbis gemacht wird, das hören wir uns gleich mal an.
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2: Mein Name ist Robert Hans. Ich wünsche euch einen schönen Vormittag.

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Tampa City habe ich euch gespielt mit Self-Aware. Woher wissen wir, dass Herbst ist? Klar, blöde Frage von dem Typen im Radio, natürlich am Wetter, aber auch daran, dass

0: bisschen erkältet sind, ne? Und so ein bisschen schniefen. Und wenn vor jedem Café in der Innenstadt so eine Kreidetafel aufgebaut wird mit so einer gemalten Tasse Kaffee, ringsherum so verziert mit orangenen Blättern und natürlich mit Kürbissen. Ja? Und in großen Buchstaben wird dann angepriesen, jetzt wieder da, Pumpkin Spice Latte. Das Trendgetränk des Herbstes, seit Jahren schon. Aber damit jetzt nicht genug. Mein Kollege Niklas Sünebach, der war einkaufen und hat festgestellt, mittlerweile gibt es wirklich alles. Wirklich alles mit Kürbisgeschmack.
1: Es ist das Jahr 2025. Wir befinden uns in einem kalten, mit blauem Deckenlicht durchfluteten Büro einer Produktentwicklerfirma. Mit einem Mausklick bestellt ein Mitarbeiter statt 10 Kilo Kürbisgewürz aus Versehen 10 Tonnen. Anders kann ich mir zumindest nicht erklären, warum es jetzt alles mit Pumpkin Spice gibt. Pumpkin Spice Agavensirup, Pumpkin Spice Mandelcreme, Pumpkin Spice Schokobälle, Pumpkin Spice Popcorn. Gut, bei Essen kann ich das ja noch irgendwo verstehen. Aber es ist ja wirklich überall Kürbis drin. Es gibt Pumpkin Spice Gesichtsmasken. Hä? Wieso das? Es gibt Pumpkin Spice Lippenpflegestifte. Weil Gott bewahre, dass du zwischen Frühstück mit Pumpkin Spice Marmelade und der Pumpkin Spice Mittagsbolognese mal 10 Minuten keinen Kürbisgeschmack im Mund hast, muss man sich erstmal einen Pumpkin Spice Lippenpflegestift draufschmieren, ja? Und was bitte soll Pumpkin Spice Body Lotion? Soll ich mich erst eincremen, dann ablutschen? Dann hat die Creme ja gar keine Zeit einzuziehen. Es macht keinen Sinn. Und überall riecht es nach Kürbisduftkerzen. Und klar, ne, Kürbis ist im Herbst Trend, weil es ist ein Herbstgemüse. Aber im Frühling, da haben wir ja zum Beispiel auch Spargel. Gibt es da jetzt in jedem Café im April Spargel Spice Latte? Oder gibt's eine Spargel-Spice-Bodylotion? Habe ich noch nicht gesehen. Und nirgendwo riecht es im Frühling nach Spargel-Spice-Duftkerzen. Und ich hoffe inständig, dass ich jetzt kein Produktentwickler für den nächsten Frühling auf irgendwelche

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1: Mit Malte Albrecht. Guten Tag. In den letzten Jahren hat es immer wieder Fälle gegeben, bei denen Frauen auf Partys K.O.-Tropfen in ihre Drinks gemischt wurden. In Zukunft sollen solche Fälle härter bestraft werden. Bei der Vergewaltigung eines bewusstlosen Menschen soll eine Mindeststrafe von 5 Jahren gelten. Ein entsprechender Gesetzentwurf von Justizministerin Hubig geht heute in den Bundestag. Danny Hoppe aus dem News-Team, das soll mögliche Täter abschrecken.
2: Genau, man wolle mit dem Gesetz ein starkes Signal senden, sagte Hubig am Morgen in der ARD. Konkret sollen K.O.-Tropfen rechtlich so eingestuft werden wie eine Waffe oder ein gefährliches Werkzeug. Und die Verschärfung gilt für alle Fälle, das heißt auch zu Hause. Also wenn Menschen von ihrem Partner oder auch von der Partnerin betäubt und vergewaltigt werden. Man wolle hier ein klares Stoppschild setzen, sagte Hubig. Sie betonte gleichzeitig, dass es nicht nur um Abschreckung gehe, sondern man brauche auch Prävention und Aufklärung. Als Beispiel dafür nannte sie Aufklärungskampagnen im ländlichen Raum. Es sei wichtig, dass Frauen wüssten, wo sie sich Hilfe holen könnten. Das ist aber noch nicht alles. Es gibt noch einen weiteren Gesetzentwurf, der schärfere Strafen vorsieht. Dabei geht es um das Besitzen und Verbreiten von Vergewaltigungsvideos. Auch das soll in Zukunft härter bestraft werden. Generell gehe es in beiden Fällen darum, zu zeigen, dass es sich hier nicht um Kavaliersdelikte handle, sondern um schwerste Straftaten, sagte Hubig.
1: Dankeschön, Danny. Und das sind jetzt weitere Nachrichten im Überblick. Die Nordsee war im vergangenen Jahr so warm wie nie. Das teilte das Bundesamt für Seeschifffahrt und Hydrographie mit. Im Schnitt lag die Wassertemperatur an der Oberfläche bei 11,6 Grad, fast 1 Grad über dem Durchschnitt der Jahre 1997 bis 2021. Die deutsche Ostsee erlebte mit 9,7 Grad ihr zweitwärmstes Jahr. US-Präsident Trump empfängt heute Chinas Staats- und Parteichef Xi Jinping. Bei den Gesprächen dürfte es unter anderem um den Handelsstreit beider Länder, den Iran-Krieg und einen sicheren Umgang mit künstlicher Intelligenz gehen. Im Prozess um ein riesiges Waffenlager in Remscheid sind 2 Angeklagte zu Haftstrafen verurteilt worden. Die Männer müssen für 2,5 und 3,5 Jahre ins Gefängnis. Das hat das Landgericht Wuppertal am Vormittag entschieden. Der Prozess gegen den Hauptangeklagten dauert noch an. In einem Haus in Remscheid waren im vergangenen Oktober rund 300 scharfe Schusswaffen gefunden worden. In 7 Monaten wählen wir in Nordrhein-Westfalen einen neuen Landtag. Die regierende CDU von Ministerpräsident Wüst liegt im Moment trotz Verlusten weiter vor allen anderen Parteien. Das zeigt eine Forsa-Umfrage für den Kölner Stadtanzeiger. Demnach kommen die Christdemokraten auf 29%, das sind 3 Punkte.

0: weniger als im April. Auf Platz 2 liegt mit 22% weiter die AfD, die leicht hinzugewinnen konnte. Dahinter folgen die Grünen mit 18%, vor der SPD, die bei 14% steht. Die Linke würde mit 8% den Einzug in den Düsseldorfer Landtag schaffen, die FDP dagegen würde mit 3% rausfliegen. Die derzeitige Regierungskoalition aus CDU und Grünen hätte damit weiter eine Mehrheit, andere Zweierbündnisse ohne AfD wären nicht möglich. Und das waren die Nachrichten mit Malte Albrecht.
1: Das Wetter. Es geht freundlich durch diesen Vormittag. Hier und da ziehen ein paar Wolken durch. Dazwischen zeigt sich aber auch immer wieder die Sonne. Und das Ganze bei 22 Grad in der Spitze. Morgen dann zum Start vor allem ein bisschen mehr Wolken. Aber ab dann wird es auch wieder freundlich. Und dann sind bis 20 Grad drin.
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1: 11 Uhr ist durch, ab 15 Minuten die A1, Dortmund-Köln zwischen Burscheid und Köln-Niel, 2 Kilometer 20 Minuten plus. Dann die A4 Aachen-Köln zwischen dem Kreuz Köln-West und Köln-Eiffeltor, 5 Kilometer 18 Minuten. Dann die A44 Dortmund-Kassel zwischen Lichtenau-Westfalen und Marsberg, 5 Kilometer eine Viertelstunde. Und die A44 Kassel-Dortmund zwischen dem Kreuz Werl und dem Kreuz Dortmund-Unna, 7 Kilometer Stau, 25 Minuten plus. Allen unterwegs eine gute Fahrt, kommt gut an. Was steht denn bei euch gerade ganz oben auf der Wunschliste? 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
1: Ich bin Robert Janz, hallo.

0: Vergiss mal fast, dass Herbstanfang ist. 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Klingt so mehr nach Sommer, der Song. 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
1: Mit Michael Wessels, guten Tag. Die Stadt Münster bekommt vom Land bekanntlich etwa 92 Millionen Euro weniger Geld als geplant. Trotzdem bleibt der Haushalt für die Jahre 2026 und 2027 gültig. Die Bezirksregierung sieht nach ihrer Prüfung keine Fehler bei der Aufstellung des Haushalts. Die Aufsichtsbehörde weist aber generell darauf hin, dass so ein Doppelhaushalt im zweiten Jahr unsicherer ist, weil dafür weiter in die Zukunft geplant werden muss. Der politisch beschlossene Umbau des Kreisverkehrs an der von Esmaichstraße zu einer Ampelkreuzung steht voraussichtlich vor dem Aus. Ausschlaggebend dafür sind unter anderem 14.000 Protestunterschriften und die sehr schlechten Umfragewerte zur Ampellösung. Daraufhin hat die CDU ihre bisherige Unterstützung für den Umbau öffentlich in Frage gestellt. Damit gäbe es bei einer neuen Abstimmung im Rat der Stadt eine Mehrheit dafür, den Kreisel zu erhalten und nicht zu einer Ampelkreuzung umzubauen, wie es die Unfallkommission der Stadt vorgeschlagen hat. Münster hat im Vergleich zu anderen Städten besonders viele Bekleidungsgeschäfte. Laut einer Auswertung von Listflix gibt es hier 35 Bekleidungsläden pro 100.000 Einwohner. Damit liegt Münster in ganz Deutschland auf Platz 4 und in Nordrhein-Westfalen auf Platz 2. Nur Düsseldorf, Hamburg und München haben noch mehr Klamottenläden. 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Zunächst bleibt es vielfach sonnig oder höchstens leicht bewölkt. Am Nachmittag kommen etwas mehr Wolken dazu, es bleibt aber weiterhin trocken. Die Luft erwärmt sich auf maximal 20 Grad heute hier in Münster. Der goldene Herbst geht noch ein paar Tage so weiter. Jetzt noch die aktuellen Temperaturen: 16 Grad in Gelmer, 17 in der Aseestadt. Der Antenne Münster Verkehr. Denkt bitte dran, viele Schulanfänger sind gerade noch sehr unsicher auf ihrem Schulweg unterwegs. Fahrt bitte besonders vorsichtig. Die neuesten Blitzer nur bei Antenne Münster in Nienberge an der Altenberger Straße Höhe Friedhof, in Amelsbüren am Kappenberger Damm Höhe Kappenberger Feld, an der Sprakeler Straße Höhe Tierarztpraxis, in Ruxel an der Havixbecker Straße Höhe im Rüschenfeld, B54 Höhe Kreuz Münster Nord, im Geistviertel an der Weseler Straße Höhe Bettengeschäft, in Nienberge nochmal an der Hülshoffstraße Höhe Bushaltestelle Isolde Kurzstraße in der Nähe von Edeka, in Wolbeck an der Telchter Straße, Höhe Kreuzung Freckenhorster Straße. In Nienberge an der Hanseller Straße in der Nähe des Bahnübergangs. Allen unterwegs eine gute Fahrt und wenn ihr noch etwas seht, Staus, Blitzer, Störungen, immer gerne melden. Anrufen oder eine WhatsApp schicken, Münster 28 95 40.
2: Ja, ja, als Weltstar, da hast du es oft nicht leicht. Ne? Immer ist man unterwegs. The Weeknd zum Beispiel, der jettet gerade um die Welt. Der Mann ist auf Tour. Singapur, Seoul, Bangkok, steht da jetzt gerade alles so auf dem Plan. Wir haben es da deutlich entspannter. Ne? Wir können zu Hause chillen und The Weeknd kommt einfach zu uns.
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2: Hier sind mit Dancing in the Flames. Ich bin Robert Jans. Schönen Mittwoch euch.

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0: Gibt es einen schöneren Chor, den man am Mittwochvormittag hören kann? Ich denke nicht. Das war Mark Forster mit Chöre. Ab 18 Uhr wird es wieder rockig bei unserem DAB Plus Sender Radio Mixtape. Atze Schröder hat uns wieder eine handverlesene Rockbox gepackt. Atze, erstmal herzlichen Glückwunsch. Du hast heute Abend deine 10. Sendung. Mensch, Jubiläum. Ich applaudiere. Atzes Rockbox auf Radio Mixtape. Das wird eine Partysendung, oder?
1: Ja, ich werde mich heute Abend besinnungslos betrinken und das könnt ihr alle als Drohung verstehen. Ja, ich bin super stolz, als ich gefragt wurde, das machen zu können, war ich natürlich mit Feuer und Flamme dabei und es ist eigentlich noch größer geworden. Hier ist meine musikalische Heimat.
0: Ah, und das ist ach so schön zu hören, denn du hast ja eigentlich weiß Gott Besseres zu tun. Du bist auf Tour, du hast ein ganzes Land zu unterhalten, so kann man es ja sagen.
1: Ja, aber ich habe dem Rock'n'Roll sehr viel zu verdanken. Wie hat Jürgen von der Lippe immer so schön gesungen, Rock'n'Roll, du hast mich nie geliebt, hast nicht mal gewusst, dass es mich gibt. Ich glaube, in meinem Fall ist es umgekehrt. Ich weiß, dass es den Rock'n'Roll gibt und wir mögen uns auch.
0: Ganz wichtige Frage, weißt du denn schon, was heute Abend drin ist

0: in deiner Rockbox?
1: Ja, wir haben Gott sei Dank endlich wieder Led Zeppelin dabei. Ihr wisst alle, wie wichtig die mir sind. Metallica ist am Start, The Police, Status Quo, selten zu Gast hier, aber gehören natürlich zu Sondersendung dazu. Und Van Halen, Why Can't This Be Love?
0: Mein Gott, was ein Line-Up immer. Punkt 18 Uhr, Radio Mixtape, online und auf DAB+. Da ist wieder unser Atze heute Abend am Start.
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4: Mit Malte Albrecht, guten Tag. Den Donnerstag in der nächsten Woche haben sich viele Autofahrer wahrscheinlich schon dick im Kalender angestrichen, denn dann greift der neue Tankrabatt. Um 17% pro Liter sollen wir dadurch entlastet werden. Danny Hoppe aus dem News-Team, und da kommt dann wieder die Sorge von vielen ins Spiel, dass die Mineralölkonzerne die Entlastung nicht 1:1 an uns weitergeben.
5: Ja, und diese Sorge teilt offenbar auch das Bundeskartellamt. Dessen Chef Mund hat die Konzerne deshalb jetzt auch nochmal in der RP dazu aufgefordert, das auch wirklich zu tun. Dann kommt aber wieder der Satz, den Autofahrer wahrscheinlich schon lange nicht mehr hören können. Verpflichten könne man die Konzerne dazu nicht. Man werde das aber wieder sehr genau beobachten. Und das war ja genau das, was viele Autofahrer aufgeregt hat, dass es selbst bei Verstößen eben oft nur bei Appellen und heißer Luft geblieben ist und die Mineralölkonzerne eine tolle Bilanz nach der nächsten präsentiert haben. Mund betonte jetzt noch einmal, der erste Tankrabatt sei weitgehend bei den Verbrauchern angekommen. Weitgehend ist aber eben nun mal nicht komplett.
4: Genau. Und auch zum geplanten Spritpreisdeckel hat sich Mund geäußert, den sieht er kritisch.
5: Genau, der Spritpreisdeckel soll ja spätestens zum 1. Januar kommen. Dazu will die Bundesregierung jetzt mit der Mineralölwirtschaft sprechen. Mund sieht das kritisch, er spricht von einem ziemlich komplexen Eingriff in den Wettbewerb. Da gehe es jetzt darum, wie so ein Höchstpreis bestimmt werde und auch wie dabei die Entwicklung der Beschaffungs- und Produktionskosten berücksichtigt werde. Liegt der Preis nämlich zum Beispiel zu hoch, könnte er zum Orientierungspunkt für den Markt werden. Die Anbieter könnten sich dann mit ihren Preisen an diesem Höchstpreis ausrichten, anstatt sich gegenseitig zu unterbieten. Und das wiederum wäre dann für die Autofahrer schlecht.
4: Danke, Danny. Und das sind weitere Nachrichten. Die deutsche Wirtschaft dürfte in diesem Jahr stärker wachsen als bisher erwartet. Die Industriestaatenorganisation OECD hat ihre Prognose auf 1,1% angehoben. Das sind 0,4 Prozentpunkte mehr als im Juni. Auch für die weltweite Wirtschaft rechnet die OECD trotz der Krise im Mittleren Osten mit einem kräftigen Plus. Die Behandlungen von Volkskrankheiten wie Asthma und Herzschwäche werden immer teurer. Laut der Krankenkasse Barmer haben sich die Ausgaben für entsprechende Medikamente in den letzten 10 Jahren mehr als verdoppelt auf insgesamt 441 Millionen Euro. Kostentreiber seien vor allem die gestiegenen Preise für patentgeschützte Arzneimittel. Nach dem tödlichen Messerangriff auf einen 15-Jährigen in Marsberg kommen die beiden Tatverdächtigen heute vor den Haftrichter. Die 22- und 23-jährigen Männer hatten sich gestern in Hamm der Polizei gestellt. Gegen sie wird wegen Totschlags und schwerer Körperverletzung ermittelt. Bei der Tat am Samstag war auch ein 18-Jähriger schwer verletzt worden. Die Innenstädte in Deutschland werden offenbar wieder beliebter. Das ergab eine Umfrage für den Handelsverband Deutschland. Demnach wollen mehr als 80% der Befragten künftig genauso oft oder sogar häufiger als bisher in die Stadt gehen. Das sind rund 20 Prozentpunkte mehr als noch vor 2 Jahren. Der Hauptgrund bleibt ganz klar das Shopping, gefolgt von gemütlichen Café- oder Restaurantbesuchen. Der Handelsverband sieht aber weiter Probleme, etwa durch zunehmende Leerstände. Er fordert deshalb die Städte auf, die freien Ladenlokale mit neuen Konzepten wiederzubeleben. Und das waren die Nachrichten mit Malte Albrecht.
6: Das Wetter.
7: Jetzt zum Mittag haben wir einen weiter freundlichen Mix aus Sonne und Wolken, und viel ändern wird sich daran heute auch nicht mehr. Es geht trocken und mild bei bis zu 22 Grad durch diesen Mittwoch. Morgen ziehen dann gerade zum Start mehr Wolken durch, aber das lockert dann auch später wieder auf im Tagesverlauf, und dann sind bis 20 Grad drin wieder.
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7: Kurz nach 12, ab 15 Minuten eine Meldung, die kommt von der A2 Hannover-Dortmund zwischen Veldheim und dem Kreuzbad Oeynhausen. 4 Kilometer Stau, 17 Minuten plus. Allen unterwegs eine gute Fahrt und kommt gut an. Wenn der Herbst da ist, dann ist sie auch wieder da. Die Übergangsjacke, ne? Dieses modische Versprechen, möchte ich sagen. Ja, die ist gleichzeitig zu warm und zu kalt. Das schafft nur die Übergangsjacke. Hannes Höfer hat dazu auch gleich ein paar Gedanken bei uns bei Daily Hannes.
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7: Jetzt starten wir aber erstmal mit Robbie Williams. Hier ist er mit Supreme.

0: Heute ist kalendarischer Herbstanfang. Und das Wetter so, nö. Also Herbst kriege ich nicht rein. Ich mach's lieber ein bisschen freundlicher noch. Nehmen wir auf jeden Fall so, ne? Aber zum Herbst gehören ja dann später, wenn es dann auch herbstlich wird, so neben Kastanienmännchen, Eintöpfen und so, durchs Laub stapfen. Da gehört noch was anderes zu dieser Jahreszeit.
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0: So, Freunde, es ist Herbst. Damit aber auch offizieller Start für die Übergangsjacke. Ja! Ja, die gehört zur deutschen DNA wie Krustenbrot. Kein Land der Welt feiert die so ab wie wir. Das ist der VW unter den Kleidungsstücken. Obwohl auch irgendwie so der modische Blinddarm. Haben wir alle, hat aber keine richtige Funktion. Ja, und das ist witzig in einem Land, wo ja alles immer sinnvoll sein muss. Ich meine, die ist nicht wirklich warm, hält nicht so richtig Regen ab, aber trotzdem habe ich davon mehr als Unterhosen. Die passt natürlich zu unserem Wetter hier im Herbst, ne? Kann sich nicht so richtig entscheiden, ist von allen so ein bisschen. Aber alleine das Wort Übergangsjacke. Modisch ist das ja oft mehr so ein Untergang. Nimmt man jetzt zum Beispiel mal die Königin der Übergangsjacken, die Steppweste. Mit steigendem Alter und Einkommen steigt ja der Steppwestenindex. Ihr wisst schon, was ich meine. Hier Sylter Softshell. Die Bonzenkutte. Ohne kommst du gar nicht auf den Golfplatz. Mit so einem Ding ist Christian Lindner eingeschult worden. Naja, wem es gefällt. Aber ich habe noch einen tollen Slogan für unser liebstes Kleidungsstück. Übergangsjacken. Hier bin ich Mensch, hier schlüpfe ich rein.
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1: Mit Sophie Seemann, guten Tag. Anfang Oktober erhalten zwei Menschen aus Münster den Verdienstorden der Bundesrepublik Deutschland. Der frühere CDU-Generalsekretär Ruprecht Polenz bekommt die Auszeichnung von Bundespräsident Frank-Walter Steinmeier. Polenz setzt sich in den sozialen Medien stark für die Demokratie ein. Auch Marina Weißband wird ausgezeichnet, weil sie über Faschismus, Rassismus und Antisemitismus aufklärt und sich für eine demokratische Gesellschaft stark macht. Die Bundespolizei und die Polizei Münster waren gestern Nachmittag von 15 bis 20 Uhr am Hauptbahnhof und in seiner Umgebung im Einsatz. Sie kontrollierten 215 Menschen und forderten 7 Personen auf, den Bereich zu verlassen. Dabei fanden sie 2 Messer, stellten 2 Verstöße gegen das Drogengesetz fest und nahmen ein möglicherweise gestohlenes Kinderfahrrad an sich. Außerdem trafen sie eine Person an, die sich unerlaubt in Deutschland aufhielt, und leiteten gegen 2 Männer Verfahren ein, weil diese mit E-Scootern durch den Bahnhof gefahren sind. Die Stadt Münster baut die Ortsmitte in Gevenbeck vom nächsten Frühjahr an um. Die Arbeiten sollen etwa 4 Jahre dauern. Zuerst werden Kanäle und Leitungen erneuert. Danach bekommen Straßen und Plätze unter anderem neues Pflaster, mehr Bäume und Sitzplätze. Während der Bauzeit wird es Umleitungen geben und für den Wochenmarkt sucht die Stadt einen anderen Standort. Über die Pläne informiert die Stadt Mitte November in einer öffentlichen Veranstaltung im Freiherr vom Stein-Gymnasium. 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Zunächst bleibt es vielfach sonnig bei uns in der Stadt und höchstens leicht bewölkt. Am Nachmittag, da kommen etwas mehr Wolken dazu. Es bleibt aber weiterhin trocken. Die Luft erwärmt sich auf maximal 20 Grad heute hier in Münster. Und der goldene Herbst, der geht noch ein paar Tage so weiter. Jetzt die aktuellen Temperaturen: 17 Grad in Gelmer, 18 in der Aseestadt. Der Antenne Münster Verkehr, denkt bitte dran. Viele Schulanfänger sind gerade noch sehr unsicher auf ihrem Schulweg unterwegs. Fahrt bitte besonders vorsichtig. Und die neuesten Blitzer nur bei Antenne Münster: in Amelsbüren, Kappenberger Damm beim Kappenberger Feld, Münster Nord, Sprakeler Straße bei der Tierarztpraxis, Hoxel, Havixbecker Straße im Rüschenfeld, Geistviertel, Weseler Straße beim Bettengeschäft. Wenn ihr noch was seht, Staatsblitzer, Störungen, meldet sie mal gern, ruft einfach an oder schickt eine WhatsApp an die Münster 289540. Gute und sichere Fahrt euch.
2: Weiter geht's. Ich versorge euch mit Musik. Als nächstes jetzt Just Dance. Das war einer der Songs, mit denen Lady Gaga so wirklich richtig durchgestartet ist. Ein Song, mit dem alles losging. Und fast 2 Jahrzehnte später ist sie einfach immer noch ein absoluter Weltstar.
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2: Ich bin Robert Jans. Schönen Mittwochmittag wünsche ich euch. Und hier ist jetzt Lady Gaga mit Just Dance. Tschüss.

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Show, wouldn't it be good? Geht's durch diesen Mittag und heute ist der kalendarische Herbstanfang. Aber mein Eindruck, so richtig ernst, nimmt das Wetter den offenbar noch nicht. Heute ja wirklich ziemlich schön und Anfang nächster Woche wird

0: sogar auch noch mal deutlich wärmer. Aktuell sind da so etwa 25 Grad drin, aber da geht sogar noch was. Und dazu passt jetzt auch der nächste Song eigentlich ganz gut.
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1: Mit Thorsten Adolfs. Guten Tag. Eine gute Woche noch müssen wir durchhalten. Dann greift der neue Tankrabatt der Bundesregierung, nämlich am 1. Oktober. Rund 17 Cent sollen wir dann weniger zahlen pro Liter Sprit. Die Debatte dürfte aber auch danach weitergehen, denn auch mit Rabatt bleibt das Tanken teuer. Dazu wird parallel noch über weitere Maßnahmen gestritten. Danny Hopper aus dem News-Team hat mehr dazu.
2: Ob wir auch diesmal unter die 2-Euro-Marke kommen, muss man abwarten. Beim Diesel sieht's nicht so aus, auch wenn die Spritpreise zuletzt wieder etwas gesunken sind. Der Chef des Bundeskartellamts Mund hat die Mineralölkonzerne in der RP dazu aufgefordert, die Entlastung auch wirklich 1:1 an die Verbraucher weiterzugeben. Man werde das genau beobachten, sagte er, um dann aber auch direkt wieder zu betonen, dass man die Konzerne dazu nicht verpflichten könne. Diesen Satz dürften Autofahrer inzwischen nicht mehr hören können. Nicht alle sind mit dem Tankrabatt glücklich. Kritik kam heute nochmal von Verdi-Chef Wernicke. Der Tankrabatt gehe zulasten der Steuerzahler. Es sei besser, Menschen mit niedrigem und mittlerem Einkommen gezielter zu unterstützen, sagte er dem RND. Auch der geplante Spritpreisdeckel komme zu spät. Dadurch könnten sich die Mineralölkonzerne weiter dumm und dusselig verdienen, sagt Wernicke. Auch der ADAC hat sich nochmal zu Wort gemeldet. Er ist dafür, die 12-Uhr-Regel an den Tankstellen wieder abzuschaffen. Die Preise für Benzin und Diesel seien dadurch nicht gesunken. Dazu seien die Preisdifferenzen pro Tag deutlich größer geworden. Das Ziel sei damit verpasst worden und deshalb gehöre die Regel wieder weg, heißt es.
1: Und jetzt weitere Nachrichten im Überblick. Die Behandlung von Volkskrankheiten wie Asthma und Herzschwäche wird nach Angaben der Barmer immer teurer. Zwischen 2014 und 2024 stiegen die Gesamtausgaben in diesem Bereich um 80 bzw. 121%. Das liege nicht so sehr daran, dass es mehr Erkrankte gibt, sagt die Krankenkasse. Begründet wird der Preisanstieg mit massiven Ausgaben für patentgeschützte Arzneimittel. Die Wahlpleiten der CDU bei den Landtagswahlen hallen nach. Wenn jetzt ein neuer Bundestag gewählt würde, wäre die AfD in Nordrhein-Westfalen stärkste Kraft. Das ist das Ergebnis einer Forsa-Umfrage für den Kölner Stadtanzeiger. Anders würde es bei einer Landtagswahl in NRW aussehen. Dort hätte im Moment die CDU trotz deutlicher Verluste weiterhin die Nase vorn. Die beiden Tatverdächtigen, die in Marsberg einen 15-Jährigen erstochen haben sollen, kommen heute vor den Haftrichter. Die 22 und 23 Jahre alten Beschuldigten aus Griechenland und dem Kosovo sollen den Jugendlichen im Streit getötet haben. Geprüft wird jetzt noch, ob die Tat einen Bezug zu einer Geburtstagsfeier hat, die am vergangenen Samstag in der Nähe stattfand. In Alaska hat die Fat Bear Week begonnen. Ab sofort kann im Internet darüber abgestimmt werden, welcher Braunbär sich für die kalte Jahreszeit die beeindruckendste Speckschicht angefressen hat. Wer noch unsicher ist, für welches Tier er abstimmen soll, kann per Livestream zuschauen, wie sich die Bären mit Lachsen den Wanst vollschlagen. Dort gibt es auch Vorher-Nachher-Bilder. Mittlerweile beteiligen sich jedes Jahr mehr als 1 Million Menschen an der kuriosen Abstimmung. Sie wurde eingeführt, um ein wichtiges Projekt zu unterstützen, das den Schutz der Bären und ihres Lebensraums bekannt macht. Das waren die Nachrichten mit Thorsten Adolfs.
3: Das Wetter.
4: Auch der Nachmittag bleibt heute freundlich. Sonne und ein paar harmlose Wolken wechseln sich ab. Regen spielt weiterhin eigentlich keine Rolle. Und heute sind noch bis zu 22 Grad drin. Morgen wird es gerade zum Start ein bisschen wolkiger und ein bisschen kühler. Aber dann im Tagesverlauf lockert es auch wieder auf und wird wieder freundlich.
3: NRW Verkehr.
4: 13 Uhr ist durch, ab 15 Minuten die A2 Hannover-Dortmund zwischen Veltheim und dem Kreuzbad Oeynhausen. 6 Kilometer Stau, 19 Minuten. Dann die A4 Aachen-Köln zwischen dem Kreuz Köln-West und Köln-Eiffeltor. 5 Kilometer, 25 Minuten. Und genauso lang dauert es auf der A45 Gießen-Hagen zwischen Meinerzhagen und Lüdenscheid-Süd. 4 Kilometer Stau dort. Allen unterwegs eine gute Fahrt, kommt gut an. 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
4: Ich bin Robert Janz, hallo.

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1: Mit Sophie Seemann, guten Tag. Anfang Oktober erhalten zwei Menschen aus Münster den Verdienstorden der Bundesrepublik Deutschland. Der frühere CDU-Generalsekretär Ruprecht Polenz bekommt die Auszeichnung von Bundespräsident Frank-Walter Steinmeier. Polenz setzt sich in den sozialen Medien stark für die Demokratie ein. Auch Marina Weißband wird ausgezeichnet, weil sie über Faschismus, Rassismus und Antisemitismus aufklärt und sich für eine demokratische Gesellschaft stark macht. Die Bundespolizei und die Polizei Münster waren gestern Nachmittag von 15 bis 20 Uhr am Hauptbahnhof und in seiner Umgebung im Einsatz. Sie kontrollierten 215 Menschen und forderten 7 Personen auf, den Bereich zu verlassen. Dabei fanden sie 2 Messer, stellten 2 Verstöße gegen das Drogengesetz fest und nahmen ein möglicherweise gestohlenes Kinderfahrrad an sich. Außerdem trafen sie eine Person an, die sich unerlaubt in Deutschland aufhielt, und leiteten gegen 2 Männer Verfahren ein, weil diese mit E-Scootern

0: durch den Bahnhof gefahren sind. Die Stadt Münster baut die Ortsmitte in Gevenbeck vom nächsten Frühjahr an um. Die Arbeiten sollen etwa 4 Jahre dauern. Zuerst werden Kanäle und Leitungen erneuert. Danach bekommen Straßen und Plätze unter anderem neues Pflaster, mehr Bäume und Sitzplätze. Während der Bauzeit wird es Umleitungen geben und für den Wochenmarkt sucht die Stadt einen anderen Standort. Über die Pläne informiert die Stadt Mitte November in einer öffentlichen Veranstaltung im Freiherr vom Stein-Gymnasium. 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Zum Herbstbeginn gibt es in Münster ordentlich Sonne und so geht es auch die kommenden Tage weiter. Morgen maximal 18 Grad und aktuell sind 19 Grad bei euch im Geistviertel und Kinderhaus. Der Antenne Münster Verkehr. Bitte denkt dran, viele Schulanfänger sind gerade noch sehr unsicher auf ihrem Schulweg unterwegs. Fahrt bitte besonders vorsichtig. Und die neuesten Sitzer nur bei Antenne Münster, Münster Nord, Lublinring beim Edeka, Amitsbüren, Kappenberger Damm beim Kappenberger Feld und Münster Nord, Sprakeler Straße bei der Tierarztpraxis. Allen unterwegs eine gute Fahrt und wenn ihr noch was seht, Staus, Blitzzerstörung, meldet es immer gern, ruft einfach an oder schickt eine WhatsApp an die Münster 28 95 40. Gute und sichere Fahrt euch.
1: Leute, ich will mir hier nicht vorwerfen lassen, ich wäre nicht vorbereitet. Ich habe was vorbereitet und zwar neue Musik. Die habe ich in dieser halben Stunde in die Playlist gehauen. Und zwar neue Musik aus NRW, die Giant Rooks. Die waren nämlich bei uns im Sender zu Gast und sie haben einen neuen Song im Gepäck gehabt. Den gibt's gleich.
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1: Ich bin Robert Jans und jetzt starten wir erstmal ganz entspannt rein mit Musik von Rag & Bowman. Spiele ich euch mit Human.

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0: mit Mr. Know It All. Sie kommen aus Hamm, sind längst international unterwegs und gehören einfach auch zu den erfolgreichsten deutschen Indie-Bands. Giant Rooks, die waren jetzt dieser Woche bei uns zu Gast und die Band spielt inzwischen auf den großen Bühnen weltweit und am 16. Oktober, da kommt auch das neue Album If Heaven Exists, This Might Be It raus. Natürlich hatten sie es dabei, als sie bei uns waren. Uns hat vor allem da interessiert, warum klingt das neue Album denn diesmal so besonders?
1: Wir waren in einem Studio, was gebaut wurde von Peter Gabriel in den 80ern. Das war wirklich so ein Raumschiff. Da waren wir fast 6 Wochen lang, kurz vor Weihnachten. Und das war eine super, super, super krasse Zeit, weil man hatte irgendwie so das Gefühl, diese Wände haben einfach schon alles gehört. Da war von Beyoncé, Jay-Z und Harry Styles über Coldplay, U2 und so. Alle Menschen haben schon in diesem Raum gesungen und Musik gemacht und das war einfach ein krasses Gefühl.
0: Ja, ich verstehe schon, das muss ein krasser Vibe sein. Giant Rooks gibt's mittlerweile seit über 10 Jahren dazu. Klar, ne, natürlich ständig auf Tour, im Studio gerade gehört, dann Reisen. Da wollten wir auch mal wissen, kann man sich nach so langer Zeit denn eigentlich immer noch gut leiden?
2: Tatsächlich verstehen wir uns so gut wie noch nie. Also es ist eher besser geworden über die Jahre, weil wir einfach uns total akzeptieren mit unseren Eigenheiten. Wir sind alle sehr, sehr unterschiedlich. Und es ist aber total schön, weil da so ein gegenseitiges Verständnis ist und auch wenn es mal irgendwie kurz vielleicht hitzig wird oder so, wir finden eigentlich immer wieder relativ schnell zueinander und können uns vertragen.
0: Ah, herrlich, also Friede vor der Eierkuchen. Und wenn man so viele Konzerte auf der ganzen Welt gespielt hat, bleibt natürlich einiges hängen, viele Eindrücke, viele Erinnerungen, aber an welches Konzert denken Sie denn selbst immer wieder zurück?
1: Der erste, der mir jetzt gerade wirklich so super spontan in den Sinn gekommen ist, ist tatsächlich ein Konzert, was wir in, war das, Sao Paulo gespielt haben. Und da waren wir Vorband von Louis Tomlinson, ex-One Direction-Mitglied und es war so total krass, weil so 50.000 Menschen in diesem Fußballstadion waren und irgendwie, ja, wirklich schon so viele Leute auch so unsere Lyrics konnten und so mitgesungen haben und das war irgendwie so voll der surreale Moment.
0: Und jetzt wollen wir natürlich auch die neue Single hören, also hier sind die Giant Rooks mit Slow Dance 4 Minutes.
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1: Mit Thorsten Adolfs. Guten Tag. Im Sozialstaat soll es keine Schlupflöcher mehr geben. Die Bundesregierung hat am Vormittag einen 10-Punkte-Plan gegen Sozialbetrug beschlossen. Bundeskanzler Merz schrieb bei X, Missbrauch gehe zulasten aller, die arbeiten und einzahlen. Die Sozialsysteme dürften nicht ausgenutzt werden. Was sich konkret ändern soll, fasst Malte Albrecht zusammen.
2: Ein Schwerpunkt des Aktionsplans ist der Missbrauch von Sozialleistungen im Zusammenhang mit Zuwanderung aus der EU. Geplant ist, dass sich Behörden wie Sozial-, Melde- und Ausländeramt besser vernetzen, um ihre Daten leichter auszutauschen. Außerdem soll es schärfere Kontrollen und strengere Regeln geben. So sollen künftig Arbeitgeber, die auf Schwarzarbeit setzen, stärker zur Verantwortung gezogen werden. Ein weiterer Punkt sind sogenannte Schrottimmobilien, also überbelegte oder unbewohnbare Mietshäuser, die teilweise im Zusammenhang mit organisiertem Missbrauch von Sozialleistungen stehen. Die Kommunen sollen hier mehr Möglichkeiten bekommen, gegen solche Häuser und die Hintermänner vorzugehen. Außerdem will die Bundesregierung auf EU-Ebene aktiv werden, um Fehlanreizen und Fehlannahmen in Sachen Sozialleistungen stärker zu begegnen. Bundessozialministerin Baas sagt, Deutschland brauche weiterhin ausländische Fachkräfte. Viele davon kämen aus der EU. Die Freizügigkeit innerhalb der Europäischen Union dürfe aber nicht für Ausbeutung und organisierten Missbrauch ausgenutzt werden. Laut Aktionsplan sollen die Maßnahmen noch bis Ende des Jahres umgesetzt werden.
1: Und jetzt weitere Nachrichten in der Zusammenfassung. Die Benzinpreise sind im Schnitt leicht gesunken. Im Vergleich zur vergangenen Woche kostet der Liter Super E10 laut ADAC 3,3 Cent weniger. Der Dieselpreis ist dagegen fast unverändert. Der Automobilclub erklärt das mit dem günstigeren Rohölpreis. Ein Fass der Nordseesorte Brent kostet etwas mehr als 10 Dollar weniger als noch vor einer Woche. Ab dem Jahr 2028 soll es keine Kassenbons mehr aus Papier geben. Dann sollen sie per E-Mail verschickt werden oder über einen QR-Code abrufbar sein. Das steht in einem Gesetzentwurf aus dem Bundesfinanzministerium. Das Ministerium will damit Bürokratie abbauen und gleichzeitig die Steuer- und Finanzkriminalität effektiver bekämpfen. Der neue Bundestrainer Jürgen Klopp hat beim Abschlusstraining vor dem Nations-League-Auftritt gegen die Niederlande am Spielfeldrand spontan Fragen von Reportern beantwortet. Klopp sagte, er spüre eine Aufbruchstimmung im Team und er werde für die Jungs durchs Feuer gehen. Anstoß morgen in Amsterdam ist um 8:45. Es gibt Wirbel um den Online-Apothekenshop von DM. Seit kurzem kann man dort Drogerieartikel und apothekenpflichtige Mittel, also zum Beispiel Schmerztabletten, in einer Bestellung kombinieren. Und genau das ist der Streitpunkt. Die Wettbewerbszentrale will den Verkauf dieser Medikamente verbieten lassen. Das Landgericht Karlsruhe prüft seit heute, ob das Angebot von DM Med wirklich sauber von den normalen Drogerieprodukten getrennt ist oder ob das Ganze so nicht zulässig ist. Die Drogeriekette sagt, dass sie sich rechtlich korrekt verhält. Sie hat für den Online-Shop extra eine Tochtergesellschaft in Tschechien gegründet. Sollte es keine Einigung geben, will DM möglicherweise bis vor den Bundesgerichtshof ziehen. Soweit die Meldungen mit Thorsten Adolfs.
3: Das Antenne Münster Wetter ist heute richtig freundlich. Ich war eben vor meiner Sendung noch mal kurz draußen, habe mal eben die Nase in die Sonne gehalten. Oh, ist das schön, richtig schön warm. 20 Grad messen wir gerade bei euch in Pluggendorf und in Angelmodde. Gegen Abend werden die Wolken dann aber so ein bisschen dichter und in der Nacht kann dann auch Regen mit dabei sein. Der Antenne Münster Verkehr, da ist es gerade ein bisschen voller auf der Weseler Straße statt auswärts vor der Auffahrt auf die Autobahn. Da seid ihr aber so in 3 bis 4 Minuten durch. Paar Blitzer gibt's auch noch für euch, 4 Stück sind's. Geblitzt wird in Münster Nord auf dem Lublinring beim Edeka. Nochmal Münster Nord auf der Sprakler Straße blitzt es bei der Tierarztpraxis. Dann wird in Ruxe geblitzt auf der Havixbecker Straße im Rüschenfeld. Und einen habe ich noch für euch. Der steht in Amelsbüren auf dem Kappenberger Damm beim Kappenberger Feld. Euch allen unterwegs eine gute Fahrt, kommt gut durch. Und falls ihr noch irgendwas gesehen habt, Staustörung oder Blitzer, dann klingelt durch oder schickt uns einfach eine WhatsApp-Sprachnachricht. Nummer dafür ist die 0251 28 95 40. Danke euch. Zusammen am Mittwochnachmittag. Ich begleite euch auf dem Weg in den Feierabend. Leute, letztens hat sie noch den Titelsong für den neuen Toy Story Kinofilm beigesteuert. Jetzt gibt es schon den nächsten Song. Taylor Swift hat überraschend eine neue Single angekündigt, gestern Abend, deutscher Zeit. Und das ohne irgendwie viel Tamtam, einfach ein normaler Post bei Instagram. Patient Zero heißt der neue Song und kommt auch schon übermorgen raus. Ah, die Fans rasten aus und haben sich die CDs auch schon vorbestellt. Ich bin mal gespannt, wie der neue Song klingt. Bis dahin genießen wir aber noch ihre älteren Hits. Taylor Swift spiele ich euch gleich.

0: Hallo, hallo, an den Herbst 2026. Offiziell jedenfalls. Auf dem Kalender beginnt heute am 23. September der Herbst, also astronomisch gesehen. Wir haben euch mal gefragt, was wünscht ihr euch denn so vom Herbst?
1: Bring uns gerne Sonne und schöne Herbsttage und ganz viele schöne Farben.
2: An den Herbst, ja, dass ein bisschen Regen kommt, immer nachts, tagsüber schönes Wetter ist. Und ausreichend Früchte in der Natur sind für Vögel und Tiere.
3: Oh, erstmal, ich liebe den Herbst. Also Herbst ist meine absolute Lieblingsjahreszeit. Und ich hoffe auch, dass er immer noch so ein bisschen gemütlich bleibt. Dass ja, die Tage wieder bunter werden von den Blättern. Dass es trotzdem das Wetter noch ganz gut mitmacht. Und man Zeit für die Liebsten hat, die man so gerne um sich hat.
0: Ja, und jetzt zum Herbstanfang schauen wir doch mal aufs Antenne Münster-Wetter, ob das auch so herbstlich ist. Heute Nachmittag bleibt das erstmal ziemlich freundlich, schön sonnig und trocken mit so 20 Grad. Die messen wir auch gerade bei euch in Mauritz und im Kreuzviertel. Also perfektes Wetter für so dieses Zwiebelprinzip, ne? Also in der Sonne schön mit T-Shirt oder Top. Im Schatten dann vielleicht aber doch mal eine Jacke anziehen. Zum Abend hin ziehen dann aber dickere Wolken rein.

0: Heute Nacht gehen die Temperaturen runter auf 12 bis 7 Grad. Also ganz schön frisch dann da draußen, ne? Schauen wir dann nochmal auf morgen. Da starten wir mit einigen Wolken rein in den Donnerstag. Im Laufe des Tages lockert das aber immer mehr auf. Es bleibt trocken, werden so um die 19 Grad morgen. Also so richtig Herbst ist das noch nicht.
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0: Erkenntnissen des Deutschen Wetterdienstes zeigen sich immer mehr Hitzewellen und Trockenheitsperioden in Deutschland. Die Hitzewelle ab Mitte Juni sei besonders intensiv gewesen. Bis Donnerstag beraten Experten darüber, wie sich Deutschland künftig auf extremes Wetter einstellen kann. Denn der mangelnde Klimaschutz kostet Deutschland jährlich 11 Milliarden Euro, so das Deutsche Institut für Wirtschaftsforschung. Münsters Oberbürgermeister Tilman Fuchs ist beim Abfallwirtschaftsunternehmen Twentz in Hengelo zu Gast gewesen. Seit 2019 besteht eine Zusammenarbeit mit den Abfallwirtschaftsbetrieben Münster mit dem Ziel, den Klimaschutz voranzutreiben. Die AWM verwerten demnach Bioabfälle aus den Niederlanden zu Biogas und Kompost, während die Twentz die Restabfallsortierreste aus Münster weiterverarbeiten. Am Ende entsteht Fernwärme für die Haushalte in der Region Twente. Unter dem Motto hart verdient, deine Arbeit, deine Gesundheit, deine Rente, ruft der Deutsche Gewerkschaftsbund zu bundesweiten Demos am Samstag auf. Insgesamt gibt es in 15 Städten Kundgebungen. Der DGB Münsterland stellt Busse von Münster nach Essen bereit, für die man sich bis Freitag anmelden kann. Es soll ein Zeichen für einen starken Sozialstaat, sichere Arbeitsplätze, gute Arbeitsbedingungen und den Schutz von Arbeitnehmerrechten gesetzt werden. 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
1: Das Antenne Münster Wetter. Wenn ihr heute Nachmittag noch irgendwas draußen erledigen wollt, dann ist das ein guter Plan. Es ist nämlich schön sonnig, es bleibt trocken, freundlich und schön warm bei 21 Grad. Die messen wir auch gerade bei euch im Assiviertel und in Mauritz. Zum Abend hin zieht es sich dann so ein bisschen zu. Heute Nacht ist auch Regen möglich.
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1: Der Antenne Münster Verkehr, schauen wir auf die Straßen hier bei uns in der Stadt. Da ist gerade alles frei, ich habe aber ein paar Blitzer für euch. Und zwar sind da drei neue dazugekommen. Es blitzt auf der B54 Richtung Nienberge bei der Autobahn. In der Aseestadt wird geblitzt, auf der Weseler Straße beim Sendmaringer Weg. Und im Geistviertel auf dem Inselbogen wird geblitzt beim Grünen Hang. So, dann noch die anderen dazu. Vier Stück sind es noch. Geblitzt wird in Münster Nord auf dem Lubinring beim Edeka. Nochmal Münster Nord auf der Sprakeler Straße bei der Tierarztpraxis. In Rooksel wird geblitzt auf der Havixbecker Straße im Rüschenfeld. Und ein letzter, der steht in Amelsbüren. Da blitzt es auf dem Kappenberger Damm beim Kappenberger Feld. Euch allen unterwegs eine gute Fahrt, kommt gut durch. Und falls ihr noch irgendwas gesehen habt, ihr kennt das Spielchen, Staustörung oder Blitzer, klingelt durch oder schickt uns eine WhatsApp-Sprachnachricht hier ins Studio. Nummer für beides ist die 0251 28 95 40. Danke euch. Hallo am Mittwochnachmittag. Es ist ja jetzt offiziell Herbst. Und so eine Sache, die im Herbst immer wieder aufkommt, ist ein ganz bestimmtes Getränk. Vielleicht könnt ihr es euch schon denken, der Pumpkin Spice Latte, also Kaffee mit Kürbisgewürz. Ich muss sagen, es ist wirklich gar nicht meins, ich mag es gar nicht, aber viele von euch, die stehen da drauf. Und dieses Jahr gibt es ja wirklich alles Mögliche mit Kürbisgeschmack. Müsst ihr mal drauf achten in der Stadt. Sprechen wir gleich nochmal ausführlicher drüber. Jetzt spiele ich euch erstmal die Hits. Wir starten gleich rein mit Topic, Becky G und Sorry Puppy.
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1: Mit Sophie Seemann, guten Tag. Wegen des Klimawandels rufen Experten auf dem Extremwetterkongress in Hamburg zum Handeln auf.

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0: Kamrat mit seinem Song Love Sober war das. Antenne Münster an diesem ersten Nachmittag im Herbst. Heute ist ja offiziell Herbstanfang. Und woher wissen wir, dass Herbst ist? Am Wetter oder daran, dass alle erkältet sind? Ohne Witz, alle sind im Moment erkältet, oder? Nein, wenn ihr vor einem Café in der Innenstadt im Moment steht und da so eine Kreidetafel ist mit so einer gemalten Tasse, verziert so mit orangenen Blättern und Kürbissen, und dann wird da in großen Buchstaben angepriesen, jetzt wieder da, der Pumpkin Spiced Latte. Ist ja irgendwie so das Trendgetränk des Herbsts seit Jahren schon. Die einen lieben ihn, die anderen hassen ihn. Aber damit ist nicht genug. Kollege Niklas Lünebach war einkaufen und hat festgestellt, mittlerweile gibt es wirklich alles mit Kürbisgeschmack.
1: Es ist das Jahr 2025. Wir befinden uns in einem kalten, mit blauem Deckenlicht durchfluteten Büro einer Produktentwicklerfirma. Mit einem Mausklick bestellt ein Mitarbeiter statt 10 Kilo Kürbisgewürz aus Versehen 10 Tonnen. Anders kann ich mir zumindest nicht erklären, warum es jetzt alles mit Pumpkin Spice gibt. Pumpkin Spice Agavensirup, Pumpkin Spice Mandelcreme, Pumpkin Spice Schokobälle, Pumpkin Spice Popcorn. Gut, bei Essen kann ich das ja noch irgendwo verstehen, aber es ist ja wirklich überall Kürbis drin. Es gibt Pumpkin Spice Gesichtsmasken. Hä? Wieso das? Es gibt Pumpkin Spice Lippenpflegestifte. Weil Gott bewahre, dass du zwischen Frühstück mit Pumpkin Spice Marmelade und der Pumpkin Spice Mittagsbolognese mal 10 Minuten keinen Kürbisgeschmack im Mund hast. Muss man sich erst

Ein Pumpkin Spice Lippenpflegestift draufschmieren, ja? Und was bitte soll Pumpkin Spice Body Lotion? Soll ich mich erst eincremen, dann ablutschen? Dann hat die Creme ja gar keine Zeit einzuziehen. Es macht keinen Sinn. Und überall riecht es nach Kürbisduftkerzen. Und klar, ne, Kürbis ist im Herbst Trend, weil es ist ein Herbstgemüse. Aber im Frühling, da haben wir ja zum Beispiel auch Spargel. Gibt es da jetzt in jedem Café im April Spargel Spice Latte? Oder gibt es eine Spargel Spice Body Lotion? Habe ich noch nicht gesehen. Und nirgendwo riecht es im Frühling nach Spargel-Spice-Duftkerzen. Und ich hoffe inständig, dass ich jetzt keinen Produktentwickler für den nächsten Frühling auf irgendwelche Ideen gebracht habe.

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3: Mit Thorsten Adolfs. Guten Tag. K.O.-Tropfen sind in den letzten Jahren ein immer größeres Problem geworden. Die Bundesregierung will es deshalb angehen und die Strafen verschärfen. Wer K.O.-Tropfen für eine Vergewaltigung oder einen Raub einsetzt,

0: soll mit mindestens 5 Jahren Gefängnis rechnen müssen. Bundesjustizministerin Hubich hat einen entsprechenden Gesetzentwurf vorgelegt. Über ihn wird jetzt am Nachmittag zum ersten Mal im Bundestag beraten. Danny Hoppe mit den Einzelheiten.
1: K.O.-Tropfen sollen in Zukunft rechtlich so eingestuft werden wie eine Waffe oder ein gefährliches Werkzeug. Ziel ist es, Frauen vor Gewalt besser zu schützen. Nicht nur, wenn sie im Nachtleben unterwegs sind, sondern auch in den eigenen 4 Wänden. Gewalt gegen Frauen sei ein massives Problem, das wir nur mit einem umfassenden Ansatz in den Griff bekämen, sagte Hubich. Dazu gehört aus ihrer Sicht nicht nur Abschreckung durch höhere Strafen, sondern eine Gesamtstrategie mit mehr Prävention, Aufklärung und Unterstützung für Betroffene. Man habe inzwischen ein deutlich höheres Netz an Möglichkeiten, wo man zum Beispiel anonym Spuren sichern könne, sagte sie in der ARD. Man müsse es in der Gesellschaft schaffen, dass nicht die Betroffenen sich schämen müssten, sondern die Täter. Vergewaltigungen unter Einsatz von K.O.-Tropfen oder anderen narkotischen Mitteln seien besonders niederträchtig. Mit einer Mindeststrafe von 5 Jahren setze man ein starkes Stoppschild. Es gibt außerdem noch einen weiteren Gesetzentwurf, der schärfere Strafen vorsieht. Dabei geht es um das Besitzen und Verbreiten von Vergewaltigungsvideos. Auch das soll in Zukunft härter bestraft werden. Es gehe generell darum zu zeigen, dass es sich nicht um Kavaliersdelikte handele, sondern um schwerste Straftaten, sagte Hubich.
0: Und jetzt weitere Nachrichten in der Zusammenfassung. Die SPD glaubt nicht, dass das System aus privaten und gesetzlichen Krankenkassen abgeschafft wird. Parlamentsgeschäftsführer Wiese sagte, er spüre dabei im Koalitionspartner Union eine Zurückhaltung. Es sei aber zu begrüßen, dass Kanzler Merz das Problem der Ungleichbehandlung von Patienten erkannt habe. Vor allem bei der Terminvergabe habe sich bei den Patienten ein hohes Frustpotenzial aufgestaut. Ein knappes Drittel der Erwachsenen in Deutschland trinkt 3 oder mehr alkoholische Getränke pro Woche. Das hat das Robert-Koch-Institut anhand von Daten von vergangenem Jahr ermittelt. Das entspreche einem moderaten bis hohen Gesundheitsrisiko, heißt es. Und knapp 24% der Erwachsenen würden Zigaretten rauchen oder andere Tabakprodukte konsumieren. Die rund 425.000 Kellner, Köche und andere Beschäftigten im Gastgewerbe in NRW bekommen mehr Geld. Ab Oktober gibt es einen Lohnplus von 2,2%. Ab Januar nächsten Jahres kommen dann nochmal 2,6% dazu und ein Jahr später 2,2%. Darauf haben sich der Gaststättenverband DEHOGA und die Gewerkschaft Nahrung Genuss Gaststätten geeinigt. Die Europäische Zentralbank arbeitet gerade an neuen Euroscheinen. Anfang der 2030er Jahre sollen wir damit bezahlen können. Bei der Gestaltung durften die Bürger mitentscheiden. Fast 10 Millionen Menschen haben bei der Online-Umfrage mitgemacht. Zur Auswahl standen berühmte Europäer und Naturmotive von Flüssen und heimischen Vögeln. Auf der Rückseite werden wichtige Institutionen wie das Parlament oder die Notenbank selbst abgebildet sein. Außerdem sollen die Scheine neue Sicherheitsmerkmale erhalten, damit Falschgeldfälscher noch weniger Chancen haben. Und sie sollen länger halten, damit weniger Papier verschwendet wird. Soweit die Meldungen mit Thorsten Adolfs.
2: Das Antenne-Münster-Wetter, ist das nicht herrlich, wenn man rausguckt? Es ist schön sonnig, es ist warm, es ist trocken, es ist windstill, herrlich. 21 Grad messen wir aktuell bei euch im Hansaviertel und in Körde. Na, gegen Abend werden die Wolken dann so ein bisschen dichter. In der Nacht kann dann auch mal Regen mit dabei sein. Der Antenne-Münster-Verkehr, es wird langsam ein Ticken voller hier bei uns in der Stadt. Wir schauen vor allem auf den Süden von Münster. Da staut es sich gerade auf der Weseler Straße. Wenn ihr da auf die Autobahn fahren wollt, braucht ihr gerade 10 Minuten länger. Und auch die Gegenrichtung Weseler Straße ab der Meersmannstiege, wenn ihr auf die Umgehungsstraße wollt, plus 5 Minuten. Dann staut es sich gerade noch auf dem Kappenberger Damm Richtung Weseler Straße, plus 5 Minuten. Die Wolbecker stadteinwärts vor dem Ring plus 5 Minuten. Und noch die Weseler Straße stadteinwärts bei den Aselkugeln vor der Baustelle. Müsst ihr auch 5 Minuten mehr einplanen. Eine ganze Palette an Blitzern habe ich heute Nachmittag für euch. Ganz schön viel im Norden wird geblitzt, sehe ich gerade. Und zwar am Lublinring beim Edeka, da steht einer. Dann wird geblitzt auf der Sprakeler Straße bei der Tierarztpraxis. Auf der B54 steht einer Richtung Nienberge bei der Autobahn. In Körde wird geblitzt auf der Straße zum Rieselfeld in der 30er-Zone. In Ruxel steht einer auf der Havixbecker Straße, der blitzt es im Rüschenfeld. Jetzt gehen wir langsam Richtung Süden. Geblitzt wird in der Aselstadt auf der Weseler Straße beim Sendmaringer Weg, im Geistviertel beim Inselbogen, beim Grünen Hang. Und einen allerletzten Blitzer habe ich noch für euch, dann sind wir durch damit. Geblitzt wird in Amelsbüren auf dem Kappenberger Damm beim Kappenberger Feld. Euch allen unterwegs eine gute Fahrt, lasst euch nicht blitzen und falls ihr noch irgendwas gesehen habt, Staustörung oder Blitzer, dann klingelt durch oder schickt uns eine WhatsApp-Sprachnachricht. Nummer für beides ist die 0251 28 95 40. Danke euch!

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1: Es ist Mittwoch, ich schicke euch rein in diesen Nachmittag mit Musik von Dua Lipa. Das ist Houdini für euch.

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1: Und dieses Jahr können sich die Handorferinnen und Handorfer und auch ganz Münster wieder freuen. Der Handorfer Herbst ist wieder da. Letztes Jahr stand ja eigentlich alles, war alles organisiert. Kurz vor knapp kam dann aber die Absage, weil die Anforderungen an das neue Sicherheitskonzept so hoch und auch so teuer waren. Aber dafür kann es dieses Jahr wieder richtig losgehen und das sogar noch viel größer als sonst. Dieses Jahr geht es nämlich schon ab der Wersebrücke an der Sudmühlenstraße los und dann auch vor allem im Ortskern von Handorf. Und das ist auch immer so schön, ne? Das Wetter ist so ein bisschen herbstlich, alle schlendern so ganz entspannt drüber, essen was Leckeres, schauen ein bisschen auf den Flohmarkt. Ja, liebe Grüße an die Handorfer Kaufmannsgilde an der Stelle. Schön, dass ihr das dieses Jahr wieder auf die Beine stellt. Der Handorfer Herbst am Sonntag, das letzte Stadtteilfest des Jahres. Alle Infos findet ihr auch nochmal online auf antennemünster.de.
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0: gleich 15.20 Uhr. Ihr hört Antenne Münster am Mittwochnachmittag. Heute ist es offiziell, der Herbst ist da. Heute am 23. September starten wir offiziell rein in den Herbst. Und wir waren mal in der Stadt unterwegs und haben euch gefragt, sag mal, wie findet ihr den Herbst oder was wollt ihr dem Herbst sagen?
1: Ich finde es schön, dass du endlich da bist. Ich freue mich über die schönen Farben und das kühlere Wetter.
2: Ich mag kühles Wetter viel lieber.
3: Ja, dass es auch nicht so regnerisch wird, hoffentlich. Und dass er ja gnädig ist. Wir fangen bald jetzt an zu studieren und dass er coole Leute mit sich bringt.
0: Ja, und dass vor allem gutes Wetter ist zum Studienanfang, ne? So, und passend zum Herbst, passend zum September auch, spiele ich euch jetzt Green Day mit Wake Me Up.

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1: Mit Sophie Seemann, guten Tag. Der Bund unterstützt die Sanierung des Hallenbads Hiltrup mit 1,2 Millionen Euro. Das hat Münsters Bundestagsabgeordnete Svenja Schulze heute mitgeteilt. Die Gelder aus dem Programm Sanierung kommunaler Sportstätten fließen unter anderem in die energetische Sanierung von Dach und Fassade und die Erneuerung der Technik. Das Hallenbad Hiltrup wurde 1973 gebaut. Münsters Oberbürgermeister Tilman Fuchs ist beim Abfallwirtschaftsunternehmen Twente in Hengelo zu Gast gewesen. Seit 2019 besteht eine Zusammenarbeit mit den Abfallwirtschaftsbetrieben Münster mit dem Ziel, den Klimaschutz voranzutreiben. Die AWM verwerten demnach Bioabfälle aus den Niederlanden zu Biogas und Kompost, während die Twente die Restabfallsortierreste aus Münster weiterverarbeiten. Am Ende entsteht Fernwärme für die Haushalte. Das Bistum Münster startet anlässlich der Aktion Drei Königs singen eine Wette. Und zwar den Staffel.

0: Stern der Aktion bis Heiligabend mindestens 805 Kilometer durch das Bistum Münster zu tragen und dabei ausschließlich die Muskelkraft zu nutzen, also zum Beispiel zu Fuß, mit Inlineskates, Fahrrad oder Boot. Wer will, kann mitmachen und sich die Duplikate des Staffelsterns ab sofort im ganzen Bistum Münster ausleihen. Mindestens 5 Kilometer müssen zurückgelegt werden und das Ganze muss digital dokumentiert werden. Bischof Heiner Wilmer wettet dagegen, wenn er verliert, singt er das Segenslied der Sternsinger. 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
1: Das Antenne Münster Wetter ist heute Nachmittag richtig schön freundlich und sonnig bei 21 Grad. Die messen wir auch gerade bei euch im Hansaviertel und in Körde. Hier bei uns im Zentrum Nord zieht es sich gerade so ein ganz bisschen zu, sind so Schleierwolken unterwegs, ist aber dennoch sonnig. Gegen Abend wird das aber dann ein bisschen mehr mit den Wolken. Heute Nacht kann dann auch mal Regen mit dabei sein.
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1: Der Antenne Münster Verkehr, gehen wir das Ganze mal von Norden nach Süden durch. Ist ein bisschen voller hier bei uns in der Stadt. Es staut sich gerade auf der Sudmühlenstraße Richtung Schifferter Damm, Höhe Dickburgstraße. Da braucht ihr 5 Minuten länger. Dann die Weseler Straße stadtauswärts bei der Baustelle bei den Asekugeln plus 5 Minuten. Und nochmal weiter südlich die Weseler Straße. Da ist es gerade ziemlich voll Richtung Autobahn, also bei der Weseler Straße, da wird die Spur ja verengt, deswegen braucht ihr da gerade 10 Minuten länger und auch die Gegenrichtung Weseler Straße statt einwärts ab der Meersmannstiege Richtung Umgehungsstraße, da braucht ihr gerade 5 Minuten länger. Jetzt gehen wir mal die ganzen Blitzer durch, das sind heute echt massivst viele. Gehen wir das Ganze auch mal von Norden nach Süden durch. Geblitzt wird auf der Sprakeler Straße bei der Tierarztpraxis, auf dem Lublinring steht einer beim Edeka. In Körde wird geblitzt, auf der Straße zum Rieselfeld in der 30er-Zone. Auf der B54 steht einer Richtung Nienberge bei der Autobahn. Dann wird in Rooxe geblitzt, auf der Havixbecker Straße im Rüschenfeld. Weseler Straße steht einer im Aseviertel beim Sendmaringer Weg. Dann wird im Geistviertel geblitzt, auf dem Inselbrogen beim Grünen Hang. Und einen letzten habe ich noch für euch. In Münster Süden steht einer in Amelsbüren auf dem Kappenberger Damm, Höhe Kappenberger Feld. Euch allen unterwegs eine gute Fahrt, kommt gut durch. Und falls ihr noch irgendwas gesehen habt, Staustörung oder Blitzer, dann klingelt durch oder schickt uns einfach eine WhatsApp-Sprachnachricht. Beides geht an die 0251 28 95 40. Danke euch.
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1: Und ich schicke euch in den Feierabend mit Musik zum Wohlfühlen. Von Alvaro Soler. Ach, der ist so eine Maus, ne? La Libertad ist das für euch heute am Nachmittag.

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1: Manchmal braucht's nicht viel für einen richtig guten Tag. Nur einen Wunsch und ein bisschen Glück, denn wir erfüllen euch jeden Tag wieder eure Wünsche. Die könnt ihr übrigens jederzeit bei uns auf der Homepage antennemünster.de einreichen oder euch was aus unserer Wunschliste raussuchen, wie zum Beispiel eine Konzertreise nach New York zu Shabusi oder Tickets fürs Musical. Also da gibt es wirklich ganz, ganz viel Auswahl. Unsere Wunschfee Jürgen Bangert aus der Antenne Münster Redaktion hat den Stefan gerade am Telefon überrascht und ihm direkt mal den nächsten Wunsch erfüllt.
2: Hallo Stefan.
3: Ja.
2: Stefan, du hast uns geschrieben, du möchtest gerne mal mit deiner Familie wieder ins Kino gehen. Was ist denn da los bei euch?
3: Ja, genau, richtig. Ja, wir waren schon länger nicht mehr im Kino. Momentan ist alles sehr teuer geworden. Ist Luxus geworden, kann man sagen. Ja. Und da würde mich freuen, mal da wieder hinzugehen.
2: Wie viele Kinder habt ihr?
3: Ich habe 3 Kinder, 3 Jungs.
2: Ja, also ich glaube, unter 10 Euro eine Karte geht ja gar nichts mehr, ne?
3: Ja, genau. Ja. Und dann auch vielleicht was zum Snacken dabei.
2: Ja, ey, da ist so ein 100er, der ist aber ruckzuck weg. Das ist wohl wahr. Kommt denn dieses Jahr noch so ein Hammer, irgendwie so ein Hammerfilm ins Kino? Habt ihr schon geguckt, was da?
3: Das weiß ich jetzt ehrlich gesagt gar nicht, was da momentan läuft.
2: Erzählen die Jungs noch nichts? Irgendwie, dass sie sagen, Papa, wenn der kommt, da müssen wir aber rein?
3: Nee, noch nicht, nee.
2: Aber wir können uns ja darauf verlassen, vor Weihnachten, da kommen ja immer die guten Dinger.
3: Bestimmt, ja.
2: Da wird auf jeden Fall was kommen. So, Popcorn muss auch noch dabei.
3: Ja, wäre gut.

0: Ja, eine Cola auch noch irgendwie.
1: Ja.
0: Ich rechne mal eben hier so ein bisschen zu. Weißt du was, Stefan, wann siehst du deine Familie heute wieder? Zum gemeinsamen Abendessen oder?
1: Ja, genau.
0: So, und dann setzt du dich beim Abendessen mal hin und dann sagst du, so Kinders, pass mal auf, der Papa lädt euch alle ins Kino ein, weil wir, Stefan, erfüllen dir jetzt diesen Wunsch.
1: Super, nice. Freut super.
0: Wir kümmern uns drum und statten euch mit der nötigen Kohle aus. Ihr sucht euch natürlich den Film und das Kino sucht ihr euch alle selber aus. Wir erfüllen dir diesen Wunsch. Ein Kinoabend mit der ganzen Familie geht auf unseren Nacken jetzt.
1: Sehr gut, danke.
0: Bitteschön. Freut
1: mich. Danke.
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1: Mit Thorsten Adolfs. Guten Tag. Leere Ladenlokale, kaum Menschen, Dreck und Tristesse. Dieses Bild gab es jahrelang in vielen Innenstädten. Diese Zeiten könnten aber bald vorbei sein, sagt der Handelsverband HDE. Laut einer Umfrage wird es auf den Shoppingmeilen schon wieder deutlich attraktiver. Danny Hopper aus dem News-Team, woran liegt das?
2: Ja, es sieht so aus, als würden sich die Investitionen der letzten Jahre endlich auszahlen. Laut einer Studie des Beratungsunternehmens CIMA und des Handelsverbands planen jetzt deutlich mehr Menschen als noch vor 2 Jahren regelmäßig die Stadtzentren zu besuchen. Der Hauptgrund bleibt dabei ganz klassisch das Einkaufen, gefolgt von gemütlichen Besuchen in Cafés oder Restaurants. Dass künftig immer weniger Leute der Innenstadt den Rücken kehren wollen, zeigt uns, der Trend geht klar zurück in die Stadt, um dort gemeinsam Zeit zu verbringen und die Angebote vor Ort zu nutzen.
1: Jetzt ist es aber noch nicht überall in den Innenstädten so, dass man dort viel Zeit zum Shoppen verbringen will.
2: Das stimmt, der Handelsverband sagt, es geht zwar in die richtige Richtung, es bleibt aber noch viel zu tun. Viele Menschen fühlen sich zum Beispiel durch leerstehende Geschäfte oder Vandalismus noch unwohl, was das Sicherheitsgefühl betrifft. Die Experten fordern deshalb dringend neue Konzepte, um leerstehende Ladenlokale schnell wieder mit Leben zu füllen, zum Beispiel durch gezielte Unterstützung der Politik vor Ort. In der Umfrage ging es auch darum, welche Angebote sich die Menschen in den Innenstädten wünschen. Und das sind vor allem bessere Angebote für Kinder und Jugendliche und eine bessere ärztliche Versorgung, direkt im Zentrum. Das könnten die

0: übel sein, um noch mehr Menschen zurück in die Innenstädte zu holen, meint der HDE.
1: Dankeschön, Danny. Und jetzt weitere Meldungen im Überblick. Die EU-Kommission schlägt vor, 4,2 Milliarden Euro eingefrorene Fördermittel für Ungarn freizugeben. Die Auszahlung des Geldes war wegen Verstößen der Regierung Orbán gegen die Grundwerte und rechtsstaatlichen Prinzipien der EU blockiert worden. Unter der neuen Regierung habe sich die Situation im Land verbessert, heißt es aus Brüssel. Hacker haben den Dialysekonzern Fresenius Medical Care angegriffen. Unbefugte hätten dabei Zugriff auf eine begrenzte Anzahl interner Systeme erhalten, teilte das Unternehmen aus Bad Homburg mit. Der Vorfall habe aber keine Auswirkungen auf Medizinprodukte, die Patientenversorgung, die Produktion oder auf den laufenden Geschäftsbetrieb, sagt der DAX-Konzern. Ein russischer Militärhubschrauber hat nach Angaben der polnischen Armee den Luftraum über Polen verletzt. Der Hubschrauber sei aus Richtung der russischen Exklave Kaliningrad gekommen und für 42 Sekunden in den Luftraum eingedrungen, heißt es. Polen ließ Kampfjets aufsteigen und versetzte die Flugabwehr in Bereitschaft. Es ist heiß in Deutschland und das öfter als früher. Experten haben beim Extremwetterkongress in Hamburg vor einer Zunahme von Hitzewellen und Trockenheit gewarnt. Die Lage sei ernst, sagen sie. Nach Angaben des Robert-Koch-Instituts sind diesen Sommer geschätzt rund 16.000 Menschen an den Folgen der Hitze gestorben. Auch in den Polarregionen wird es immer wärmer. Nach Angaben des Alfred-Wegener-Instituts steuern wir darauf zu, dass die Arktis schon Mitte des Jahrhunderts eisfrei sein könnte. Das verändert die Ökosysteme massiv, weil zum Beispiel Fischbestände in den Norden wandern. Außerdem wird es dann viel einfacher, Schiffe durch die Ostantarktis zu schicken und das könnte neue politische Konflikte auslösen, heißt es. Das waren die Nachrichten mit Thorsten Adolfs.
2: Das Antenne Münster-Wetter hat sich ziemlich zugezogen hier bei uns im Zentrum Nord, ist gar nicht mehr so sonnig, vielleicht bei euch ja schon. Es ist immer noch warm auf jeden Fall, 21 Grad messen wir aktuell bei euch in Körde und im Hansaviertel. Ja, gegen Abend werden die Wolken dann auch dichter, ziehen sich so ganz über die Stadt. Heute Nacht kann dann auch Regen mit dabei sein. Morgen starten wir eher wolkig, später lockert es dann aber wieder auf. Der Antenne Münster Verkehr, da sind es hier und da mal so 2-3 Minütchen länger. Bisschen mehr ist es gerade auf der Mondstraße Richtung Wolbecker Straße, plus 5 Minuten sind es da. Und in Münsters Süden schauen wir nochmal auf die Weseler Straße. Da staut es sich gerade stadtauswärts vor der Auffahrt auf die Autobahn, da verliert ihr 10 Minuten. Eine ordentliche Palette an Blitzern habe ich noch für euch. Geblitzt wird in Körde, auf der Straße zum Rieselfeld in der 30er-Zone. Auf der B54 wird geblitzt Richtung Nienberge bei der Autobahn. In der Asestadt steht einer. Auf der Weseler Straße beim Sendmaringer Weg. Im Geistviertel wird geblitzt auf dem Inselbogen Höhe Grüner Hang. Im Münster Nord steht einer auf dem Lublinring beim Edeka. In Rooksel wird geblitzt auf der Habigsbecker Straße im Rüschenfeld. Und einen habe ich noch für euch. Der steht in Amelsbüren auf dem Kappenberger Damm beim Kappenberger Feld. Euch allen unterwegs eine gute Fahrt. Kommt gut an, kommt gut rein in den Feierabend. Und falls ihr noch irgendwas gesehen habt, Staus, Störung oder Blitzer, dann klingelt doch einfach durch oder schickt uns eine WhatsApp-Sprachnachricht. Geht beides an die 0251 28 95 40. Danke euch.
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2: Hallo, hier bei Antenne Münster am Mittwochnachmittag. Wir haben über WhatsApp eine ganz, ganz süße Sprachnachricht reinbekommen. Hört doch mal.
4: Hallo, liebes Team Antenne Münster. Holger hier. Uns ist am Wochenende etwas passiert, was wir bis heute noch gar nicht richtig begreifen können. Und zwar waren wir auf unserem Promenadenflohmarkt hier in Münster, haben auch ein paar Bücher angeboten und auf einmal kommt eine Münsteranerin zu uns und sagte, hey, das Buch hätte ich gerne, aber da ist noch was drin. Und da waren da 500 Euro drin.
2: Boah, so Holger verkauft alte Bücher auf dem Promenadenflohmarkt und hat einfach mal 500 Euro in einem alten Buch vergessen. Hatte er wohl gar nicht mehr auf dem Schirm irgendwie. Umso toller, dass die Käuferin so ehrlich ist und das Geld wieder zurückgibt. Hätte sie ja auch einstecken können, theoretisch. Ist eine ganz, ganz süße Geschichte. Und jetzt frage ich mich natürlich, was war das für ein Buch und wie kommt das Geld da rein? Hört ihr gleich bei mir in der Sendung nach genau 2 Songs.
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0: Hallo, hier bei Antenne Münster am Mittwochnachmittag. Manchmal gibt es ja so Geschichten, dass Leute so echte Schätze auf dem Flohmarkt finden. Irgendwie ein tolles Gemälde für einen Zehner oder so. In so eine Richtung geht die Geschichte einer jungen Frau hier aus Münster. Nur, dass die Frau den Schatz eigentlich gar nicht haben wollte. Aber jetzt mal von vorne. Der Holger hat sich bei uns gemeldet mit einer Sprachnachricht, mit einer verrückten Geschichte vom Promenadenflohmarkt. Der war ja jetzt am Wochenende. Und der Holger hatte da einen Stand mit seiner Freundin zusammen.
1: Irgendwann gegen Mittag kommt so eine Truppe junger Mädels oder junger Damen auf mich zu und hatten so ein Buch in der Hand. Und ja, ich sag so ganz normal, ja, ein Euro, ne? Und sagten die zu mir, ja, da ist aber noch was drin, ne? Oh, und dann wurde ich ein bisschen aufmerksam und sag so aus Jux und Dollerei, oh, dann ist da wohl noch ein Fuffi von mir drin. Und dann sagte die eine, die das Buch haben wollte, nee, mehrere.
0: Holger hat einfach 500 Euro in dem Buch vergessen und die Käuferin auf dem Flohmarkt, die war wirklich so ehrlich und hat die Kohle einfach wieder zurückgegeben. Echt krasse Geschichte. Und Holger und seine Freundin, die konnten das echt einfach erst gar nicht glauben.
1: Aber wirklich, wir haben unsere Überraschung, unsere Freude zum Ausdruck gebracht und aber auch unsere Fassungslosigkeit im Positiven. Und ich habe auch im Nachhinein vielleicht schlechtes Gewissen mit geteilt, mathematisch leider nein. Ich habe den 50 Euro gegeben. Ich bin auch langsam der Meinung, das war vielleicht nicht ganz angemessen, aber ich war einfach überfordert von der Situation. Und wenigstens war es eine kleine Anerkennung.
0: Ach, ich finde 50 Euro ist doch ganz fair eigentlich dafür, dass die Mädels so ehrlich waren. Haben ja bestimmt auch nicht damit gerechnet. Jetzt stelle ich mir natürlich die Frage, woher kommt dieses Geld? Woher kommen diese 500 Euro und warum lagen die in einem Buch drin?
1: Ja, also 500 Euro ist natürlich schon eine Macht. Und Britta und ich, wir haben uns nur angeguckt. Wir haben beide den Kopf geschüttelt. Wir wussten es nicht. Ich hatte aber so 5 Jahre hatte ich meine Ma zur Pflege mit ganz schwerer Demenz, mit bis zu Pflegegrad 4 nachher. Und die ist uns, manchmal ist sie uns tatsächlich stiften gegangen und ist dann hier zur Bank in Hiltrup gelaufen und hat ihre Rente abgehoben. Ja, und ich habe das dann 1-2 Tage später auf den Auszügen gesehen und bums, hat 500 Euro abgehoben und das Geld war weg.
0: Heißt, Holgers Mama hat wahrscheinlich das Geld in einem Buch versteckt, war eigentlich nur eine Frage der Zeit, bis das dann wieder auftaucht. Holgers Mama ist jetzt leider schon gestorben, aber der Holger ist wahnsinnig dankbar dafür, dass die Mädels so ehrlich waren und das Geld abgegeben haben.
1: Vielleicht hört ja eins der Mädels oder gerade das Mädel, was diese Charakterstärke gezeigt hat, euren Beitrag. Also nochmal vielen, vielen Dank. Aber das Wichtigste, das Allerwichtigste ist, bleibt so, wie ihr seid. Das ist ganz wichtig.
0: Auf jeden Fall eine Geschichte, die

zeigt, dass es auch noch richtig nette Leute gibt. Danke dir, Holger, für deine Geschichte. Ist eine wirklich tolle Story. Ich hatte echt Gänsehaut gerade hier im Studio. Ihr hört Antenne Münster. Ich bin Anna Bogatzki. Macht euch einen schönen Nachmittag.

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1: Mit Sophie Seemann, guten Tag. In der Debatte um hohe Spritpreise bekommt die umstrittene 12-Uhr-Regel an den Tankstellen immer mehr Gegenwind. Der Bundesrat befasst sich am Freitag damit, die Tankregel wieder abzuschaffen. Auch der ADAC spricht sich dafür aus. Thomas Bremser berichtet für Antenne Münster.
2: Seit April dürfen nur um 12 Uhr die Spritpreise erhöht werden. Die Regel ist seitdem umstritten, denn sie hat die Preise nicht gesenkt. Nur der Zeitpunkt, wann die Preise erhöht werden, steht seitdem fest. Die Tankstellen hätten wegen der Regel die Preise teilweise stärker erhöht als davor, sagt der ADAC. Zumindest gibt es eine gute Nachricht für Autofahrer. Die Spritpreise gehen nach Rekordwerten wieder etwas runter aktuell. Und ab dem 1. Oktober will die Bundesregierung ja die Steuern senken und erwartet dann eine Entlastung von bis zu 17 Cent pro Liter.
1: Der Bund unterstützt die Sanierung des Hallenbads Hiltrup mit 1,2 Millionen Euro. Das hat Münsters Bundestagsabgeordnete Svenja Schulze heute bekannt gegeben. Die Gelder kommen aus dem Programm Sanierung kommunaler Sportstätten und fließen unter anderem in die energetische Sanierung von Dach und Fassade und in die Erneuerung der Technik. Das Hallenbad Hiltrup wurde 1973 gebaut. Auf der Hammerstraße wird diese Woche nachts gebaut, zwischen Färbelinweg und Wörthstraße. Von heute auf morgen und morgen auf übermorgen ist der Straßenabschnitt statt einwärts zwischen 21 Uhr abends und 5 Uhr in der Früh voll gesperrt.

0: Grund dafür sind Asphaltarbeiten während der Bauarbeiten, umfährt die Buslinie N81 die Hammerstraße. Heute Vormittag sind Flieger der Bundeswehr über Münster, Höhe Wienburg geflogen, und zwar ein Helikopter und ein Eurofighter. Dabei handelte es sich um Routine-, Übungs- und Ausbildungsflüge, teilte uns die Bundeswehr auf Anfrage mit. Militärischer Flugbetrieb ist unter bestimmten Voraussetzungen, unter anderem der Höhe, überall in Deutschland erlaubt. 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
1: Das Antenne Münster Wetter ist leider nicht mehr so sonnig gerade draußen. Warm ist es aber trotzdem noch. 22 Grad messen wir aktuell bei euch in Gremmendorf und in Bergfidel. Ja, zum Feierabend hin, zum Abend hin zieht sich das dann immer weiter zu, ist typisch, ne? Den ganzen Tag über ist es schön und dann zum Feierabend wird's blöd. Naja, Regen zieht aber wohl an uns vorbei heute Abend und heute Nacht. Morgen startet der Donnerstag mit Wolken. Im Laufe des Tages wird das dann aber immer wieder heller. Der Antenne Münster Verkehr. Ganz schön viel los auf Münsters Straßen. Gehen wir das Ganze mal in Ruhe durch. Wir schauen auf die Weseler Straße. Da staut es sich gerade vor der Baustelle bei den Aselkugeln stadtauswärts. Da braucht ihr 5 Minuten länger. Dann noch die Weseler Straße ein Stückchen weiter südlich. Vor der Auffahrt auf die Autobahn braucht ihr gerade 10 Minuten länger, weil da die Fahrbahn verengt ist. Und die Gegenrichtung Weseler Straße, da Höhe Brillups ab der Meersmannstiege. Wenn ihr da auf die Umgehungsstraße fahren wollt, braucht ihr gerade auch 10 Minuten länger. Dann schauen wir noch auf die Wolbecker Straße. Da staut es sich gerade stadteinwärts vor dem Ring. Und Mondstraße Richtung Wolbecker Straße. An beiden Stellen braucht ihr 5 Minuten länger. Jetzt gehen wir nochmal die Blitzer in Ruhe durch. Sind ganz schön viele heute. Neuer ist auch noch mit dazugekommen. Der steht in Uppenberg auf der Grevener Straße beim Fitness First. Die restlichen Blitzer gehen wir mal von Norden nach Süden durch. Geblitzt wird in Münster-Nord auf dem Lublinring beim Edeka. In Kördel steht einer auf der Straße zum Rieselfeld in der 30er-Zone. Auf der B54 wird geblitzt Richtung Nienberge bei der Autobahn. In Ruxel steht einer auf der Havixbecker Straße im Rüschenfeld. Im Geistviertel wird geblitzt auf dem Inselbogenhöhe Grüner Hang. Und einen habe ich noch für euch. Der steht auf dem Kappenberger Damm beim Kappenberger Feld. Euch allen unterwegs eine gute Fahrt, kommt gut rein in den Feierabend und kommt gut durch. Falls ihr noch irgendwas gesehen habt, Staustörung oder Blitzer, dann klingelt einfach durch oder schickt uns eine WhatsApp-Sprachnachricht. Nummer für beides ist die 0251 28 95 40. Danke euch. Hallo zusammen hier bei Antenne Münster. Morgen am Donnerstag ist Kinotag, heißt es kommen wieder neue Filme ins Kino. Und auf einen davon freue ich mich ganz besonders. Hex, Hex, bling, bling. Bibi Blocksberg ist zurück mit einem neuen Abenteuer. Bibi Blocksberg und die total verhexte Zeitreise heißt der Film. Was uns da erwartet, darüber sprechen wir nach genau 3 Songs.
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0: Hallo hier bei Antenne Münster am Mittwochnachmittag. Morgen ist Kinotag, heißt, es kommen wieder neue Filme ins Kino. Und bei dem einen, da werde ich wieder selbst zum Kind, wenn ich mir das anschaue. Unsere Neustädter Lieblingshexe ist wieder da.
1: Hallo, ich bin Bibi.
2: Bibi wer?
1: Bibi Blocksberg.
0: Ja, Bibi Blocksberg natürlich. Morgen kommt der Film Bibi Blocksberg, die total verhexte Zeitreise ins Kino. Es gibt ja schon ein paar Bibi Blocksberg und auch ein paar Bibi und Tina Filme. Und jetzt in dem neuesten macht Bibi ein Praktikum in einem Museum und dann verschwindet auf einmal eine wertvolle Spieluhr. Bibi möchte dann natürlich wissen, wieso das passiert ist, wer dafür verantwortlich ist, und da hat sie auch schon einen Plan.
1: Wir hetzen uns in die letzte Nacht zu dem Zeitpunkt, als die Uhr geklaut wurde. Absolut safe.
3: Bibi, wo sind wir?
1: Wir sind 139 Jahre zurück in die Vergangenheit gereist.
0: Na, da geht wohl irgendwas schief mit der Zeitreise. So startet nämlich dann die total verhexte Zeitreise. Und wie bei den anderen Filmen auch, gibt es auch immer wieder eigene Hexensongs im Film.

0: Bibi Blocksberg und die total verhexte Zeitreise kommt morgen ins Kino. Mit dabei ist zum Beispiel Friedrich Mücke als Bernhard Blocksberg oder Paulina Rudzinski als Carla Kolumna. Ist auf jeden Fall was für die ganze Familie. Und jetzt hier mal Hex, Hex, Bling, Bling. Nächster Song, Beginn.
1: Hexe!

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1: Mit Thorsten Adolfs. Guten Tag.
2: Kriminelle Strukturen versuchen sich den Sozialstaat zur Beute zu machen,
1: sagt Bundesinnenminister Dobrindt gemeinsam mit Arbeitsministerin Baas, der deshalb einen neuen Aktionsplan gegen Sozialmissbrauch auf den Weg gebracht. Ziel ist es, die Sozialsysteme besser zu schützen und Schlupflöcher konsequent zu schließen. Um Betrüger zu überführen, vernetzen sich die Behörden künftig viel stärker miteinander. Sozialämter, Finanzbehörden und Sicherheitskräfte tauschen ihre Daten dann digital und deutlich schneller aus, damit Geldzahlungen bei Verdacht sofort gestoppt werden können. Und wer per Haftbefehl gesucht wird, bekommt künftig keine Grundsicherung mehr ausgezahlt, sagt Dobrindt.
2: Bisher ist die Situation so, dass die Leistungen, die Sozialleistungen, wenn sie bezahlt werden, einfach weiter bezahlt werden. Wir stellen dies ab und schließen zukünftig aus, dass Menschen, die sich dem Haftantritt entziehen, weiterhin Leistungen des deutschen Steuerzahlers bekommen.
1: Auch Arbeitgeber, die auf Schwarzarbeit setzen, nimmt der Staat künftig härter in die Pflicht und er geht härter als bisher gegen die Besitzer sogenannter Schrottimmobilien vor. Städte und Gemeinden sollen da mehr Befugnisse bekommen. Es soll für sie leichter werden, verwahrloste Gebäude zu kontrollieren. Sollten sich Eigentümer weigern, die Immobilien trotz Aufforderung instand zu setzen, drohen als letztes Mittel sogar Enteignungen. Das hilft denjenigen, die in diesen Gebäuden unter oft elenden Bedingungen ausgebeutet werden. All diese Maßnahmen will die Bundesregierung

0: Regierung bis Ende des Jahres umsetzen, um kriminellen Banden das Handwerk zu legen und das Vertrauen in die Sozialsysteme zu stärken. Und jetzt weitere Nachrichten im Überblick. Berlin hat angekündigt, seine Olympia-Bewerbung zurückzuziehen. Damit sind nur noch München und Köln-Rhein-Ruhr im Rennen. Die Evaluierungskommission des Deutschen Olympischen Sportbundes hatte Berlin mit deutlichem Abstand hinter den anderen Bewerbern auf Rang 3 eingestuft. Am Samstag wird sich entscheiden, wer als deutscher Kandidat für die Spiele 2036, 2040 oder 2044 ausgewählt wird. Das Bundeskartellamt hat die Ölkonzerne dazu aufgefordert, den Tankrabatt, der in gut einer Woche in Kraft tritt, auch wirklich an die Autofahrer weiterzugeben. Den Spritpreisdeckel, der ab Januar kommen soll, sieht die Behörde kritisch. Das sei ein ziemlich komplexer Eingriff in den Wettbewerb, heißt es. Mit viel guter Laune und Energie startet der neue Bundestrainer Jürgen Klopp in seine erste Partie gegen den Erzrivalen Niederlande. Beide Teams stehen vor einem Neustart. Auch die Niederländer haben mit Xavi Hernandez einen neuen Coach. Klopp sagte am Rande des Abschlusstrainings, er freue sich extrem auf das Prestigeduell in der Nations League in Amsterdam.
1: Ich wüsste jetzt gar nicht, gegen wen ich lieber spielen würde. Da will mir jetzt keiner einfach sagen, ja, zum Glück sind es die. Also wüsste ich wirklich nicht. Brettstarker Gegner, neuer Trainer. Das Gute ist, wir haben wirklich beide identische Situationen. Wir haben sie montags getroffen. Und spielen am Donnerstag. Und der Trainer kennt die Mannschaft aus dem Fernsehen. So, ich kenne mehr Spieler persönlich von Holland als Xavi.
0: Erstes Ziel der DFB-Elf sei es, zu lernen, mit Druck umzugehen und dabei vor allem Spaß zu haben, sagt Klopp. Das Team müsse lebendig wirken. Anstoß morgen Abend zum Auftakt der Nations League ist um 8:45. Das waren die Nachrichten mit Thorsten Adolfs.
2: Das Antenne Münster-Wetter ist jetzt doch wieder schön sonnig zum Feierabend. Wie schön, zumindest hier bei uns im Zentrum Nord. Ich hoffe, bei euch auch. Es ist auch ziemlich warm noch, gerade 22 Grad messen wir bei euch am Bahnhof und in Oppenberg. Na, gegen Abend sollen sich die Wolken dann nochmal ein bisschen zuziehen. Es wird ein bisschen dichter und der Regen zieht aber an uns vorbei heute Nacht. Bleibt also trocken. Morgen startet der Donnerstag erst wolkig, danach lockert es aber wieder auf. Der Antenne Münster Verkehr, da ist es gerade auf der Weseler Straße in Münsters Süden noch ein Ticken voller. Er staut sich stadtauswärts vor der Auffahrt auf die Autobahn, da müsst ihr 10 Minuten mehr mitbringen. Und die Gegenrichtung Weseler Straße stadteinwärts ab der Mersmannstiege, wenn ihr da auf die Umgehungsstraße wollt, sind es gerade auch noch 10 Minuten plus. 4 Blitzer habe ich noch für euch. Es hat sich ein bisschen ausgedünnt, sind nur noch 4 Stück über von den ganzen. Geblitzt wird in Angelmodde auf der Techterstraße Höhe Berdelheide. In Oppenberg wird geblitzt auf der Grevener Straße, da beim Fitness First. In Amelsbüren wird geblitzt auf dem Kappenberger Damm Höhe Kappenberger Feld. Und einer steht noch in Ruxel, da blitzt es auf der Havixbecker Straße im Rüschenfeld. Euch allen unterwegs eine gute Fahrt in den Feierabend. Kommt gut an und falls ihr noch irgendwas gesehen habt, ihr kennt das Spielchen, klingelt durch oder schickt uns eine WhatsApp-Sprachnachricht. Nummer für beides ist die 0251 28 95 40. Danke euch.
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2: Ich schicke euch rein in den Feierabend mit Musik von Sonic, It Feels So Good. Da denke ich immer, es ist Anastasia, aber es ist nicht Anastasia, es ist Sonic. Hört sich aber verdächtig ähnlich an.

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1: Und das ist die Börse am Mittwochnachmittag. Alexander Hössler, wie präsentieren sich die Aktienmärkte heute zur Wochenmitte?
2: Die europäischen Aktienmärkte zeigen sich heute etwas schwächer. Sowohl der DAX als auch der Eurostox 50 geben moderat nach. Die steigenden Ölpreise und höhere Anleiherenditen verunsichern die Anleger, weil sie für länger höhere Zinsen sprechen. Auch die Vorgaben aus den USA bleiben verhalten. Zusätzlich warten die Märkte natürlich auf Signale aus den Nahostgesprächen und dem amerikanisch-chinesischen Gipfel.
1: Gibt es trotz des eher schwachen Handels einige DAX-Werte, die vielleicht besonders hervorstechen?
2: Hier halten sich SAP und Rheinmetall gegen den schwächeren Gesamtmarkt vergleichsweise gut. Unter Druck stehen dagegen Allianz, Deutsche Bank, Infineon sowie mehrere Autoaktien. Eine große gemeinsame Unternehmensmeldung gibt es allerdings nicht. Vielmehr sortieren Anleger aktuell ihre Risiken neu. Hohe Finanzierungskosten belasten die Banken und Versicherer, während teure Energie- und Konjunktursorgen besonders bei Technologie- und Autowerten bremsen.
1: Und wie steht es um die US-Wirtschaft? Wächst sie noch oder bremst sie ab?
2: Dazu können wir einmal einen gemeinsamen Blick auf den heute veröffentlichten Einkaufsmanager-Index für die US-Privatwirtschaft werfen. Dieser lag bei 53,8 Zählern und damit etwas unter den Erwartungen der Analysten sowie unter dem Augustwert von 56. Dazu eine ganz kurze Erklärung. Der Index misst die Stimmung bei Unternehmen aus Industrie- und Dienstleistungssektor. Werte über 50 bedeuten Wachstum, darunter Schrumpfung. Die US-Wirtschaft wächst also weiterhin, könnte aber etwas an Schwung verlieren, ein Signal, dass Anleger im Blick behalten dürften. Im Fokus der Märkte steht zudem das anstehende Treffen zwischen US-Präsident Trump und Chinas Staatschef Xi Jinping, von dem sich Anleger natürlich Impulse erhoffen.
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1: Maroon 5 mit Memories an diesem Mittwochnachmittag. Hallo übrigens an den Herbst. Hallo Herbst 2026. Offiziell auf dem Kalender beginnt heute am 23. September der Herbst. Das Wetter, kann man ja sagen, ist eher so spätsommerlich mit bis zu 22 Grad heute zum Feierabend. Perfektes Grillwetter eigentlich. Wir waren mal in der Stadt unterwegs und haben euch mal gefragt, was wünscht ihr euch denn so vom Herbst?
2: Vom Herbst würde ich mir ein bisschen Ruhe wünschen. Ja, schon auch so ein bisschen regnerische Tage, die habe ich schon auch ein bisschen vermisst.
3: Ja, hallo Herbst. Ich freue mich tatsächlich ein bisschen, dass das Semester wieder startet. Es passiert sehr viel und das freut mich sehr und ich freue mich sehr auf den Oktober, ja.
2: Das ist eigentlich ganz so regnerisch.
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1: Früher, da gab es ja noch Frühling, Sommer, Herbst und Winter. Inzwischen haben wir 5 Jahreszeiten, nämlich Frühling, Frühsommer, Sommer, Spätsommer und 6 Monate Nieselregen. Aber wir haben gelernt, damit umzugehen, wie mit so vielem.
2: Oh schön, schau mal da hinten, da ist ein bisschen hellgrau am Himmel, zwischen dem Mittelgrau und dem Dunkelgrau.
1: Es geht eben nur um die Perspektive.
3: Schatz, wir sollten grillen. Es regnet gerade etwas weniger.
1: Und wer weiß, vielleicht wird dieser Herbst 2026 ja wunderschön. 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
1: Um 17.30 Uhr mit Sophie Seemann. Guten Abend. Tanken soll wieder erträglicher werden. In der Debatte um hohe Spritpreise bekommt die umstrittene 12-Uhr-Regel an den Tankstellen immer mehr Gegenwind. Der Bundesrat befasst sich am Freitag damit, die Tankregel wieder abzuschaffen. Auch der ADAC spricht sich dafür aus. Thomas Bremser berichtet für Antenne Münster.
2: Seit April dürfen nur um 12 Uhr die Spritpreise erhöht werden. Die Regel ist seitdem umstritten, denn sie hat die Preise nicht gesenkt. Nur der Zeitpunkt, wann die Preise erhöht werden, steht seitdem fest. Die Tankstellen hätten wegen der Regel die Preise teilweise stärker erhöht als davor, sagt der ADAC. Zumindest gibt es eine gute Nachricht für Autofahrer. Die Spritpreise gehen nach Rekordwerten wieder etwas runter aktuell. Und ab dem 1. Oktober will die Bundesregierung ja die Steuern senken und erwartet dann eine Entlastung von bis zu 17 Cent pro Liter.
1: Danke dir, Antenne Münster-Reporter Thomas Bremser, für die Infos. Gute Nachrichten für alle, die gerne in Hiltrup schwimmen. Der Bund unterstützt die Sanierung des Hallenbads mit 1,2 Millionen Euro. Das hat Münsters Bundestagsabgeordnete Svenja Schulze heute mitgeteilt. Die Gelder kommen aus dem Programm Sanierung kommunaler Sportstätten und fließen unter anderem in die energetische Sanierung von Dach und Fassade und die Erneuerung der Technik. Denn das Hallenbad Hiltrup wurde 1973 gebaut. Und jetzt weitere Meldungen im Überblick. Bundesregierung will Sozialmissbrauch eindämmen. Dazu beschloss das Bundeskabinett einen Aktionsplan mit 10 Punkten. Wirksamer bekämpft werden sollen etwa sogenannte Schrottimmobilien. Flieger der Bundeswehr sind heute Vormittag über Münster, Höhe Wienburg, geflogen. Und zwar ein Helikopter und ein Eurofighter. Dabei handelte es sich um Routine-Übungs- und Ausbildungsflüge, teilte uns die Bundeswehr auf Anfrage mit. Bistum Münster startet anlässlich der Aktion Drei Königs Singen eine Wette. Und zwar den Staffelstern der Aktion bis Heiligabend mindestens 805 Kilometer durch das Bistum Münster zu tragen und dabei ausschließlich die Muskelkraft zu nutzen. Alle Infos zur Wette findet ihr auf

0: 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Auf der Hammerstraße wird diese Woche nachts gebaut, zwischen Färbelinweg und Wörthstraße. Von heute auf morgen und morgen auf Freitag ist der Straßenabschnitt stadteinwärts zwischen 21 Uhr abends und 5 Uhr in der Früh voll gesperrt. Grund dafür sind Asphaltarbeiten. Während der Bauarbeiten umfährt die Buslinie N81 die Hammerstraße. 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
2: Das Antenne Münster Wetter ist schön sonnig und warm jetzt zum Feierabend mit 22 Grad. Die messen wir auch gerade bei euch in der Altstadt und hier bei uns im Zentrum Nord. Ja, gegen Abend werden die Wolken dann ein bisschen dichter. Der Regen zieht aber heute Nacht zum Glück an uns vorbei. Morgen starten wir in den Donnerstag ein bisschen wolkig, später lockert es dann aber wieder auf. Der Antenne Münster Verkehr, da schauen wir nochmal auf die Weseler Straße im Süden bei uns in der Stadt. Da staut es sich gerade stadtauswärts vor der Auffahrt auf die Autobahn. Da müsst ihr 5 Minuten länger warten. Und die Gegenrichtung Weseler Straße stadteinwärts ab der Meersmannstiege Richtung Umgehungsstraße sind es gerade 10 Minuten länger. 4 Blitzer habe ich noch für euch. Geknipst wird in Angelmodde auf der Techterstraße Höhe Berdelheide. In Oppenberg wird geblitzt auf der Grevener Straße, da beim Fitness First. In Ammelsbühlen steht einer auf dem Kappenberger Damm, Höhe Kappenberger Feld. Und einen 4. habe ich noch für euch. Der steht in Ruxel auf der Habecksbecker Straße im Rüschenfeld. Euch allen unterwegs eine gute Fahrt, kommt gut an. Und falls ihr noch irgendwas gesehen habt, Staustörungen oder noch einen Blitzer, dann ruft an oder schickt uns eine WhatsApp-Sprachnachricht. Nummer dafür ist die 0251 28 95 40. Danke euch.
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2: Am Mittwoch und ich schicke euch in den Feierabend mit Musik von Sarah Larsson. Lush Life ist das. Macht's euch schön jetzt zum Feierabend hin.

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So, 17.47 Uhr haben wir es. Und bevor ich jetzt Tschüss sage, möchte ich euch nicht vorenthalten, was mir eben auf meine TikTok-For-You-Page gespült wurde. Nennt mich Boomer, nennt mich...

Die Kollegen sagen schon, was ist das schon wieder für eine KI-Kacke? Naja, ich wollte euch nur sagen, Mittwoch heißt, Hälfte der Woche ist rum. Und damit bin ich raus für heute, damit ihr keine weitere AI-Kacke von mir hört. Hier macht gleich der Kollege Sebastian Pulli weiter. Wir hören uns dann morgen wieder ab 14 Uhr an der Burg.

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0: Unsere Nachrichten nach nur einem Spot.
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4: Mit Thorsten Adolfs. Guten Abend. Eine gute Woche noch müssen wir durchhalten. Dann greift der neue Tankrabatt der Bundesregierung, und zwar am 1. Oktober. Rund 17 Cent sollen wir dann weniger zahlen pro Liter Sprit. Die Debatte dürfte aber auch danach weitergehen, denn auch mit Rabatt bleibt das Tanken teuer. Parallel wird auch noch über weitere Maßnahmen gestritten. Danny Hopper aus dem News-Team hat mehr dazu.
5: Ob wir auch diesmal unter die 2-Euro-Marke kommen, muss man abwarten. Beim Diesel sieht's nicht so aus, auch wenn die Spritpreise zuletzt wieder etwas gesunken sind. Der Chef des Bundeskartellamts Mund hat die Mineralölkonzerne in der RP dazu aufgefordert, die Entlastung auch wirklich 1:1 an die Verbraucher weiterzugeben. Man werde das genau beobachten, sagte er, um dann aber auch direkt wieder zu betonen, dass man die Konzerne dazu nicht verpflichten könne. Diesen Satz dürften Autofahrer inzwischen nicht mehr hören können. Nicht alle sind mit dem Tankrabatt glücklich. Kritik kam heute nochmal von Verdi-Chef Wernicke. Der Tankrabatt gehe zulasten der Steuerzahler. Es sei besser, Menschen mit niedrigem und mittlerem Einkommen gezielter zu unterstützen, sagte er dem RND. Auch der geplante Spritpreisdeckel komme zu spät, dadurch könnten sich die Mineralölkonzerne weiter dumm und dusselig verdienen, sagt Wernicke. Auch der ADAC hat sich nochmal zu Wort gemeldet. Er ist dafür, die 12-Uhr-Regel an den Tankstellen wieder abzuschaffen. Die Preise für Benzin und Diesel seien dadurch nicht gesunken. Dazu seien die Preisdifferenzen pro Tag deutlich größer geworden. Das Ziel sei damit verpasst worden und deshalb gehöre die Regel wieder weg, heißt es.
4: Und jetzt weitere Meldungen im Überblick. Der iranische Präsident Pezeshkian hat die neuen Drohungen von US-Präsident Trump gegen sein Land zurückgewiesen. Der Iran werde niemals in die Knie gehen, sagte er vor der UN-Vollversammlung in New York. Den USA warf er Terrorismus vor. Trump hatte gestern gesagt, er könne den Iran in die Hölle schicken und vernichten, wenn es nicht bald eine Verhandlungslösung gäbe. Linken Bundestagsfraktionschefin Reicheneck kritisiert Bayerns Ministerpräsident Söder. Der hatte gesagt, dass Finanzhilfen seines Landes für Berlin eingedampft werden könnten, wenn die Hauptstadt von der Linkspartei regiert wird. Nach dem AfD-Wahlsieg in Sachsen-Anhalt habe Söder Änderungen am Länderfinanzausgleich noch abgelehnt, sagt Reicheneck, und jetzt schreie er nach Strafe und Sanktionen. Das sei absurd. Schon bald soll die Bundeswehr die ersten Kampfdrohnen erhalten. Das hat der Hersteller Stark Defense mitgeteilt. Die Drohnen, um die es geht, können bis zu 75 Minuten in der Luft bleiben und bis zu 130 Kilometer weit fliegen. Spätestens dann sollen sie sich auf den Feind stürzen und explodieren, sagt der Hersteller. Wie viele Drohnen geliefert werden, wurde nicht mitgeteilt. Die Warsteiner Brauerei muss deutlich Personal abbauen, weil weniger Bier getrunken wird. Bis Ende des Jahres sollen dort 125 Arbeitsplätze wegfallen. Das sei jede sechste Stelle. Das Unternehmen sagt, man müsse sich an die gesunkenen Verkaufszahlen anpassen, um langfristig wettbewerbsfähig zu bleiben. Ein Großteil der Jobs fällt weg, weil Mitarbeiter in Rente gehen oder ihre Verträge auslaufen. Für die restlichen Stellen sollen sozialverträgliche Lösungen gefunden werden.

0: Trotz des Sparkurses bleibt Warsteiner aber investitionsfreudig. Geplant ist der Bau von Windkraftanlagen, um selbst Strom für die Bierherstellung zu produzieren. Außerdem soll eine neue Anlage für alkoholfreies Bier angeschafft werden. Soweit die Meldungen mit Thorsten Adolfs.
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2: Heute Nacht geteiltes NRW. Man ist sich uneinig in Wetterfragen. Im Norden gibt's auch mal ordentlich Regen heute Nacht. Im Süden bleibt's dafür komplett trocken. Morgen dann die Wiedervereinigung bei einem überall eher wolkigen Tagesstart. Und später lockert's dann auf. Dann gibt's auch mal sonnige Strecken bei bis 20 Grad. Regen gibt's auch, aber das nur im Osten. Das machen wir politisch jetzt mal nicht auf.
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2: Wie gewohnt ordentlich voll um die Zeit. Einmal die Staus ab 20 Minuten Wartezeit. A2 Dortmund-Hannover zwischen Bielefeld-Süd und Herford-Bad Salzuflen 8 Kilometer, 35 Minuten plus. A4 Aachen-Köln zwischen Kreuzköln-West und Köln-Eiffeltor 6 Kilometer, auch da 35 Minuten. A57 Köln-Krefeld zwischen Bovard und Krefeld-Zentrum 6 Kilometer, 20 Minuten. Und A57 Nimwegen Richtung Köln, da haben wir aktuell zwischen Krefeld-Gartenstadt und Kreuz-Meerbusch 5 Kilometer Stau, das sind 33 Minuten. Haltet durch, kommt gut an, gute Fahrt. Ja, hi, Sebastian Pudi hier. Mensch, Herbstanfang heute. Schon wieder. So, welcher ist der meteorologische, welcher ist der kalendarische? Natürlich der, den wir schon hatten, der am 1. des Kalendermonats. Das ist selbstverständlich der meteorologische. Der heutige, das ist der kalendarische. Können wir uns einfach daran merken, dass es komplett meteorologisch ist. Einen schönen Feierabend.
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0: So, heute zweiter Herbstanfang für diesen Monat und spürt ihr es schon?
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0: Ne, dass man merkt, dass man so richtig lang schlafen mag zum Beispiel oder den ganzen Tag drin nur Serien gucken. Gut, das habe ich eigentlich rund ums Jahr, aber sie hier, sie fühlt's bestimmt.
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4: Ich bin's, Laura. Es ist wieder die Zeit der Schals, die so groß sind, da könntest du den Kölner Dom mit einwickeln. Weißt du, wenn du als Typ 20 Minuten nach deiner Freundin suchst, während die ganze Zeit neben dir steht und winkt, du sie aber vor lauter Schal für einen Kleiderständer gehalten hast. Der Herbst ist auch die Zeit der echten, krassen Kerle. Die trotz Herbstwetter noch in kurzer Hose zur Arbeit kommen und dann ihre 5 Minuten Fame genießen können, wenn sie sagen, mir macht die Kälte gar nichts aus.
5: Har, har, har.
4: Der Herbst ist ohnehin die Zeit der Mode, die ich nicht verstehe. Was zum Beispiel ist der Sinn eines bauchfreien Pullovers? Pullis haben nur 2 Zweckmäßigkeiten. Erstens warm halten, zweitens kaschieren, wenn du zu viele Pommes gegessen hast, drittens nach dem Freund riechen. Okay, das waren 3, aber keiner davon ist zu kurz sein. Der Herbst ist übrigens auch die Zeit, wo jeder Mensch denkt, er müsste die Deko zu Hause jetzt unbedingt aus allem basteln, was draußen auffindbar ist. Laub, Kartoffeln, die Nachbarskatze. Okay, es war ein Witz, aber im Ernst. Überall werden jetzt fragwürdige Männchen aus Kastanien und angelutschten Zahnstochern zusammengedengelt oder Gesichter in Kürbisse geschnitzt. Wobei, das ist gar nicht mal schlecht. Mehr Kürbisse als Deko, sage ich. Umso weniger werden sie als Essen angeboten. Zum Abschluss noch die Frage, was ist der Unterschied zwischen Herbsttee, Kuscheltee und Herbstgefühletee? Und warum habe ich noch keine Kuscheldecke mit Ärmeln?

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1: Um 18.30 Uhr mit Sophie Seemann. Guten Abend. Tanken soll wieder erträglicher werden. In der Debatte um hohe Spritpreise bekommt die umstrittene 12-Uhr-Regel an den Tankstellen immer mehr Gegenwind. Der Bundesrat befasst sich am Freitag damit, die Tankregel wieder abzuschaffen. Auch der ADAC spricht sich dafür aus. Thomas Bremser berichtet für Antenne Münster.
2: Seit April dürfen nur um 12 Uhr die Spritpreise erhöht werden. Die Regel ist seitdem umstritten, denn sie hat die Preise nicht gesenkt. Nur der Zeitpunkt, wann die Preise erhöht werden, steht seitdem fest. Die Tankstellen hätten wegen der Regel die Preise teilweise stärker erhöht als davor, sagt der ADAC. Zumindest gibt es eine gute Nachricht für Autofahrer. Die Spritpreise gehen nach Rekordwerten wieder etwas runter aktuell. Und ab dem 1. Oktober will die Bundesregierung ja die Steuern senken und erwartet dann eine Entlastung von bis zu 17 Cent pro Liter.
1: Danke dir, Antenne Münster-Reporter Thomas Bremser, für die Infos. Gute Nachrichten für alle, die gerne in Hiltrup schwimmen. Der Bund unterstützt die Sanierung des Hallenbads mit 1,2 Millionen Euro. Das hat Münsters Bundestagsabgeordnete Svenja Schulze heute mitgeteilt. Die Gelder kommen aus dem Programm Sanierung kommunaler Sportstätten und fließen unter anderem in die energetische Sanierung von Dach und Fassade und die Erneuerung der Technik. Denn das Hallenbad Hiltrup wurde 1973 gebaut. Und jetzt weitere Meldungen im Überblick. Bundesregierung will Sozialmissbrauch eindämmen. Dazu beschloss das Bundeskabinett einen Aktionsplan mit 10 Punkten. Wirksamer bekämpft werden sollen etwa sogenannte Schrottimmobilien. Flieger der Bundeswehr sind heute Vormittag über Münster, Höhe Wienburg, geflogen. Und zwar ein Helikopter und ein Eurofighter. Dabei handelte es sich um Routineübungs- und Ausbildungsflüge, teilte uns die Bundeswehr auf Anfrage mit. Bistum Münster startet anlässlich der Aktion Drei Königs Singen eine Wette. Und zwar den Staffelstern der Aktion bis Heiligabend mindestens 805 Kilometer durch das Bistum Münster zu tragen und dabei ausschließlich die Muskelkraft zu nutzen. Alle Infos zur Wette findet ihr auf antennemünster.de. Auf der Hammerstraße wird diese Woche nachts gebaut, zwischen Färbelinweg und Wörthstraße. Von heute auf morgen und morgen auf Freitag ist der Straßenabschnitt stadteinwärts zwischen 21 Uhr abends und 5 Uhr in der Früh voll gesperrt. Grund dafür sind Asphaltarbeiten. Während der Bauarbeiten umfährt die Buslinie N81 die Hammerstraße. 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
3: Kunden, die den heutigen Herbsttag mochten, mögen auch den Herbsttag morgen. Auch der wieder warm, bis 20 Grad, wieder einiges an Sonne, wenn auch ein paar Wolken unterwegs sind. Regen gibt's auch, den aber nur im Osten NRWs. In der Nacht jetzt, da wird's auch schon mal nass. In dem Fall ist der Norden dran, der Rest bleibt trocken. Dazu gleich Tiefstwerte von 12 bis 7 Grad frisch.
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3: Wird langsam besser, hier und da aber immer noch richtig viel los. Die Staus einmal ab 18 Minuten Wartezeit. A2 Dortmund-Hannover zwischen Bielefeld-Ost und Herford-Ost. 8 Kilometer, eine knappe Stunde, haltet durch. A4 Aachen Richtung Köln zwischen

0: Kreuz-Köln-West und Köln-Eiffeltor, 5 Kilometer, 22 Minuten. A57 Köln-Krefeld zwischen Bowart und Krefeld-Zentrum, 6 Kilometer, knappe 20 Minuten. Und A57 Nimwegen Richtung Köln zwischen Krefeld-Gartenstadt und Kreuz-Meerbusch, 5 Kilometer, ist eine knappe halbe Stunde. Gute Fahrt. Oh, Sebastian Pulli hier mit einer sehr, sehr wichtigen Eilmeldung. Achtung! Die ARD-Telenovela Rote Rosen bekommt zum 20. Jubiläum eine neue Hauptfigur. Theresa Scholze spielt Flora, deren sorgfältig geplantes Leben nach einer Begegnung ins Wanken gerät. Na, ob diese Begegnung wohl etwas mit der Liebe zu tun haben wird? Nee, also, sorry, Rote Rosen, naja. Sturm der Liebe, viel geiler.
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0: Wir träumen schon mal oder Albträumen, je nach Vorliebe, von Olympia in NRW.
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0: Die Frage ist natürlich, ob es überhaupt so kommt. Am Samstag, da gibt es ja jetzt die Entscheidung, welche Region sich denn als Austragungsort für Deutschland bewerben wird. So, München ist Favorit, 87 von 100 Punkten aktuell. NRW hat 85 Punkte, knapp dahinter. So, José Naciandi im Landtagsstudio in Düsseldorf. Warum bitte liegt München vorne? So, wir versuchen die Empörung zurückzuhalten, noch steht ja nichts fest.
2: Ja, wichtig ist dabei, das ist noch keine Entscheidung, sondern erstmal nur das Ergebnis der Bewertungskommission. München liegt vorne, vor allem wegen der kurzen Wege und der kompakten Planung. Es geht dabei um die Reisezeiten zwischen dem Olympischen Dorf und den Wettkampfstätten. Köln-Rhein-Ruhr hat dagegen klare Stärken bei den Zuschauerzahlen und auch weil NRW ein sehr wichtiges Sportland ist. Und dieser Abstand mit nur 2 Punkten ist wirklich sehr klein.
0: Ja, mitbestimmen werden ja am Samstag die Sportverbände. Wie gesagt, wir versuchen uns emotional zurückzuhalten, aber ein bisschen möchten wir vielleicht schon Schiebung rufen, weil wir schon nervös werden wegen deren Lage.
2: Ja, das könnte eine wichtige Rolle spielen. 42 olympische Spitzenverbände haben jeweils 3 Stimmen. Das sind allein schon 126 von maximal 144 Stimmen. Auffällig ist, München wurde in mehreren Kategorien von den Verbänden besser bewertet als vom DOSB insgesamt. Und es gibt den Hinweis, dass auch Wintersportverbände bei dieser Abstimmung dabei sind und viele dieser Verbände sitzen in Süddeutschland, in Bayern. Ob das am Ende tatsächlich ein Vorteil für München ist, das lässt sich aber überhaupt nicht seriös sagen.
0: Okay, dann wollen wir da auch seriös nichts zu sagen. Es ist ja alles offen. München gegen Rhein-Ruhr. Wir liegen 2 Punkte hinten in der Frage, ob wir Olympiaregion werden können für 2036, 40 oder 44. Daumen gedrückt und schönen Feierabend.
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1: Mit Thorsten Adolfs. Guten Abend. Die Bundesregierung will mehr gegen Sozialbetrug tun. Bundesarbeitsministerin Baas und Innenminister Dobrindt haben dazu einen 10-Punkte-Plan erarbeitet. Er wurde heute beschlossen und in Berlin präsentiert. Danny Hopper aus dem News-Team. Zwei große Bereiche stehen dabei im Mittelpunkt. Zum einen sollen Menschen, die per Haftbefehl gesucht werden, die Grundsicherung entzogen werden.
2: Genau, dabei geht es vor allem um rechtskräftig zu einer Freiheitsstrafe verurteilte Straftäter. Das heißt, wenn die nicht zum Haftantritt kommen, sollen ihnen die Leistungen gestrichen werden. Bei dem anderen großen Punkt geht es um Schrottimmobilien. Oft werden eben Menschen aus Südosteuropa, vor allem aus Bulgarien und Rumänien, in völlig heruntergekommenen Häusern untergebracht. Da stecken oft Banden hinter, die diese Menschen dann zum Schein beschäftigen und aufstockende Sozialleistungen beantragen. Hierzu sagte Baas jetzt nochmal, die Freizügigkeit innerhalb der EU dürfe nicht ausgenutzt werden, um Menschen auszubeuten. Kommunen sollen für Schrottimmobilien deshalb leichter Zutritt bekommen und auch die Möglichkeit zu Enteignungen.
1: Und auch der Datenaustausch zwischen den Behörden, der soll besser werden.
2: Ja, da sollen Sozial-, Ausländer-, Melde-, Finanz-, Sicherheits- und Baubehörden besser zusammenarbeiten und auch die Kranken- und Pflegekassen. Ziel ist es, so besser gegen Schwarzarbeit, illegale Beschäftigung und Mindestlohnverstöße vorzugehen. Dabei soll in Zukunft auch stärker auf KI gesetzt werden. Konkret geht es da um KI-gestützte Analysesysteme. Die sollen leichter erkennen können, ob und wie Leistungen erschlichen werden. Und die Bundesregierung hat auch nochmal klargestellt, dass die Schulpflicht für mit eingereiste Kinder durchgesetzt werden müsse. Hier sind allerdings die Länder zuständig.
1: Danke, Danny. Und jetzt weitere Meldungen im Überblick. Die USA haben den russischen Präsidenten Putin eingeladen zum G20-Gipfel im Dezember in Miami. Außenminister Rubio sagte, um Probleme zu lösen, müsse man sich mit den Menschen treffen, mit denen man nicht übereinstimme oder mit denen es möglicherweise Schwierigkeiten gebe. Der Gipfel soll in einem Golfclub von US-Präsident Trump stattfinden. Der Verdacht auf Quecksilber in einem Paketzustellzentrum in Mecklenburg-Vorpommern hat sich nicht bestätigt. Laut Polizei wurden Proben untersucht. Dabei kam heraus, dass es sich um den ungiftigen Stoff Galinstan handelt. Er wird vor allem in der Elektroindustrie verwendet. Nach Angaben der Ermittler könnte eine Bestellung beim Transport oder bei der Zustellung beschädigt worden sein und dadurch seien möglicherweise weitere Pakete verunreinigt worden. Der ehemalige Hollywood-Produzent Harvey Weinstein ist in einem neu aufgerollten Verfahren wegen eines Sexualverbrechens an einer Produktionsassistentin zu 15 Jahren Haft verurteilt worden. Der heute 74-Jährige sitzt wegen dieser und anderer Taten schon seit Jahren im Gefängnis. Mitten im Herzen von Paris haben Archäologen eine echte Sensation aus der Zeit der Gallier freigelegt. In der Nähe von Notre-Dame kam ein rund 20 Meter langer Wall aus Stein und Holz zum Vorschein. Er könnte das fehlende Puzzleteil für das antike Lutetia sein. Kulturministerin Pegard spricht von einem bedeutenden Durchbruch, um die Wurzeln der Stadt besser zu verstehen. Besonders spannend sind Brandspuren an dem Wall. Julius Caesar hatte damals geschrieben, dass die Gallier ihre Anlagen kurz vor einer großen Schlacht im Jahr 52 vor Christus selbst angezündet hätten. Ein direkter Beweis für das Jahr der Zerstörung fehlte bis heute aber noch. Das waren die Nachrichten mit Thorsten Adolfs.
3: Das Wetter. Heute ganz schöner Herbsttag, morgen ganz schöner Herbsttag. Der fängt zwar ein bisschen grummelig an, morgen mit ein paar Wolken, aber später lockert's auf und dann gibt's auch immer wieder Sonne. Der Osten, da ist allerdings düsterer, also nur vom Wetter her, da kann's morgen auch mal Regen geben.

0: Das Ganze bei bis 20 Grad. Und jetzt die Nacht auch schon in Teilen nass. Da trifft es dann nur den Norden NRWs. Der Rest bleibt trocken. Tiefstwerte 12 bis 7 Grad. Frisch.
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0: Nicht mehr ganz so wild, aber noch wild genug. Einmal die Staus ab. 10 Minuten Wartezeit. A2 Dortmund Richtung Hannover zwischen Bielefeld Ost und Herford Ost. Da steht ihr immer noch am längsten. 8 Kilometer 51 Minuten. A4 Aachen Köln zwischen Kreuz Köln West und Köln Eiffeltor. 5 Kilometer eine Viertelstunde. A57 Köln Krefeld zwischen Bovert und Krefeld Zentrum. Da haben wir 5 Kilometer 12 Minuten plus. Und A57 Nimwegen Köln zwischen Krefeld Gartenstadt und Kreuz Meerbusch. Das sind 4 Kilometer 21 Minuten. Gute Fahrt, kommt gut an. Sebastian Pulli hier, Herbstanfang mal wieder, heute ja der kalendarische. Ich würde sagen, ihr kümmert euch um die Deko. Ach guck mal, die Kinder haben auch Kastanien mitgebracht, schon wieder. Wir haben jetzt gefühlte 2000, aber danke Severin und Corbinian für euren Beitrag. Und während ihr schmückt, denn das ist ja anstrengend genug, machen wir die Playlist. Ganz fantastische Musik diese Stunde mal wieder. Und wir starten mit Miley Cyrus, Flowers. Auch das sehr gut für den Herbst. Schönen Feierabend.
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0: Nach Nico Santos ein stolzer NRW-Export jetzt.
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0: Und zwar eine der international erfolgreichsten Indie-Bands aus Deutschland, die Giant Rooks aus Hamm. Milliarden Streams weltweit, ausverkaufte Touren in Amerika und jetzt eben zu Gast gewesen bei uns. So, und dieses Gefühl zu merken, wow, wir, die Jungs aus Hamm, wir sind auf einmal riesig. Das haben sie zum Beispiel gespürt bei einem Konzert in Sao Paulo.
2: Da waren wir Vorband von Louis Tomlinson, ex-One Direction-Mitglied, und es war so total krass, weil so 50.000 Menschen in diesem Fußballstadion waren und irgendwie, ja, wirklich schon so viele Leute auch so unsere Lyrics konnten und so mitgesungen haben, und das war irgendwie so voll der surreale Moment.
0: Und diese Größe, diese Dimension, das merken wir auch in den Produktionen inzwischen. Neues Album kommt raus Mitte Oktober mit einem sehr, sehr besonderen Sound.
2: Wir waren in einem Studio, was gebaut wurde von Peter Gabriel in den 80ern. Und das war wirklich so ein Raumschiff, da waren wir fast 6 Wochen lang, kurz vor Weihnachten, und das war eine super, super, super krasse Zeit, weil man hatte irgendwie so das Gefühl, diese Wände haben einfach schon alles gehört. Da war von Beyoncé, Jay-Z und Harry Styles über Coldplay, U2 und so. Alle Menschen haben schon in diesem Raum gesungen und Musik gemacht, und das war einfach ein krasses Gefühl.
0: Dann hören wir mal, ob da die Musikhistorie vielleicht ein bisschen drin zu spüren ist in dem Track. Das hier ist die ganz neue Single der Giant Rooks, Slow Dance for a Minute. Einen schönen Abend euch. One.

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0: Bleibt nett morgen. Nett ist dabei der kleine Bruder von schön. Also erstmal ein wolkiger Start hier und da, aber später lockert es dann auf. Und dann gibt's auch immer mal wieder Sonne bei bis 20 Grad. Ausnahme ist der Osten von NRW, da kann es auch mal regnen. Geht jetzt schon in der Nacht nass los, da trifft's dann erstmal nur den Norden, der Rest bleibt trocken. Tiefstwerte gleich 12 bis 7 Grad.
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0: Immer noch gut was los, die Staus ab 12 Minuten jetzt. A1 Köln-Münster zwischen Schwerte und Unna, 3 Kilometer, knapp 20 Minuten. A2 Dortmund-Hannover zwischen Bielefeld-Ost und Herford-Ost, da immer noch sehr, sehr viel los, 7 Kilometer Stau, eine knappe Stunde, haltet durch. Dann die A4 Aachen Richtung Köln zwischen Kreuz-Köln-West und Köln-Eifeltor, 4 Kilometer, 13 Minuten. Und A57 Krefeld-Köln zwischen Krefeld-Zentrum und Kreuz-Meerbusch, 2 Kilometer, das sind 12 Minuten obendrauf. Kommt gut an. Sebastian Bulli hier. Wir haben was sehr, sehr Besonderes jetzt für die Kinder der 80er. Und zwar einen Song aus Saarbrücken, aber er klingt gar nicht danach und wurde deshalb zum internationalen Erfolg. Das ist Sandra mit Maria Magdalena. Einen schönen Abend.
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0: Ja, wie dramatisch das schon losgeht. Ja, so fühlt sich das offenbar an, das Leben in Saarbrücken.

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0: Wolfs, ein Lied über Wölfe und jetzt ein Film über einen Hund.
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1: Ich bin Ursula Winkler. Beim Thema K.O.-Tropfen wären höhere Strafen aus Sicht von Bundesjustizministerin Hubich ein Mittel zur Abschreckung. Aktuell arbeitet die Bundesregierung an entsprechenden Plänen. Der Bundestag hat darüber erstmals beraten.
2: K.O.-Tropfen, die sollen demnächst als Waffe eingestuft werden. Und das würde dann bedeuten 5 Jahre Knast, mindestens. Für jeden, der solche Mittel einsetzt, um zu vergewaltigen oder andere auszurauben. Außerdem soll auch was im Vorfeld passieren, zum Beispiel in Clubs. Stichwort bessere Prävention. Das Ziel ist, Frauen besser zu schützen. Nach dem Motto, nicht Betroffene müssen sich schämen, sondern die Täter. Claudia Wächter, Nachrichtenredaktion.
1: Die USA haben den russischen Präsidenten Putin nach Angaben von Außenminister Rubio zum G20-Gipfel im Dezember in Miami eingeladen. Rubio sagte, man denke, dass dies eine gute Gelegenheit sei, damit Putin nicht nur mit US-Präsident Trump, sondern auch mit anderen Staats- und Regierungschefs ins Gespräch kommen könnte. Russland ist zwar offiziell noch G20-Mitglied, allerdings nahm Putin zuletzt 2019 physisch an einem Gipfeltreffen teil, vor Beginn der russischen Invasion in der Ukraine. Beim angeschlagenen Autobauer Volkswagen steht der nächste Showdown an. In einer Woche treffen sich Vertreter des Unternehmens, der IG Metall und des Betriebsrats zu einem sogenannten Überprüfungsgespräch in Hannover. Dabei soll es um die Frage gehen, ob und wie VW die Zusagen an die Belegschaft weiter einhält.
3: Der aktuelle Tarifvertrag ist vor 2 Jahren hart erkämpft worden. Erst nach Warnstreiks und einem einwöchigen Verhandlungsmarathon haben sich alle Seiten geeinigt. VW sagte damals zu, keine Werke zu schließen und Investitionen an den deutschen Standorten zu tätigen. Doch seitdem ist die Krise in der Autobranche schlimmer geworden. Der Konzern hat seinen Sparkurs deutlich verschärft. IG Metall und Betriebsrat zweifeln deshalb an den Zusagen und wollen die Bosse zur Rede stellen. Vertragstreue sei keine Einbahnstraße. Thomas Bremser, Nachrichtenredaktion.
1: Kurz vor der Entscheidung über den deutschen Olympiakandidaten wollen die Planer in Berlin ihre zunehmend aussichtslose Bewerbung offiziell zurückziehen. Das geht aus dpa-Informationen hervor. Der Senat bezog dazu zunächst keine Stellung. Am Samstag will der Deutsche Olympische Sportbund entscheiden. Im Rennen sind noch München und die Region Köln-Rhein-Ruhr. Und das waren die Nachrichten mit Ursula Winkler.
4: Das Wetter. Ungleiche Regenverteilung in NRW. Heute Nacht wird erstmal der Norden nass und auch nur der. Und morgen über den Tag, da trifft es dann den Osten. Da kommt ab und zu mal was runter. Der Rest von NRW morgen komplett trocken. Dazu mal Sonne, mal Wolken. Das wird ganz nett bei bis 20 Grad.
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4: Achtung, wir haben eine Autobahnsperrung. Die A4 ist dicht. Köln Richtung Aachen zwischen Merzenich und Düren. Da hat es einen Unfall gegeben. Und entsprechend staut es sich da auch aktuell. Wartezeit stand jetzt 1 Stunde plus. Dann die anderen Staus ab 10 Minuten. Da haben wir die A1 Köln Richtung Münster zwischen Westhofen-Neukreuz und Kreuz Dortmund-Unna. 4 Kilometer, 24 Minuten. Die A2 Dortmund-Hannover zwischen Bielefeld-Ost und Herford-Ost. Ein bisschen besser inzwischen, aber immer noch 6 Kilometer, aktuell 50 Minuten obendrauf. A3 Oberhausen-Köln zwischen Dreieck-Langenfeld und Leverkusen-Opladen. 3 Kilometer, eine halbe Stunde obendrauf. Und das war's. Eine gute Fahrt, kommt gut durch.
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1: Einen wunderschönen guten Abend und herzlich willkommen zu einer neuen Ausgabe des KünstlerInnenporträts von Radio Kaktus.
2: Schön, dass ihr eingeschaltet habt. Unsere heutige Sendung steht ganz im Zeichen der Lyrik. Wir hören verschiedene Gedichte und Beiträge zum Thema Frieden und natürlich jede Menge gute Musik.
1: Am 1. September war nämlich der Antikriegstag in Deutschland und am 21. September war der Internationale Tag des Friedens. Genug Anlass also, um ein Essay und ein Gedicht des Autors Molla Demirel und weitere Beiträge zu dem Thema zu hören.
2: Es lohnt sich also, dran zu bleiben.
1: Wir legen los. Zur heutigen Sendung begrüßen euch Greta
2: und Josephine. Viel Spaß beim Zuhören.

0: Einen wunderschönen guten Abend und herzlich willkommen zu einer neuen Ausgabe des KünstlerInnenporträts von Radio Kaktus. Zuerst hören wir das arabische Lied Akhir Ayam El Saifia von der libanesischen Sängerin Fairuz. Auf Deutsch bedeutet das die letzten Sommertage.
1: Fairuz ist eine der berühmtesten Sängerinnen der arabischen Welt und eine lebende Legende. Sie wird oft als Stimme des Libanon bezeichnet.
0: Ihre Musik ist etwas Besonderes, da sie traditionelle Klänge ihrer Heimat mit westlichen Einflüssen verbindet. Sie gilt als Symbol für Frieden, Kultur und die Seele des Libanon.
1: Das Lied, welches wir heute zu hören bekommen, stammt aus dem Jahr 1975. Es handelt von dem Abschied des Sommers und steht für viele Menschen aus der Region bis heute für die Sehnsucht nach Trost, Harmonie und Frieden.
0: Bevor wir das Lied abspielen, hören wir zuerst einen Teil des Liedes in eigener Übersetzung. Es liest Josephine Boy. Viel Spaß!
1: 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Auf einem grauen Platz. 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

0: Liebe Zuhörende, ihr hört das KünstlerInnen-Porträt von Radio Kaktus. Willkommen zurück. An dieser Stelle wollen wir kurz auf unseren Kooperationspartner, das Internationale Kinderspielzeugmuseum, aufmerksam machen.
1: Die Ausstellung des Museums zeigt seltene historische Spielsachen aus verschiedenen Epochen und Kulturen und lädt zu einer Entdeckungsreise durch 600 Jahre Spielzeuggeschichte ein.
0: Ein Besuch lohnt sich für alle Generationen, ob für begeisterte Sammler oder für Familien, die Unterschiede zwischen den Spielzeugen von früher und heute entdecken wollen. Kommt vorbei, wir freuen uns auf jede neugierige Person, auf den Austausch über Kindheitserinnerungen und Geschichten.
1: Das Museum liegt direkt in der Innenstadt, am Verspul 7 bis 8. Warum also nicht nach einem Stadtbummel vorbeikommen?
0: Als nächstes hören wir Nedim Şahin mit dem Lied Sensiz Yok. Nedim Şahin ist ein türkischer Musiker aus Münster, der besonders bekannt ist für seine traditionellen Lieder über Frieden und gesellschaftlichen Zusammenhalt. Bei diesem Lied handelt es sich übrigens um ein vertontes Gedicht von Molla Demirel. Bis gleich!

0: Herzlich willkommen zurück. Ihr hört das KünstlerInnenporträt von Radio Kaktus. Am Monatsanfang, den 1. September, war der Antikriegstag und vor zwei Tagen, am 21. September, der Internationale Tag des Friedens. Daten, die gerade hier in unserer Friedensstadt Münster jedes Jahr eine tiefe Bedeutung haben.
1: Anlässlich dieses wichtigen Themas blicken wir heute auf einen literarischen Beitrag des Schriftstellers Molla Demirel. Er hat zum Friedenstag ein Essay und bewegende Gedichte geschrieben. Mit seinen Worten mahnt er den Frieden an und setzt ein starkes Zeichen für die Völkerverständigung. Die Texte wurden bereits auf der Seite des Verbandes Deutscher Schriftsteller und Schriftstellerinnen NRW veröffentlicht.
0: Wir hören uns jetzt an, welche Botschaften er uns mit auf den Weg gegeben hat. Ein Essay von Molla Demirel. Heute ist wieder vom Friedenstag die Rede. Doch welcher Frieden ist gemeint? Wie sollen die Menschen in Gaza, die ihre Häuser, ihre Kinder, ihre Eltern, Geschwister und Freunde verloren haben, das Erlebte vergessen? Wie sollen sie die Städte vergessen, die unter Bomben in Trümmer gelegt wurden, die Kinder, die unter der Erde liegen, die Schreie von Müttern und Vätern? Wie sollen sie danach der israelischen Regierung, Netanyahu und den Verantwortlichen die Hand zum Frieden reichen? Wer kann die Wunden vergessen, die die Menschen in Libyen, im Irak, in Syrien, im Libanon und im Iran über die Jahre davongetragen haben? Wie sollen Menschen den Verantwortlichen für Krieg, Zerstörung und Tod die Hand reichen, solange die Vergangenheit nicht aufgearbeitet und keine Verantwortung übernommen wird? Wie kann ein Volk die Eingriffe in seine Selbstbestimmung vergessen, die Verluste, die es erlitten hat und die natürlichen Ressourcen, die ihm genommen wurden? Der Krieg zwischen Russland und der Ukraine? Menschen verlieren ihre Häuser, ihre Nachbarschaften, ihre Angehörigen. Kann man von ihnen erwarten, dass sie Putin und Selenskyj heute umarmen und gemeinsam den Friedenstag feiern? Und was ist mit den Menschen, die von ihrer Arbeit leben? Was für einen Frieden kann ein Arbeiter feiern, der monatelang gearbeitet und trotzdem keinen Lohn bekommen hat? Der die Bedürfnisse seiner Kinder nicht erfüllen kann, der Miete sowie Strom- und Wasserrechnungen nicht mehr bezahlen kann? Was empfindet ein Mensch, der tagelang unter der brennenden Sonne oder im Regen für sein Recht kämpft und anschließend von Sicherheitskräften angegriffen wird? Wie soll er dem Arbeitgeber oder denen, die ihm dieses Leid zugefügt haben, die Hand reichen? Frieden beginnt nicht erst auf den Schlachtfeldern. Frieden beginnt dort, wo der Mensch für seine Arbeit einen gerechten Lohn erhält. Frieden beginnt dort, wo kein Kind hungrig zu Bett gehen muss. Frieden beginnt dort, wo niemand wegen seiner Gedanken ins Gefängnis geworfen wird. Frieden beginnt dort, wo Journalisten nicht zum Schweigen gebracht werden, wo Schriftsteller nicht für ihre Gedanken bestraft werden, wo Bürgermeister nicht deshalb verhaftet werden, weil sie vom Volk gewählt wurden. Und was ist mit den Politikern, Bürgermeistern, kommunalen Mitarbeitern, Journalisten und Schriftstellern, die seit Jahren in Gefängnissen sitzen und deren Eigentum beschlagnahmt wurde? Wie sollen ihre Angehörigen den Schmerz, den sie seit Jahren ertragen, innerhalb eines einzigen Tages vergessen? Wie sollen sie diejenigen umarmen, die ihnen diesen Schmerz zugefügt haben? Ohne Gerechtigkeit bleibt auch der Frieden unvollständig. Ohne Freiheit ist Frieden nur ein Wort. Ohne Gleichheit bleibt die Stimme des Friedens ungehört. Während in vielen Teilen der Welt Kriege weitergehen und Menschen gegen Hunger, Armut und Ungerechtigkeit kämpfen, genügt es nicht, einen einzigen Tag zum Friedenstag zu erklären. Ich möchte in einer Welt, in der Kriege weitergeführt werden, nicht zuerst den Frieden feiern. Ich möchte, dass Frieden geschaffen wird. Ich wünsche mir einen Frieden, der angesichts von Unterdrückung nicht schweigt. Eine Welt, in der Kinder nicht mit Bomben, sondern mit Spielzeug aufwachsen. In der Menschen nicht mit Angst, sondern mit Hoffnung erwachen. In der Arbeiter den gerechten Lohn für ihre Arbeit erhalten. In der Gedanken nicht als Verbrechen gelten. In der niemand wegen seiner Sprache, seines Glaubens, seiner Überzeugungen oder seiner Identität ausgegrenzt wird. Frieden bedeutet,

0: bedeutet nicht nur, dass Regierende einander die Hand reichen. Frieden bedeutet, dass Gerechtigkeit und Freiheit in den Herzen der Menschen wachsen. Deshalb frage ich heute: Welcher Friedenstag? Wenn der Krieg weitergeht, wenn Kinder sterben, wenn Häuser zerstört werden, wenn Menschen hungern, wenn Gerechtigkeit zum Schweigen gebracht wird, wenn Freiheit zerstört wird, welchen Frieden sollen wir feiern? Ich feiere keine Welt, in der Krieg und Ungerechtigkeit herrschen. Im Gegenteil, ganz gleich, wo auf dieser Erde. Ich stelle mich gegen Krieg, Unterdrückung und Ungerechtigkeit. Denn Frieden bedeutet nicht Schweigen. Schweigen bedeutet nicht, Frieden zu feiern. Schweigen bedeutet, sich vor der Unterdrückung zu verbeugen. Schweigen bedeutet, Ungerechtigkeit hinzunehmen. Ich werde nicht schweigen. Denn wahrer Frieden beginnt nicht an dem Tag, an dem die Menschen schweigen. Er beginnt an dem Tag, an dem Menschen frei sprechen dürfen. An dem sie gleichberechtigt leben können, an dem Gerechtigkeit nicht nur ein Versprechen ist. Noch immer geschieht unermessliches Unrecht in vielen Teilen unserer Welt. Deshalb feiere ich keinen Tag, an dem Krieg, Unterdrückung und Ungerechtigkeit weiter bestehen. Ich sage, lasst uns, wo immer auf dieser Welt, gegen Krieg und Ungerechtigkeit aufstehen. Denn Schweigen bedeutet nicht, Frieden zu feiern. Schweigen bedeutet, Unterdrückung hinzunehmen. Schweigen bedeutet, Ungerechtigkeit zu verherrlichen. Ich werde nicht schweigen. Und deshalb möchte ich den Menschen dieser Welt heute ein Gedicht schenken.
1: Bevor wir zum Gedicht des Autors kommen, hören wir zunächst die Band Missing Marissa mit ihrem Song Forevermore. Die Band bringt frischen, handgemachten Alternative Sound direkt aus dem Münsterland auf die Bühne.

0: Hier ist Radio Kaktus mit dem KünstlerInnenporträt. Willkommen zurück. Gerade haben wir einen Text von Molla Demirel zum Thema Frieden gehört. Und jetzt wird es lyrisch. Das Gedicht, das wir als nächstes hören, heißt »Sie dürfen nicht sprechen«. Ebenfalls von Molla Demirel, gelesen von Josephine Boy.
1: Sie dürfen nicht sprechen. Ein Virus hat unsere Welt erfasst. Arbeiter werden aus den Fabriken entlassen. Die Gewerkschaften, Masken vor dem Mund, dürfen nicht sprechen. Hungrige, verzweifelte Kinder. Keine Schule, keine Straße. Verzweifelte Mütter und Väter, Masken vor dem Mund, dürfen nicht sprechen. Alles wird teurer. Die Geldbörsen leeren sich. Der Frieden in den Familien zerbricht. Die Tränen der Mittelschicht wollen nicht versiegen. Kleine Betriebe liegen auf dem Sterbebett. Auf dem Feld liegt der Bauer wie tot. Der Nachrichtensprecher trägt eine Maske. Er darf nicht sprechen. Ein Abgeordneter wird aus dem Parlament geworfen. Polizei und Gendarmerie holen Menschen nachts aus ihren Betten. Beschimpfungen, Schläge, Gewalt wird alltäglich. Die Verteidigung trägt eine Maske vor dem Mund. Sie darf nicht sprechen. Der Journalist hält den Druck nicht mehr aus. Der Stift des Karikaturisten wird auf 2 Striche reduziert. Die Ruhe des Herrn im Palast wird zerstört. Und wenn ihm langweilig wird, lässt er Bomben regnen auf das Brudervolk. Zwischen blutigen Zähnen quält sich beschämt ein Wort hervor. Verhaftet sie. Der Staatsanwalt hat seinen Befehl erhalten. Der Richter hat seinen Befehl erhalten. Mit gesenktem Kopf stehen sie da. Ihre Münder sind maskiert. Sie dürfen nicht sprechen. Was ist das für ein Virus, mein Bruder? Ein Virus, das den Herrn im Palast nicht berührt. Den Pascha nicht. Es wagt sich nicht zur Mafia. Die Grundstücke in den Städten, Felder und Küsten unter sich aufteilt. Dieses Virus verbreitet Todesangst über unsere Welt. Der Dichter darf kein Gedicht lesen. Der Schriftsteller darf nicht schreiben, wenn seine Worte verboten sind. Die Medien tragen die Maske der Zensur. Sie dürfen nicht sprechen. Doch ich frage, wie lange noch? Wie lange soll das Schweigen dauern? Wie lange sollen Menschen Angst haben vor einem Wort, vor einem Gedicht, vor einem Gedanken? Denn Frieden ist nicht Schweigen. Frieden ist nicht Unterwerfung. Frieden ist nicht die Abwesenheit von Krieg allein. Frieden ist Gerechtigkeit. Frieden ist Freiheit. Frieden ist Gleichheit. Und solange diese fehlen, bleibt die Frage: Welcher Friedenstag? Molla Demirel.
0: Vielen Dank an Molla Demirel für diese Beiträge. Es geht weiter mit lokaler Musik von Hoi Polloi mit dem Lied Münsterland. Hoi Polloi ist ein dörfliches Musikprojekt aus dem südlichen Münsterland, das humorvolle und ehrliche Lieder über das Landleben macht.

0: zählt zu den bekanntesten und einflussreichsten zeitgenössischen ägyptischen Dichtern, Schriftstellern und Journalisten.
1: Seine Gedichte sind in der arabischen Welt sehr beliebt, da sie eine Brücke zwischen der kunstvollen Form der traditionellen arabischen Dichtung und einem modernen Lebensgefühl schlagen.
0: Für sein literarisches Lebenswerk wurde er vielfach ausgezeichnet, unter anderem mit dem ägyptischen Staatspreis für Literatur. Das Gedicht, das wir heute zu hören bekommen, beschäftigt sich unter anderem mit dem Thema Frieden. Das arabische Original liest für euch Gada Ehab, die deutsche Übersetzung hört ihr von Greta Börding. Hört mal rein.
2: Umma, قد كان أول ما عرفت من الحياة أن أمنح الناس السلام. لكنني أصبحت يا أمي هنا وحدي غريبا في الزحام. لا شيء يعرفني ككل الناس يقتلنا الظلام. فالناس لا تدري هنا معنى السلام. يمشون في صمت كأن الأرض ضاقت بالبشر. والدرب يا أمي مليء بالحفر.
1: O Mutter, den Menschen Frieden zu schenken, war das Erste, was das Leben mich lehrte. Doch hier, Mama, bin ich im Gedränge ganz allein zum Fremden geworden. Nichts unterscheidet mich von den anderen, uns alle verschlingt diese Dunkelheit. Die Menschen hier kennen die Bedeutung des Friedens nicht. Sie gehen schweigend, als wäre die Erde viel zu eng für uns geworden. Und der Weg, Mama, der Weg ist voller Gräber.

0: Liebe Zuhörende, willkommen zurück beim KünstlerInnenporträt von Radio Kaktus. Bei uns haben Jugendliche die Möglichkeit, sich selbst in interkultureller Medienarbeit auszuprobieren. Dazu bieten wir immer wieder verschiedene Projekte an. Falls ihr also mal Lust habt, bei uns hineinzuschnuppern oder jemanden kennt, den das interessieren könnte, dann passt jetzt gut auf.
1: Aktuell laufen bei uns Projekte Erzähl mir deine Geschichte und Fit für die Medienwelt. Interaktive Medienprojekte für Jugendliche, die sich selbst mal in der Arbeit mit Medien ausprobieren möchten.
0: Sammelt Erfahrungen im redaktionellen Arbeiten, lernt den Umgang mit digitalen Tools kennen und gestaltet Radio- und TV-Beiträge sowohl vor als auch hinter Kamera und Mikrofon.
1: Darüber hinaus gibt es die Möglichkeit, innerhalb der Projekte Workshops in Kooperation mit Schulen oder anderen Bildungseinrichtungen abzuhalten.
0: Übrigens, SchülerInnen und Studierende können bei uns ein Praktikum machen

0: und in verschiedenen Arbeitsbereichen Erfahrungen sammeln.
1: Neugierig? Dann meldet euch. Ein Projekteinstieg ist jederzeit möglich. Unsere Kontaktinfos gibt's wie immer am Ende der Sendung. Die Projekte werden gefördert vom Bundesministerium für Familie, Senioren, Frauen und Jugend.
0: Außerdem sind wir nicht nur Medienwerkstatt, sondern auch Anlaufstelle. Wenn ihr Unterstützung im Alltag braucht, nutzt gerne unsere kostenlose soziale Beratung hier bei Kaktus Münster.

0: Liebe Zuhörende, das war Radio Kaktus mit dem Künstlerinnenporträt für heute. Wir hoffen, euch hat die Sendung gefallen. Solltet ihr Fragen oder Anregungen zu unserer Sendung, unseren Projekten oder uns Mitarbeitenden von Radio Kaktus Münster e.V. haben, dann ruft uns gerne an unter 0251 666 377 oder besucht uns mal persönlich im Verspool 7 bis 8. Unsere Gesprächszeiten sind montags bis Freitag von 10 bis 16 Uhr.
1: Oder schaut doch mal auf unseren Social-Media-Kanälen oder unserer Homepage kaktus-net.de vorbei. Ihr könnt uns natürlich auch eine Mail schreiben an kaktus.ms@gmx.de. Immer lohnt sich auch ein Besuch bei unserem Nachbarn, dem Internationalen Kinderspielzeugmuseum Münster.

0: Semester. Solltet ihr diese oder unsere anderen Sendungen noch einmal nachhören wollen, dann findet ihr sie wie immer in voller Länge auf der Bürgermedienplattform NRVision. Vielen Dank an Molla Demirel und Türkan Heinrich in der Redaktion.
1: Es verabschieden sich von euch Josephine
0: und Greta. Ciao, tschüss und bis zum nächsten Mal.

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1: Ich bin Ursula Winkler. Die Bundesregierung will Sozialmissbrauch eindämmen. Dazu hat das Bundeskabinett einen 10-Punkte-Aktionsplan beschlossen. Bundesinnenminister Dobrindt sagte, man zeige klare Kante gegen Missbrauch und Betrug. Auch gegen kriminelle Strukturen, die sich den Staat zur Beute machten.
2: Ein Geschäftsmodell der Kriminellen, sie pferchen Leute in Schrottimmobilien und kassieren dann illegal Sozialleistungen. Wir ändern das, sagt Dobrindt. Auch verurteilte Straftäter, die untergetaucht sind, bekommen keine Leistungen mehr. Und der Datenaustausch zwischen den Behörden soll verbessert werden. Der funktioniert bisher nämlich nicht. Kurz, es geht bei dem Aktionsplan um viel Geld, das dem Staat durch die Lappen geht, aber auch um mehr Gerechtigkeit. Claudia Wächter, Nachrichtenredaktion.
1: Die USA haben den russischen Präsidenten Putin nach Angaben von Außenminister Rubio zum G20-Gipfel im Dezember in Miami eingeladen. Rubio sagte, man denke, dass dies eine gute Gelegenheit sei, damit Putin nicht nur mit US-Präsident Trump, sondern auch mit anderen Staats- und Regierungschefs ins Gespräch kommen könnte. Russland ist zwar offiziell noch G20-Mitglied, allerdings nahm Putin zuletzt 2019 physisch an einem Gipfeltreffen teil, vor Beginn der russischen Invasion in der Ukraine. Gegen den früheren Hollywood-Filmmogul Harvey Weinstein sind in einem neu aufgerollten Verfahren wegen Sexualverbrechen 15 Jahre Haft verhängt worden. Das berichten mehrere US-Medien. Der 74-Jährige sitzt bereits seit Jahren im Gefängnis.
3: Der einst machtvolle Medienmogul nutzte seinen Einfluss in der Branche, um unzählige Frauen sexuell zu missbrauchen. Die Staatsanwaltschaft hatte in diesem Fall 20 Jahre Haft gefordert, aber auch das jetzt verhängte Strafmaß setzt ein Zeichen. In anderen Verfahren war Weinstein auch schon für schuldig befunden und zu langen Haftstrafen verurteilt worden. Der gesundheitlich schwer angeschlagene Weinstein hat die Vorwürfe stets bestritten. Die Aufdeckung seiner Verbrechen hatte die MeToo-Bewegung ins Rollen gebracht. Tina Eck, USA.
1: Kurz vor der Entscheidung über den deutschen Olympiakandidaten wollen die Planer in Berlin ihre zunehmend aussichtslose Bewerbung offiziell zurückziehen. Das geht aus dpa-Informationen hervor. Der Senat bezog dazu zunächst keine Stellung. Am Samstag will der Deutsche Olympische Sportbund entscheiden. Im Rennen sind noch München und die Region Köln-Rhein-Ruhr.
4: Und das waren die Nachrichten mit Ursula Winkler.
5: Das Wetter. Heute Nacht geteiltes NRW. Man ist sich uneinig in Wetterfragen. Im Norden gibt's auch mal ordentlich Regen heute Nacht. Im Süden bleibt's dafür komplett trocken. Morgen dann die Wiedervereinigung bei dem überall eher wolkigen Tagesstart. Und später lockert's dann auf. Dann gibt's auch mal sonnige Strecken bei bis 20 Grad. Regen gibt's auch, aber das nur im Osten. Das machen wir politisch jetzt mal nicht auf.
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5: Hier und da noch ein bisschen mehr los. Die Staus ab 10 Minuten einmal. Wir starten auf der A1 Köln Richtung Münster zwischen Schwerte und Kamm Zentrum. Aktuell 3 Kilometer, 17 Minuten plus. A2 Dortmund-Hannover, der längste Stau zwischen Bielefeld-Ost und Herford-Ost. 4 Kilometer, eine halbe Stunde. A4 Köln-Aachen zwischen Merzenich und Langerwehe. 3 Kilometer, 22 Minuten. Und A59 Duisburg-Dienstlaken zwischen Kreuz Duisburg-Süd und Duisburg-Großenbaum. Bisschen dichterer Verkehr sind 10 Minuten obendrauf. Eine gute Fahrt. Hallo, Sebastian Pulli hier am heutigen Tag der Gebärdensprache. Ist immer so wahnsinnig beeindruckend, wenn jemand das kann. Wir würden euch jetzt zur Feier des Tages einmal in Gebärdensprache begrüßen. So, Achtung. Ja, so.
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5: Das hieß übrigens schönen Abend. Also wenn ich das mit der rechten Hand richtig gemacht habe, sonst heißt es, deine Mutter pökelt Schweinehälften. Aber eigentlich schönen Abend.

0: Sorry, Papi. Das ist vermutlich die Entschuldigung für die viele Herbstdeko im Haus wieder.
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0: Die ist das eine zum kalendarischen Herbstanfang heute. Das andere ist die wahre Flut an Pumpkin-Spice-Produkten, die wieder auf den Tisch kommen im Herbst. Der Pumpkin-Spice-Latte, eigentlich ja nur ein Getränk, das junge Großstädter trinken müssen, um ihren sozialen Status in der Studierendengruppe zu festigen. Aber inzwischen ist es so viel mehr. Kollege Niklas Lünebach ist traumatisiert.
2: Es ist das Jahr 2025. Wir befinden uns in einem kalten, mit blauem Deckenlicht durchfluteten Büro einer Produktentwicklerfirma. Mit einem Mausklick bestellt ein Mitarbeiter statt 10 Kilo Kürbisgewürz aus Versehen 10 Tonnen. Anders kann ich mir zumindest nicht erklären, warum es jetzt alles mit Pumpkin Spice gibt. Pumpkin Spice

Eis-Agavensirup, Pumpkin-Spice-Mandelcreme, Pumpkin-Spice-Schokobälle, Pumpkin-Spice-Popcorn. Gut, bei Essen kann ich das ja noch irgendwo verstehen. Aber es ist ja wirklich überall Kürbis drin. Es gibt Pumpkin-Spice-Gesichtsmasken. Hä? Wieso das? Es gibt Pumpkin-Spice-Lippenpflegestifte. Weil Gott bewahre, dass du zwischen Frühstück mit Pumpkin-Spice-Marmelade und der Pumpkin-Spice-Mittags-Bolognese mal 10 Minuten keinen Kürbisgeschmack im Mund hast. Muss man sich erstmal einen Pumpkin Spice Lippenpflegestift draufschmieren, ja? Und was bitte soll Pumpkin Spice Body Lotion? Soll ich mich erst eincremen, dann ablutschen? Dann hat die Creme ja gar keine Zeit einzuziehen. Es macht keinen Sinn. Und überall riecht es nach Kürbisduftkerzen. Und klar, ne, Kürbis ist im Herbst Trend, weil es ist ein Herbstgemüse. Aber im Frühling, da haben wir ja zum Beispiel auch Spargel. Gibt es da jetzt in jedem Café im April Spargel Spice Latte? Oder gibt es eine Spargel Spice Body Lotion? Habe ich noch nicht gesehen. Und nirgendwo riecht es im Frühling nach Spargel-Spice-Duftkerzen. Und ich hoffe inständig, dass ich jetzt keinen Produktentwickler für den nächsten Frühling auf irgendwelche Ideen gebracht habe.

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0: das Wetter.
1: Kunden, die den heutigen Herbsttag mochten, mögen auch den Herbsttag morgen. Auch der wieder warm, bis 20 Grad, wieder einiges an Sonne, wenn auch ein paar Wolken unterwegs sind. Regen gibt's auch, den aber nur im Osten NRWs. In der Nacht jetzt, da wird's auch

0: Größtenteils ruhig, bisschen was ist noch übrig, die Staus ab 3 Minuten Wartezeit. A1 Köln Richtung Münster zwischen Schwerte und Kamen Zentrum, da haben wir 3 Kilometer, 18 Minuten. A2 Dortmund-Hannover zwischen Ostwestfalen-Lippe und Herford-Ost, 3 Kilometer, knappe 20 Minuten. A3 Oberhausen-Köln zwischen Dreiklangenfeld und Leverkusen-Opladen, 1 Kilometer, 5 Minuten plus. Und A40 Venlo-Duisburg zwischen Wankum und Kempen, 2 Kilometer, 4 Minuten obendrauf. Eine gute Fahrt, kommt gut an. Sebastian Pulli hier am Tag des kalendarischen Herbstanfangs. Und merkt ihr das auch, wie die Lichtstimmung langsam anders wird über den Tag? Wir bewegen uns so langsam wieder dahin, dass das Sonnenlicht schon mittags ein bisschen so aussieht, als wäre abends. Falls das wer nicht mag, die frühe Abendstimmung. Wir bereiten uns jetzt vor mit Schocktherapie und machen direkt ganz das Licht aus. Turn the lights off. Einen schönen Abend.
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0: So, heute 2. Herbstanfang diesen Monat, also Grillsaison ist endgültig rum.
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0: Nein, die Grillsaison ist niemals rum, sagen die Leute, die auch im tiefsten Winter noch kurze Hosen tragen. Ihr habt völlig recht, deshalb als Entschädigung extra für euch jetzt jemand, der sich über vegetarische Produkte aufregt.
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3: Ich finde es gut, dass wir mittlerweile so viele Alternativen zum Fleisch haben. Ganz ehrlich, ich bin ja ein großer Tierfreund. Ne? Was ich nicht gut finde, ist, dass sich die vegetarische Industrie marketingtechnisch immer noch an der Fleischtheke bedient. Die Sachen heißen dann nämlich trotzdem Schinkenspicker. Vegetarisch, hä? Dann schreib doch drauf Sojaplatte. Dann weiß ich als Endkonsument, um was es sich handelt. Ja? Das finde ich, ist nicht in Ordnung.
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1: Ich bin Tine Klimach. Die Bundesregierung hat einen 10-Punkte-Plan gegen Sozialmissbrauch beschlossen. Bundeskanzler Friedrich Merz schrieb dazu auf X: Missbrauch geht zulasten aller, die arbeiten und einzahlen. Unter anderem soll Grundsicherung nicht länger an per Haftbefehl gesuchte Personen ausgezahlt werden. Wirksamer bekämpft werden sollen auch ausbeuterische Geschäftsmodelle.

0: Geschäftsmodelle mit sogenannten Schrottimmobilien. Die USA haben den russischen Präsidenten Putin zum G20-Gipfel im Dezember in Miami eingeladen. Das sagte Außenminister Rubio am Rande der UN-Vollversammlung in New York. Die USA hofften, dass Putin diese Einladung annehmen werde.
1: Der G20-Gipfel wäre eine gute Gelegenheit, Putin nicht nur mit US-Präsident Trump, sondern auch mit anderen Staats- und Regierungschefs in Kontakt zu bringen. Den USA ist offensichtlich daran gelegen, denn es herrscht Sorge, dass sich der Ukraine-Krieg ausweitet. Sabotageakte oder hybride Angriffe, Cyberattacken oder gezielt gestreute Falschinformationen könnten eine Eskalation auslösen, warnte US-Außenminister Rubio. Trump hatte Russland erst letzte Woche vorgeworfen, Verbündete der Ukraine schon lange anzugreifen. Im Fokus steht Polen. Aus den USA, Tina Eck.
0: In der Debatte um hohe Spritpreise bekommt die umstrittene 12-Uhr-Regel an den Tankstellen immer mehr Gegenwind. Der Bundesrat befasst sich am Freitag damit, die Tankregel wieder abzuschaffen. Auch der ADAC spricht sich dafür aus.
2: Seit April dürfen nur um 12 Uhr die Spritpreise erhöht werden. Die Regel ist seitdem umstritten, denn sie hat die Preise nicht gesenkt. Nur der Zeitpunkt, wann die Preise erhöht werden, steht seitdem fest. Die Tankstellen hätten wegen der Regel die Preise teilweise stärker erhöht als davor, sagt der ADAC. Zumindest gibt es eine gute Nachricht für Autofahrer. Die Spritpreise gehen nach Rekordwerten wieder etwas runter aktuell. Und ab dem 1. Oktober will die Bundesregierung ja die Steuern senken und erwartet dann eine Entlastung von bis zu 17 Cent pro Liter. Thomas Bremser, Nachrichtenredaktion.
0: Zum Sport. Kurz vor der Entscheidung über den deutschen Olympiakandidaten wollen die Planer in Berlin ihre zunehmend aussichtslose Bewerbung offiziell zurückziehen. Das geht aus dpa-Informationen hervor. Der Senat wollte das nicht kommentieren, lud aber für morgen zu einer Pressekonferenz ein. Am Samstag will der Deutsche Olympische Sportbund entscheiden. Im Rennen sind noch München und die Region Köln-Rhein-Ruhr.
3: Und das waren die Nachrichten mit Tine Klimach.
4: Das Wetter.
5: Heute ganz schöner Herbsttag, morgen ganz schöner Herbsttag. Der fängt zwar ein bisschen grummelig an, morgen mit ein paar Wolken, aber später lockert's auf und dann gibt's auch immer wieder Sonne. Der Osten, da ist allerdings düsterer, also nur vom Wetter her, da kann's morgen auch mal Regen geben. Das Ganze bei bis 20 Grad und jetzt die Nacht auch schon in Teilen nass, da trifft's dann nur den Norden NRWs, der Rest bleibt trocken. Tiefstwerte 12 bis 7 Grad, frisch.
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5: Größtenteils ruhig, drei Staus haben wir noch. A1 Köln-Münster zwischen Schwerte und Kamm-Zentrum, 3 Kilometer, eine Viertelstunde. A2 Dortmund-Hannover zwischen Ostwestfalen-Lippe und Herford-Bad Salzuflen, 2 Kilometer, 12 Minuten. Und A3 Oberhausen-Köln zwischen Dreieck-Langenfeld und Leverkusen-Opladen, 1 Kilometer, 8 Minuten mehr. Eine gute Fahrt, kommt gut an. Ja, hallo, Sebastian Pulli hier. Der Herbst ist da und wir sind da praktisch eure akustische Tageslichtlampe. Wir beugen vor gegen Herbstdepression mit fantastisch fröhlicher Musik. Phil Collins haben wir gleich, You Can't Hurry Love. Wir haben Taylor Swift, I Knew It, I Knew You, die neue Single und Don't Stop the Music von Rihanna. Erstmal Somber hier mit Homewrecker. Einen schönen Abend euch.
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0: Vom Toy Story 5 Soundtrack Taylor Swift und jetzt Atze Schröder übers Tratschen im Büro. Ne, lästern hinterm Rücken der Kollegen, das geht natürlich gar nicht. Ist richtig mies. Vor allem, wenn die Renate aus der Buchhaltung das macht. Die ist so hinterhältig. Und die Frisur auch.
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3: Ja, nee, ist klar. So, Freunde, jetzt pass mal auf. Ich weiß ja nicht, ob ihr das schon mitgekriegt habt, aber der Jörg und die Ute, ja, wirklich, könnt ihr mir glauben? Ja, war doch klar, wie die den immer angeguckt hat, ja, wo ich das weiß, kann ich nicht sagen, aber ich weiß es sicher. Musst du aber für dich behalten. Ja, das war natürlich jetzt völlig aus der Luft gegriffen. Jörg, entspann dich. Aber ihr kennt das doch alle. Dieser Gossip, Flurfunk, Klatsch und Tratsch. Immer serviert mit diesem Beipackzettel, mit dieser Gewissenshypothek. Erzähl das bloß nicht weiter. Das muss unter uns bleiben. Da darfst du nicht drüber reden. Und wenn, dann hast du es nicht von mir. Versprich mir das. Es ist quasi ein Schweigegelübde und Pressemitteilung in einem. Und jeder denkt doch, ja, wenn sie es mir schon erzählen, dann wissen sie auch eh schon alle. Da kann ich es auch weiter erzählen. Und man wird doch immer wieder mal überrascht, wenn man merkt, dass der Olli doch gar nicht so pleite ist, wie du es die letzten 3 Wochen lang im Vertrauen rum erzählt hast. Zumindest haben dir das seine Anwälte geschrieben. Genau aus diesen Gründen bin ich dafür, dass man nur noch Dinge erzählt, hinter denen man auch zu 100% stehen kann. Nur noch harte Fakten, Klartext, abgesichert durch wenigstens 3 seriöse Quellen. Also Bunte, Bild und Brisant im Ersten. Ja, nee, ist klar. Ach, eins noch. Pass mal auf, Boris Becker und Steffi Graf sind wieder zusammen. Ja, weiß ich aus sicherer Quelle, aber von mir habt ihr es nicht.
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0: sonniger Start hier und da, aber später lockert es dann auf und dann gibt es auch immer mal wieder Sonne bei bis 20 Grad. Ausnahme ist der Osten von NRW, da kann es auch mal regnen. Geht jetzt schon in der Nacht nass los, da trifft es dann erstmal nur den Norden, der Rest bleibt trocken. Tiefstwerte gleich 12 bis 7 Grad.
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0: Drei Staus haben wir noch, A2 Dortmund-Hannover zwischen Ostwestfalen-Lippe und Herford-Ost, 1 Kilometer, 8 Minuten. A3 Oberhausen-Köln zwischen Dreieck-Langenfeld und Leverkusen-Opladen, dichter Verkehr, 2 Minuten. Und A4 Köln-Aachen zwischen Kreuzköln-Gremberg und Kreuzköln-Süd, auch da ein bisschen dichterer Verkehr, 2 Minuten obendrauf. Eine gute Fahrt. Hey, Sebastian Pulli hier und zum kalendarischen Herbstanfang gleich noch so ein bisschen Restsommer. La Isla Bonita, Madonna.
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0: Aber erstmal ein bisschen Musik, die auch bei der Bunkerparty im tiefsten Winter ordentlich schallert. Bibi Rexha, schönen Abend.

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0: aus dem frischen Finnland, Sunrise Avenue. Und wir nähern uns ja auch langsam diesen Temperaturen an zum heutigen kalendarischen Herbstanfang. Da ist mit Jacke zu warm und ohne Jacke ist zu kalt. Es sei denn, man hat genau die richtige.
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2: So, Freunde. Es ist Herbst. Damit aber auch offizieller Start für die Übergangsjacke. Ja! Ja, die gehört zur deutschen DNA wie Krustenbrot. Kein Land der Welt feiert die so ab wie wir. Das ist der VW unter den Kleidungsstücken. Obwohl auch irgendwie so der modische Blinddarm. Haben wir alle, hat aber keine richtige Funktion. Ja, und das ist witzig in einem Land, wo ja alles immer sinnvoll sein muss. Ich meine, die ist nicht wirklich warm, hält nicht so richtig Regen ab, aber trotzdem habe ich davon mehr als Unterhosen. Die passt natürlich zu unserem Wetter hier im Herbst, ne? Kann sich nicht so richtig entscheiden, ist von allen so ein bisschen. Aber alleine das Wort Übergangsjacke. Modisch ist das ja oft mehr so ein Untergang. Nimmt man jetzt zum Beispiel mal die Königin der Übergangsjacken, die Steppweste. Mit steigendem Alter und Einkommen steigt ja der Steppwestenindex. Ihr wisst schon, was ich meine. Hier Sylter Softshell. Die Bonzenkutte. Ohne kommst du gar nicht auf den Golfplatz. Mit so einem Ding ist Christian Lindner eingeschult worden. Naja, wem's gefällt. Aber ich habe noch einen tollen Slogan für unser liebstes Kleidungsstück. Übergangsjacken. Hier bin ich Mensch, hier schlüpfe ich rein.
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1: Ich bin Tine Klimach. Die Bundesregierung will Sozialmissbrauch eindämmen. Dazu beschloss das Bundeskabinett einen Aktionsplan mit 10 Punkten. Wirksamer bekämpft werden sollen etwa sogenannte Schrottimmobilien. Bundesinnenminister Dobrindt will harte Kante zeigen.
2: Schrottimmobilien sind Immobilien, die in Teilen nicht bewohnbar wären. Die organisierte Kriminalität macht sich die zu eigen und sogar

0: Suggeriert, dass hier Leistungsempfänger in einem hohen Zahl in diesen Immobilien untergekommen wären und so werden dann Mieteinnahmen kassiert.
1: Auch Teil des 10-Punkte-Plans, die Grundsicherung soll nicht länger an per Haftbefehl gesuchte Personen ausgezahlt werden. Wegen einer Drohnensichtung am Hauptstadtflughafen Berlin-Brandenburg ist der Flugbetrieb am Abend für 45 Minuten komplett eingestellt worden. Inzwischen sei die Sperrung bereits wieder aufgehoben worden, sagte eine Sprecherin des BER, der dpa. An keinem anderen deutschen Flughafen sind im ersten Halbjahr so viele Drohnen gesichtet worden wie am Hauptstadtflughafen BER. 28 solcher Flugobjekte wurden registriert, wie die deutsche Flugsicherung mitteilte. Im Jahr davor waren es insgesamt nur 8 Drohnensichtungen. Wegen des Klimawandels haben Experten auf dem Extremwetterkongress in Hamburg zum Handeln aufgerufen. Nach Erkenntnissen des Deutschen Wetterdienstes zeigen sich immer mehr Hitzewellen und Trockenheitsperioden in Deutschland. Die Hitzewelle ab Mitte Juni sei besonders intensiv gewesen.
2: Rekordhitze von fast 42 Grad Ende Juni. Mit dem Klimawandel werden solche Hitzewellen immer wahrscheinlicher, sagen Experten. Die Folgen von Extremwetter spürt jeder, mahnt auch Umweltminister Schneider. Auch die Wirtschaftsleistung sinke an heißen Tagen. Deshalb macht sich Schneider auch dafür stark, eine Gemeinschaftsaufgabe, Klimaanpassung und Naturschutz ins Grundgesetz aufzunehmen, damit Bund und Länder mehr Handlungsmöglichkeiten bekommen. Thomas Thonfeld, Nachrichtenredaktion.
1: Gegen den früheren Hollywood-Filmmogul Harvey Weinstein sind in einem neu aufgerollten Verfahren wegen eines Sexualverbrechens 15 Jahre Haft verhängt worden. Das berichten mehrere US-Medien. Der 74-jährige Weinstein ist bereits seit Jahren im Gefängnis. Das jetzt verhängte Strafmaß ist ein weiterer bedeutender Schritt in der seit Jahren andauernden Aufarbeitung von Sexualverbrechen. Es gab bereits mehrere Verfahren.
3: Das Wetter. Ungleiche Regenverteilung in NRW. Heute Nacht wird erstmal der Norden nass und auch nur der. Und morgen über den Tag, da trifft es dann den Osten. Da kommt ab und zu mal was runter. Der Rest von NRW morgen komplett trocken. Dazu mal Sonne, mal Wolken. Das wird ganz nett bei bis 20 Grad.
4: NRW Verkehr.
3: Sieht gut aus. 2 Staus haben wir, beide nicht allzu wild. A3 Oberhausen-Köln zwischen Dreieck-Langenfeld und Leverkusen-Opladen 1 Kilometer, 6 Minuten obendrauf. Und A44 München-Gladbach-Düsseldorf, da zwischen München-Gladbach-Ost und Nersen aktuell 1 Kilometer, 2 Minütchen. Gute Fahrt, kommt gut durch. Hallo, Sebastian Pulli hier und Arnold Schwarzenegger, der Terminator, die Killermaschine aus der Zukunft, bei der sich das amerikanische Publikum nie gewundert hat, warum der so einen richtig starken österreichischen Akzent hat einprogrammiert bekommen. Dieser Arnold Schwarzenegger hat jetzt beim Oktoberfest im Zelt wieder die Kapelle und das Publikum dirigieren dürfen. Macht er wohl öfter, steht dann da und dirigiert. Passt ja auch, in Bayern vermutlich eher ein mechanischer Groove.
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3: Klatschen brav auf 1 und 3 und weil's Arnie ist, muss die Bassdrum natürlich boxen. Wie auf dem Track hier, David Guetta, Jennifer Lopez, einen schönen Abend euch. 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

0: Nach den Backstreet Boys neue Musik jetzt von Pedro Santos. Ein Name, der Erwartungen weckt.
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0: Denn Pedro Santos klingt ja erstmal nach feurigem Latin-Pop von jemandem mit einem sehr stylischen, sehr dünnen Oberlippenbart. Wir müssen enttäuschen, nichts davon trifft zu, denn Pedro Santos ist zwar geboren in Portugal, aber in Großbritannien aufgewachsen, da hat's ihm den Latin-Teil der Seele vermutlich einfach rausgeregnet. Stattdessen bekommen wir von ihm eher klassischen Pop, britisch genug, dass ein bisschen Seele drin ist und ein guter Synthesizer-Groove und eingängig genug, um auch die Massen zu erreichen. So, Pedro Santos, kein Latin. Und wer es immer noch nicht glaubt, einfach mal auf seinen tief britischen Akzent achten.
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0: das Wetter.
1: Wird noch ein ganz schöner Herbsttag morgen. Mal Sonne, mal Wolken. Angenehme Temperaturen bis 20 Grad maximal. Nur im Osten von NRW, da kommt auch mal Regen runter. Fängt jetzt in der Nacht schon nass an. Da trifft es aber erstmal den Norden NRWs. Der Rest bleibt trocken. Dazu später gleich Tiefstwerte von 12 bis 7 Grad frisch.
0: NRW Verkehr.
1: Richtig schön, nichts los, keine Meldung, eine gute Fahrt. Sebastian Pulli hier und gleich gibt's Sido. Der ist ja immer ein bisschen wie ein Hörbuch.

0: mit Groove, weil er einfach so richtig gut Geschichten erzählen kann. Vor allem extrem bildreich. Gleich gerne mal in die Selbstbeobachtung gehen und mal schauen, wie viele Szenen sich da vor dem inneren Auge abspielen. Entsprechend gleich Bilder im Kopf. Einen schönen Abend euch.
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0: Bad Boys. Und jetzt geht's hier um einen ganz, ganz braven Jungen.
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0: Und zwar im neuen Film Eiserne Wildnis. Kinoexperte Jörg Albrecht, ein Film mit Brad Pitt und eben einem sehr, sehr besonderen Co-Star.
2: Ja, und er ist im richtigen Leben Uber und ist ein deutscher Schäferhund. Und weil Brad Pitt selbst 3 Hunde hat, spricht er natürlich jedem anderen Hundebesitzer aus dem Herzen, wenn er sagt:
3: Life is better with a dog.
2: Mit einem Hund ist das Leben schöner, denn egal wie sehr dich der Tag mitgenommen hat, du kommst nach Hause und denkst dir, worüber beschwere ich mich eigentlich? Ein Mann und sein Hund, das sind die 2 Helden in Eiserne Wildnis. Beide hat der Krieg traumatisiert und jetzt sind sie im eisigen Alaska auf sich allein gestellt

0: und können nur als Team überleben.
1: Wir haben Schlimmeres durchgemacht.
2: Oh, hör mal, da hat der Hund auch seinen Text gelernt. Ist ja ein Thriller, das Ganze, ne?
0: Genau, einer mit überschaubarer Story, dafür aber mit viel Abenteuer und Dramatik und einem perfekten Duo. Es kann sogar gut sein, dass du am Ende von Eiserne Wildnis ein bisschen Pipi in den Augen haben wirst.
2: Jetzt habe ich Angst, dass der Hund stirbt. Brad Pitt, halt dich aus, Hund auf keinen Fall. Ich gucke in das Pokerface von Jörg Albrecht. Es wird nichts verraten. Daumen hoch, sagt er. Eiserne Wildnis, ab morgen im Kino.
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1: Ich bin Tine Klimach. Die Bundesregierung will Sozialmissbrauch eindämmen. Dazu hat das Bundeskabinett einen 10-Punkte-Aktionsplan beschlossen. Bundesinnenminister Dobrindt sagte, man zeige klare Kante gegen Missbrauch und Betrug und gegen kriminelle Strukturen, die sich den Staat zur Beute machten.
2: Ein Geschäftsmodell der Kriminellen, sie pferchen Leute in Schrott, Immobilien und kassieren dann illegal Sozialleistungen. Wir ändern das, sagt Dobrindt. Auch verurteilte Straftäter, die untergetaucht sind, bekommen keine Leistungen mehr. Und der Datenaustausch zwischen den Behörden soll verbessert werden. Der funktioniert bisher nämlich nicht. Kurz, es geht bei dem Aktionsplan um viel Geld, das dem Staat durch die Lappen geht, aber auch um mehr Gerechtigkeit. Claudia Wächter, Nachrichtenredaktion.
1: Eine Drohnensichtung am Hauptstadtflughafen sorgte für eine Einstellung des Flugverkehrs. Für 45 Minuten gab es keine Starts und Landungen mehr. Inzwischen sei die Sperrung bereits wieder aufgehoben, sagte eine Sprecherin. Es kam bei zahlreichen Flügen zu Verzögerungen bei Starts und Landungen. Die Sprecherin der Bundespolizei sagte, Mitarbeiter am Flughafen hätten die Drohne gesichtet. Es konnte aber keine gefunden werden. Dann sei der Flugverkehr wieder freigegeben worden. In der gerade beendeten Badesaison sind mehr Menschen in Deutschland ums Leben gekommen als im Sommer des Vorjahres. Zwischen Anfang Mai und dem Ende der Sommerferien ertranken 248 Menschen. 12 mehr als im gleichen Zeitraum 2025. Das teilte die Deutsche Lebensrettungsgesellschaft mit.
3: Alleine im Juni zählte die DLRG mehr als 100 Todesfälle. Nur 2003 gab es in einem Juni mehr Badetote. Eine Hitzewelle zog besonders viele Menschen ans Wasser. Besonders gefährdet sind Jugendliche und junge Männer zwischen 11 und 30 Jahren. Viele überschätzen sich, sind leichtsinnig, gehen Risiken ein und das, obwohl sie nicht oder nicht gut schwimmen können. Die meisten tödlichen Badeunfälle gab es in Bayern. Hier starben in diesem Sommer 61 Menschen. Uli Reitinger, Nachrichtenredaktion.
1: Die Europäische Kommission vergibt im Oktober rund 40.000 kostenlose Reisetickets durch Europa. Bewerben können sich 18-Jährige aus der EU und bestimmten assoziierten Ländern, wie die Fachstelle für internationale Jugendarbeit der Bundesregierung mitteilte. Für Teilnehmer aus Deutschland seien rund 7.000 Discover-EU-Tickets reserviert. Die Bewerbungsrunde läuft noch bis zum 15. Oktober.
4: Das Wetter. In der Nacht ziehen jetzt einige Wolken durch und hier und da kann auch mal ein Schauer runterkommen. Aber oft ist es auch einfach trocken. Temperaturen pendeln sich ein zwischen 12 und 7 Grad. Schauen wir auf den Donnerstag. Der startet erstmal mit einigen Wolken. Ab dem Nachmittag gibt es dann aber auch große Wolkenlücken und es wird freundlich bis 20 Grad.
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5: A43 Münster-Wuppertal zwischen Recklinghausen-Herten und Recklinghausen-Hochlarmark. 2 Kilometer Stau, 8 Minuten Zeitverlust. Wir wünschen allen unterwegs gute Fahrt.
4: Mitternacht ist durch und das heißt, die nächsten Stunden, die verbringen wir jetzt hier gemeinsam. Mit mir geht's hier durch die Nacht und da starten wir mal rein mit 3 Hits am Stück. Den Anfang macht Leonie mit Don't Worry.
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1: Neu bei uns, Juno Das, featuring Daddy DJ, Flipsa.

0: Die DJ Vardas Flipside. So geht's hier durch die noch ganz junge Nacht. Ich hoffe, ihr habt gerade eine gute Zeit, wenn ihr gerade unterwegs seid. Dann kommt auf jeden Fall gut an. Und ja, so wettertechnisch ist da gerade viel in Bewegung, auch wenn es ja heute am Donnerstag wieder ganz nett wird eigentlich. Der meteorologische Herbstanfang, den hatten wir schon. Und den kalendarischen, den auch. Der war nämlich gestern. Was ist denn jetzt eigentlich der Unterschied? Das eine fängt mit K an, das andere nicht. So, also der Herbst ist jetzt auf jeden Fall da. Und die hier, die freut sich schon auf jeden Fall auf die kommenden Wochen.
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3: Ich bin's, Laura. Es ist wieder die Zeit der Schals, die so groß sind, da könntest du den Kölner Dom mit einwickeln. Weißt du, wenn du als Typ 20 Minuten nach deiner Freundin suchst, während die ganze Zeit neben dir steht und winkt, du sie aber vor lauter Schal für einen Kleiderständer gehalten hast. Der Herbst ist auch die Zeit der echten krassen Kerle. Die trotz Herbstwetter noch in kurzer Hose zur Arbeit kommen und dann ihre 5 Minuten Fame genießen können, wenn sie sagen, mir macht die Kälte gar nichts aus.
4: Har, har, har.
3: Der Herbst ist ohnehin die Zeit der Mode, die ich nicht verstehe. Was zum Beispiel ist der Sinn eines bauchfreien Pullovers? Pullis haben nur 2 Zweckmäßigkeiten. Erstens warm halten, zweitens kaschieren, wenn du zu viele Pommes gegessen hast, drittens nach dem Freund riechen. Okay, das waren 3, aber keiner davon ist zu kurz sein. Der Herbst ist übrigens auch die Zeit, wo jeder Mensch denkt, er müsste die Deko zu Hause jetzt unbedingt aus allem basteln, was draußen auffindbar ist. Laub, Kartoffeln, die Nachbarskatze. Okay, es war ein Witz, aber im Ernst. Überall werden jetzt fragwürdige Männchen aus Kastanien und angelutschten Zahnstochern zusammengedengelt oder Gesichter in Kürbisse geschnitzt. Wobei, das ist gar nicht mal schlecht. Mehr Kürbisse als Deko, sage ich. Umso weniger werden sie als Essen angeboten. Zum Abschluss noch die Frage, was ist der Unterschied zwischen Herbsttee, Kuscheltee und Herbstgefühletee? Und warum habe ich noch keine Kuscheldecke mit Ärmeln?

0: Das Wetter.
1: In der Nacht wechselnd bis stark bewölkt, auch immer mal wieder nass. Temperaturen pendeln sich ein zwischen 12 und 7 Grad. Auf dem Tag selbst, am Donnerstag, da haben wir dann erstmal zum Start einige Wolken. Ab dem Nachmittag dann aber freundlich bei bis zu 20 Grad.
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2: A1 Münster-Dortmund. Zwischen Carmen-Zentrum und Kreuz Dortmund-Unna. 1 Kilometer Stau. Und A42 Dortmund-Kamp-Lindfort. Zwischen Oberhausen-Zentrum und Oberhausen-Buschhausen. 1 Kilometer stockender Verkehr. Wir wünschen allen unterwegs gute Fahrt.
1: Robert Jans ist hier. Eine gute Nacht wünsche ich euch. Gemeinsam machen wir hier das Beste draus. Wenn ihr gerade Schicht habt oder unterwegs seid, dann versorge ich euch mit guter Musik, dass euch nicht langweilig wird. Und da starten wir jetzt mal rein mit Sean Paul. Got to love you.
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0: Ja, wenn ihr gerade unterwegs seid im Auto, dann denkt mal kurz nach. Was ist so das Schönste, wenn ihr auf der Arbeit seid, im Büro vielleicht? Na, ich sag's euch, das ist doch der Flurfunk, oder? So ein liebevoller Klatsch und Tratsch, ne? Dabei schmeckt der Bürokaffee doch gleich dreimal so gut. Hier jetzt mal so eine kleine Nachhilfestunde vom Meister persönlich für euch.
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4: So, Freunde, jetzt pass mal auf. Ich weiß ja nicht, ob ihr das schon mitgekriegt habt, aber der Jörg und die Ute, ja, wirklich, könnt ihr mir glauben? Ja, war doch klar, wie die den immer angeguckt hat. Ja, wo ich das weiß, kann ich nicht sagen, aber ich weiß es sicher. Musst du aber für dich behalten. Ja, das war natürlich jetzt völlig aus der Luft gegriffen. Jörg, entspann dich. Aber ihr kennt das doch alle. Dieser Gossip, Flurfunk, Klatsch und Tratsch. Immer serviert mit diesem Beipackzettel, mit dieser Gewissenshypothek. Erzähl das bloß nicht weiter. Das muss unter uns bleiben. Da darfst du nicht drüber reden. Und wenn, dann hast du es nicht von mir. Versprich mir das. Es ist quasi ein Schweigegelübde und Pressemitteilung in einem. Und jeder denkt doch, ja, wenn sie es mir schon erzählen, dann wissen sie auch eh schon alle. Dann kann ich es auch weitererzählen. Und man wird doch immer wieder mal überrascht, wenn man merkt, dass der Olli doch gar nicht so pleite ist, wie du es die letzten 3 Wochen lang im Vertrauen rum erzählt hast. Zumindest haben dir das seine Anwälte geschrieben. Genau aus diesen Gründen bin ich dafür, dass man nur noch Dinge erzählt, hinter denen man auch zu 100% stehen kann. Nur noch harte Fakten, Klartext, abgesichert durch wenigstens 3 seriöse Quellen. Also Bunte, Bild und Brisant im Ersten. Ja, nee, ist klar. Ach, eins noch. Pass mal auf, Boris Becker und Steffi Graf sind

0: wieder zusammen. Ja, weiß ich aus sicherer Quelle, aber von mir habt ihr es nicht.
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1: Ich bin Tine Klimach. Die USA haben den russischen Präsidenten Putin zum G20-Gipfel im Dezember in Miami eingeladen. Das sagte Außenminister Rubio am Rande der UN-Vollversammlung in New York. Die USA hofften, dass Putin diese Einladung annehmen werde.
2: Der G20-Gipfel wäre eine gute Gelegenheit, Putin nicht nur mit US-Präsident Trump, sondern auch mit anderen Staats- und Regierungschefs in Kontakt zu bringen. Den USA ist offensichtlich daran gelegen, denn es herrscht Sorge, dass sich der Ukraine-Krieg ausweitet. Sabotageakte oder hybride Angriffe, Cyberattacken oder gezielt gestreute Falschinformationen könnten eine Eskalation auslösen, warnte US-Außenminister Rubio. Trump hatte Russland erst letzte Woche vorgeworfen, Verbündete der Ukraine schon lange anzugreifen. Im Fokus steht Polen. Aus den USA, Tina Eck.
1: Gesetzlich versicherte Eltern können Krankengeld beantragen, wenn ein Kind unter 12 Jahren krank ist und sie deswegen nicht zur Arbeit gehen können. Aktuell sind es 15 Tage pro Jahr und Elternteil. Die Krankenkasse übernimmt und zahlt in der Regel 90% des Nettoverdienstes. Bundesgesundheitsminister Carsten Lindemann ist dafür, die Regelung wieder auf 10 Tage zu senken. Das sagte er im Bundestag.
3: Das ist eine Regel, die wir eingeführt haben während Corona, die es vorher auch nicht gab. Und wir insgesamt, glaube ich, als Politik gut daran tun, dass Sonderregeln, die es zu Corona gab, wieder zurückgenommen werden.
1: Lindemann wandte sich gegen Kritik. Es werden 10 Tage sein, mal 2 sind es 20 Tage im Jahr. Und das hatten wir auch in den ganzen Jahren vor Corona, sagte er. Die Bundesregierung hat einen 10-Punkte-Plan gegen Sozialmissbrauch beschlossen. Bundeskanzler Friedrich Merz schrieb dazu auf X: Missbrauch geht zulasten aller, die arbeiten und einzahlen. Unter anderem soll Grundsicherung nicht länger an per Haftbefehl gesuchte Personen ausgezahlt werden. Bestechung, bandenmäßiger Betrug und Urkundenfälschung. In mehreren Verfahren summierten sich die Strafen gegen Hendrik Holt auf fast 9 Jahren Gefängnis. Absitzen wollte der als Windkraftbetrüger bekannt gewordene Holt diese nicht. Ende August kehrte der 36-Jährige von einem genehmigten Ausgang nicht in die Justizvollzugsanstalt in Berlin zurück. Knapp einen Monat später wurde er nun in Dubai gefasst, wie die Staatsanwaltschaft Osnabrück mitteilte. Nach ihm war weltweit mit europäischem Haftbefehl gefahndet worden.
4: Das Wetter. Jetzt in der Nacht die meiste Zeit trocken. Hier und da kann aber auch mal ein Schauer kommen. Der kann auch mal stärker ausfallen. 12 bis 7 Grad, da pendeln sich die Temperaturen ungefähr so ein. Schauen wir auf den Tag, da geht es dann erstmal mit einigen Wolken los. Ab dem Nachmittag dann aber auch teils größere Auflockerungen bei bis zu 20 Grad.
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5: A42 Dortmund-Kamp-Lindfort zwischen Oberhausen-Zentrum und Oberhausen-Buschhausen. 1 Kilometer Stau. Wir wünschen allen unterwegs gute Fahrt.
4: 1 Uhr ist durch, das ist die jetzt noch ganz junge Nacht und da starten wir jetzt mal rein mit 3 Hits am Stück. Den Anfang macht Nico Santos mit Why Don't You Stay. Ich bin Robert Jantz, schön, dass ihr am Start seid.
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So geht's hier, ja, durch die Nacht. Jetzt habe ich neue Musik für euch, und zwar von einer Band, die kommen aus Hamm, sind längst weit über die deutschen Grenzen hinaus erfolgreich und gehören inzwischen ja wirklich auch zu den international erfolgreichsten Indie-

0: Acts aus Deutschland, Giant Rooks, die waren in dieser Woche bei uns zu Gast. Und ich sag mal so, mit Milliarden Streams weltweit, ausverkauften Touren in Nordamerika, da ist die Band mittlerweile auf den großen Bühnen der Welt zu Hause. Am 16. Oktober kommt endlich ihr neues Album If Heaven Exists, This Might Be It raus. Und das haben sie natürlich auch mitgebracht. Und uns ja, hat vor allem interessiert, warum es so besonders klingt.
1: Wir waren in einem Studio, was gebaut wurde von Peter Gabriel in den 80ern. Das war wirklich so ein Raumschiff. Da waren wir fast 6 Wochen lang, kurz vor Weihnachten. Und das war eine super, super, super krasse Zeit, weil man hatte irgendwie so das Gefühl, diese Wände haben einfach schon alles gehört. Da war von Beyoncé, Jay-Z und Harry Styles über Coldplay, U2 und so. Alle Menschen haben schon in diesem Raum gesungen und Musik gemacht. Und das war einfach ein krasses Gefühl.
0: Jetzt sind die Giant Rooks keine Newcomer mehr, ne? Die gibt's schon seit über 10 Jahren und sind einfach auch ständig auf Tour. Da haben wir uns auch mal gefragt, ob man sich nach so langer Zeit noch gut leiden kann.
2: Tatsächlich verstehen wir uns so gut wie noch nie. Also es ist eher besser geworden über die Jahre, weil wir einfach uns total akzeptieren mit unseren Eigenheiten. Wir sind alle sehr, sehr unterschiedlich. Und es ist aber total schön, weil da so ein gegenseitiges Verständnis ist. Und auch wenn es mal irgendwie kurz vielleicht hitzig wird oder so, wir finden eigentlich immer wieder relativ schnell zueinander und können uns vertragen.
0: Ja, das ist doch gut. Fred Finn und der Rest der Band, die spielen seit langer Zeit eben Konzerte überall auf der Welt. Uns hat natürlich auch interessiert, an welches sie sich immer wieder gerne zurückerinnern.
1: Der erste, der mir jetzt gerade wirklich so super spontan in den Sinn gekommen ist, ist tatsächlich ein Konzert, was wir in, war das, Sao Paulo gespielt haben. Und da waren wir Vorband von Louis Tomlinson, Ex-One Direction-Mitglied. Und es war so total krass, weil so 50.000 Menschen in diesem Fußballstadion waren und irgendwie, ja, wirklich schon so viele Leute auch so unsere Lyrics konnten und so mitgesungen haben. Und das war irgendwie so voll der surreale Moment.
0: Ja, glaube ich. Und jetzt wollen wir natürlich unbedingt in die neue Single reinhören. Also Ohrenspitzen, hier sind die Jungs mit Slow Dance, 4 Minutes.
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0: Das Wetter.
1: Jetzt gerade sind am Himmel doch einige Wolken unterwegs und die können örtlich auch mal Regen dabei haben. Temperaturen liegen so zwischen 12 und 7 Grad. Am Donnerstag selbst geht es dann auch erstmal mit Wolken los. Später im Tagesverlauf lockert es aber immer mehr auf. Die Sonne zeigt sich dann, das Ganze bei bis zu 20 Grad.
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2: A40 Essen-Dortmund zwischen Dortmund-Barob und Dortmund-Hombruch 1 Kilometer Stau. Wir wünschen allen unterwegs gute Fahrt.
1: Wir machen uns weiter eine entspannte Nacht. Wenn ihr gerade unterwegs seid, dann kommt alle gut an. Ich versorge euch mit Musik. Als nächstes kommt die von Snow Patrol. Habe ich jetzt Chasing Cars für euch.
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0: Das ist die Donnerstagnacht und ich sag mal so, gestern war kalendarischer Herbstanfang. Das Wetter, das war trotzdem auch, komm, ich mach die nächsten Tage nochmal ganz nett. Auch heute am Donnerstag wird's ja eigentlich ganz schön. Aber ne, zum Herbst gehören ja auch so neben Kastanienmännchen, Eintöpfen und durchs Laub marschieren auch noch ja was anderes zu dieser Jahreszeit dazu.
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2: So Freunde, es ist Herbst. Damit aber auch offizieller Start für die Übergangsjacke. Ja! Ja, die gehört zur deutschen DNA wie Krustenbrot. Kein Land der Welt feiert die so ab wie wir. Das ist der VW unter den Kleidungsstücken. Obwohl auch irgendwie so der modische Blinddarm. Haben wir alle, hat aber keine richtige Funktion. Ja, und das ist witzig in einem Land, wo ja alles immer sinnvoll sein muss. Ich meine, die ist nicht wirklich warm, hält nicht so richtig Regen ab, aber trotzdem habe ich davon mehr als Unterhosen. Die passt natürlich zu unserem Wetter hier im Herbst, ne? Kann sich nicht so richtig entscheiden, ist von allen so ein bisschen. Aber alleine das Wort Übergangsjacke. Modisch ist das ja oft mehr so ein Untergang. Nimmt man jetzt zum Beispiel mal die Königin der Übergangsjacken, die Steppweste. Mit steigendem Alter und Einkommen steigt ja der Steppwestenindex. Ihr wisst schon, was ich meine. Hier Sylter Softshell. Die Bonzenkutte. Ohne kommst du gar nicht auf den Golfplatz. Mit so einem Ding ist Christian Lindner eingeschult worden. Naja, wem's gefällt. Aber ich habe noch einen tollen Slogan für unser liebstes Kleidungsstück. Übergangsjacken. Hier bin ich Mensch, hier schlüpfe ich rein.
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1: Ich bin Tine Klimach. In der Debatte um hohe Spritpreise bekommt die umstrittene 12-Uhr-Regel an den Tankstellen immer mehr Gegenwind. Der Bundesrat befasst sich am Freitag damit, die Tankregel wieder abzuschaffen. Auch der ADAC spricht sich dafür aus.
2: Seit April dürfen nur um 12 Uhr die Spritpreise erhöht werden. Die Regel ist seitdem umstritten, denn sie hat die Preise nicht gesenkt. Nur der Zeitpunkt, wann die Preise erhöht werden, steht seitdem fest. Die Tankstellen hätten wegen der Regel die Preise teilweise stärker erhöht als davor, sagt der ADAC. Zumindest gibt es eine gute Nachricht für Autofahrer. Die Spritpreise gehen nach Rekordwerten wieder etwas runter aktuell. Und ab dem 1. Oktober will die Bundesregierung ja die Steuern senken und erwartet dann eine Entlastung von bis zu 17 Cent pro Liter. Thomas Bremser, Nachrichtenredaktion.
1: Die USA haben den russischen Präsidenten Putin nach Angaben von Außenminister Rubio zum G20-Gipfel im Dezember in Miami eingeladen. Die USA hofften, dass er diese Einladung annehmen werde, sagte Rubio. Man denke, dass dies eine gute Gelegenheit sei, damit Putin nicht nur mit US-Präsident Trump, sondern auch mit anderen Staats- und Regierungschefs ins Gespräch kommen könnte. Wer einkaufen geht, soll künftig häufiger einen digitalen statt einen gedruckten Kassenbon bekommen. Dazu hat das Bundeskabinett einen Gesetzentwurf des Finanzministeriums beschlossen. Nach diesem sollen Papierbelege von 2028 an grundsätzlich durch digitale Belege ersetzt werden.
3: Oft landen sie auf dem Bürgersteig oder auf der Fußmatte im Auto. Die Kassenbons nerven einfach viele. Und auch Bundesfinanzminister Klingbeil findet, die Dinger sorgen für einen unnötigen Bürokratiewust und begünstigen Steuerhinterziehung. Deshalb also digital. Allerdings nicht alle müssen umstellen. Unternehmer zum Beispiel, die wenig Umsatz machen, die dürfen auch weiterhin Kassenbelege ausgeben. Claudia Wächter, Nachrichtenredaktion.
1: Zum Sport. Kurz vor der Entscheidung über den deutschen Olympiakandidaten wollen die Planer in Berlin ihre zunehmend aussichtslose Bewerbung offiziell zurückziehen. Das geht aus dpa-Informationen hervor. Der Senat wollte das nicht kommentieren, lud aber zu einer Pressekonferenz ein. Am Samstag will der Deutsche Olympische Sportbund entscheiden. Im Rennen sind noch München und die Region Köln-Rhein-Ruhr.
4: Das Wetter.
5: Örtlich kann immer mal ein Schauer dabei sein, der kann auch mal stärker ausfallen. Ansonsten ist es trocken bei 12 bis 7 Grad. Das ist das Programm für die nächsten Stunden in der Nacht. Dann am Tag selbst starten wir erstmal grau. Ab dem